Yes, ihr hört Santorin Ultra mit dem Sweet Reggae Special mit dem Tamoy. Noch bis 20 Uhr heute am 16. Juni 2018 live on air hier auf der Wüstenwelle. Das sind die Idols mit Got to Reveal. Davor Craig Gregory Isaacs mit Lonely Man.

Yeah, ihr hört Reggae-Music, Lovers Reggae, Roots Reggae, Dub Music mit dem Tenno A heute am 16. Juni 2018. Natürlich auch noch die kommende Stunde bis 20 Uhr. Ihr hört viele Lieder aus meiner Jugend. Ich habe früher viel Reggae-Music gehört, aber auch neue Platten erstanden. Das hat man vielleicht am Kratzen. Am Kratzen der Platten. Die wurden viel geliebt und gehört. Daran kann man es hören. Street Reggae Music noch bis um 8 mit dem Tenno A Andreas Oetle. Special Reggae Music Nummer 2 hier bei Santorin Ultrawide, die Drum Bass Sendung.

Yeah. Das war San Torino Ultraweit mit dem Temoy Andreas Oertle, verantwortlich für den Sweet Reggae die letzten zwei Stunden hier im Studio der Wüstenwelle.

0: seid gegrüßt.
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0: Hallo Freunde der Nacht, hier ist Ultimas Lagrimas auf der Wüstenwelle und wir sind hier am 16. Juni auf Sendung, produzieren allerdings schon ein wenig zuvor und es ist Samstagabend und die Dinge stehen schlecht, wie ein großer Philosoph aus Österreich mal sagte. Neben mir ist der geschätzte DJ Grüser.
1: Ja, hallo von meiner Warte hier und neben mir ist der gute Wolf. Und wir haben euch hier wieder einen Kessel Buntes mitgebracht an allerhand Neuvorstellungen,
0: enorm,
1: Rubriken
0: ja.
1: Und Co. Also
0: kann man sagen. Aber wir sind mit was Altem eingestiegen. Ihr habt die Stimme vielleicht erkannt. Das war tatsächlich Desireless aus Frankreich aus dem Jahr 1988 mit einem Antikriegssong namens John, mit einem wirklich berührenden Text, also müsst ihr euch mal durchlesen. Musikalisch solide, schöner Synthie-Pop, Frankreich, 80er Jahre, gut produziert. Ja, und wir bleiben jetzt auch gleich bei den Neuvorstellungen ein wenig in Frankreich und wir fangen an mit einem Projekt namens Après la Nuit, erschienen auf dem Echozone-Label. Ja, ein bisschen durchwachsenes Oeuvre, wenn man so möchte. Der Song Ciao Ma Belle ist ganz anhörbar mit französischem Gesang und der Remix nennt sich Edagena Remix und es liest sich irgendwie wie Endanger. Das war ja auch mal so ein Projekt, wenn ich es richtig weiß, aus den frühen Nullerjahren. Keine Ahnung, wer da dahinter steckt, müssen wir mal recherchieren. Und danach bleiben wir auch noch in Frankreich.
1: Genau, in Paris. Und da gehen wir zu einer etwas jüngeren Formation. Sexy Sushi nennen die sich. Sag blöder Name, aber...
0: Gibt es aber schon eine ganze Weile.
1: Ja, sicher. Aber das ist meines Wissens nach, ist das, glaube ich, denen ihr erstes oder zweites Album erst oder sowas. Keine Ahnung.
0: Von etlichen Jahren schon mal im Programm.
1: Echt jetzt?
0: Mit dem Song Rashida. Das weiß ich zufälligerweise noch, weil sie sich damals über eine Kulturministerin, glaube ich, in Frankreich amüsiert haben.
1: Ja, also auf jeden Fall eher so Elektro-Clash-Sound. Und kann man durchaus gut anhören. Und die haben jetzt eine nagelneue Scheibe draußen, Samouré fait chier d'exploser. Ist jetzt vor 3 oder 4 Tagen erschienen und davon, von diesem Album gibt es den Song Estafette zu hören. Das ist richtig netter Sound und so eine ähnliche Richtung. Gehen wir auch gleich weiter nach Budapest zu einem Trio. Das hatten wir auch mal in unserem Ungarn-Special vor ein paar Monaten. Kaltes Aqua, was auch immer Kaltes Aqua sein soll. Da gibt es den Song Mega Hungaro Genesis zu hören und das Ganze vom Album El Sue Teledes. Was das jetzt allerdings heißt, keine Ahnung, da müsste ich jetzt dann meine Schwägerin in Spe irgendwie fragen, die ist aus Ungarn und vielleicht kannst du es mir ja mal übersetzen.
0: Oder du speist es irgendwo in den Übersetzer ein, aber das ist ja nicht so wichtig. Wichtig ist die Musik und die ist schwarzbunt bei uns hier auf Ultimas Lagrimas, in Ultimas Lagrimas, auf der Wüstenwelle, so rum gehört's. Ja, wir wünschen euch viel Vergnügen und
1: wir haben ja noch ein paar.
0: Wir haben noch einige paar. Möchtest du dir gleich alle ansagen?
1: Ja, komm, die haben wir jetzt alle durch.
0: Ja,
1: dann geht's weiter mit einer Formation aus Melbourne. Die haben auch eine relativ neue Single draußen, Dirt Factory. Gibt es da von den Aussies zu hören. Und da gibt es den Song Bullet in a Barrel. Und dann geht es wieder ab nach Trondheim in Norwegen.
0: Ja, Norwegen. Favorit auf die, nicht ganz WM, aber zumindest für die Endrunde haben wir jetzt gerade vorhin schon besprochen, wie wir da tippen.
1: Das wird der Geheimtipp werden von meiner Warte.
0: Sagt der Experte, ich kann dazu nichts beitragen. Ja, Antipole mit Washed Away gibt es auf jeden Fall zu hören. Jetzt momentan praktisch jede Sendung im Programm bei Ultimas Lagrimas.
1: Der gute Karl, der füttert uns ja hier gerade immer mächtig mit neuen Tracks. Und danach gibt es noch was aus Spanien, Gruppe, die du auch sehr schätzt.
0: Ja, Culture Kultur gibt es ja auch schon ewig, seit den 90er Jahren immer mal wieder aufgetaucht. Das letzte Lebenszeichen von denen ist schon einige Jahre her. Ich wusste gar nicht, dass die noch existieren, aber von denen gibt es hoffentlich nicht The Last Song zu hören, sondern nur The Last Song.
1: Nee, genau. Ist auch ein neues Album, was sie jetzt rausgebracht haben. Das lohnt sich eigentlich auch im Gesamten. Kann man reinhören. Und deshalb jetzt diesen 6er-Pack hier. Lasst es euch schmecken.
0: Sozusagen.

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0: Ja, das waren jetzt gerade noch Culture, Kultur aus Spanien. Ich glaube Barcelona, gell? Soweit ich
1: keine
0: weiß.
1: Ahnung.
0: Die meisten Elektrobands kamen eher aus Barcelona und ja, vielleicht noch ein Baskenland und der Rest ist ein bisschen außen vor geblieben von Spanien.
1: Und wenn ihr uns jetzt hört, habt ihr vielleicht schon das erste Spiel von Spanien gesehen. Ich weiß gar nicht, ob die am 16. Juni schon das erste absolviert haben, bestimmt, oder?
0: Ja, ich denke mal, ne? So.
1: Ja. Na gut, aber über Fußball wollen wir uns später nochmal ein wenig auslassen. Eben. Jetzt kommt erst noch ein zweiter Block mit neuen Songs. Der Grüßer hat reiche Beute gemacht in diesem schönen Monat Mai bzw. Juni. Und ja, das nächste Liedlein ist von Ibo Forsen. Belgisches Projekt haben wir auch schon oft im Programm gehabt.
0: Genau, da ist ja auch der Mastermind des Sideline-Magazins, damals noch Printmagazin für elektronische Dark-Musik Anfang der 90er. Da war der Seba Dolimont auch mit dabei, der Mastermind hier auch von Ibo Forsen. Und ja, sein Name sprach eigentlich immer für Qualität, wenn es um Musik ging. Und das hat sich jetzt auch so fortgesetzt. Sie haben jetzt eine EP rausgebracht, Break the Black Ice. Und da gibt es den Track Executions zu hören. Ja, Sideline war wirklich auch ein stilprägendes Magazin, das damals rausgekommen ist. Also ich hatte da ein paar Exemplare mir mal besorgt. Da war auch damals schon eine CD dabei. Das
1: in den 90ern?
0: Das war wirklich noch so, wow, hier State of der Art, da ist eine CD dabei, Wahnsinn. Und ich muss auch wirklich sagen, also die CDs, das sind auch Dinge, die kann ich bis heute noch ohne Probleme durchhören. Da
1: war halt gut kuratiert, muss man sagen. Ja.
0: Absolut, also das war ein Hammer-Sampler eigentlich, das war wirklich, da war nie ein Ausfall drauf, wirklich kriegbereit war da drauf und oh Gott, ja, alles, was Rang und Namen hatte damals eigentlich, auch viele lokale Acts, auch aus Frankreich, ne, und der war auch mit dabei, als es dann darum ging, diesen Sampler zu kuratieren, also French Belgium Industries, finde ich immer noch einer der besten Elektro-Sampler, die eigentlich in den 90ern überhaupt rausgekommen sind. Hammerteil.
1: Müssen wir mal wieder durchblättern oder durchlauschen. Naja.
0: Ja, absolut, gerne.
1: Gut, gute elektronische Musik gibt es aber auch aus den USA und Cutrate Box, die haben mehrfach, glaube ich, sogar hier im deutschen Land gespielt, sogar mal in Tübingen vor
0: Zentrum Zoo,
1: Jahrzehnten, genau. Und für den gibt es einen neuen Song offensichtlich.
0: Real Life gibt es da zu hören und das ist von der gleichnamigen digitalen Single. Ja, solider Sound. Also ich fand die damals im Zentrum Zoo, als sie mit, wem haben sie da nochmal gespielt? Nicht Dreadful Shadows, wie hießen die? Diary of Dreams haben die gespielt. Okay. Und dann war nochmal irgendwas, Assemblage 23 war, glaube ich, noch mit dabei. War so ein Triple-Paket, wo im Zentrum Zoo mal gespielt hat. Kultiges Konzert auf jeden Fall. Und da haben mir Cutrate Box eigentlich damals auch schon ziemlich gut gefallen. Ja, sie haben ihren Stil beibehalten. Gute Sache, kann man nicht viel falsch machen mit. Und dann kommen wir da auch schon zu
1: Neuvorstellung
0: des Monats. Wunderbar. Zu einem sehr obskuren Projekt aus dem neuseeländischen Auckland, nämlich einer Gruppe, die sich da nennt Komitat. Mhm. Ja, keiner weiß so recht was über die, warum auch immer.
1: Aber du hast ja trotzdem Notizen gemacht.
0: Ich habe mir trotzdem Notizen gemacht, wo sie herkommen zumindest. Und dass sie ein nagelneues Album draußen haben, Dust Curse. Davor haben sie es mit den Veröffentlichungen nicht so arg gut gemeint mit uns. Ja, es ist ein solider, guter elektronischer Teppich, der einen da einhüllt. Und ich muss sagen, hört einfach mal selber rein, bildet euch da eure eigene Meinung. Ich finde die Gruppe sehr interessant. Das ganze Album Dust Curse ist eigentlich mega gut durchzuhören. Ja, auf dem 5. Kontinent tut sich durchaus was, auch in der Musikrichtung. Und am Schluss gibt es dann noch so alte Bekannte mal wieder.
1: Genau, wer hatten ja Komitat War und wir bleiben beim Krieg, nämlich wir gehen in den Graben und der Graben heißt auch das nächste Stücklein von Tyske Lüder aus deutschen Landen und im Reaper Remix. Reaper ist auch ein deutsches Projekt, wenn ich es richtig im Kopf habe. Ja, das sind die nächsten 4 Stücklein und dann sind wir ja schon fast mit der ersten Stunde durch und dann schauen wir mal, was Schönes gibt.
0: Dann rollt der Ball.
1: Dann rollt der Ball, genau. Ab geht's.

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0: Tja, Tschüss, Geluda, waren das jetzt gerade noch aus Berlin. Und von Berlin gehen wir nach Viña del Mar zu einer Gruppe, die ja, verschiedene Namen hat. Los Tigres, The Ramblers oder Los Ramblers.
1: Los Ramblers.
0: Genau, die wurden 1959 in Viña del Mar in Chile gegründet und fristeten da so ihr Dasein als Rock'n'Roll-Band und hatten dann plötzlich den Auftrag, eine Hymne für die 1962 stattfindende Fußball-WM in Chile zu machen. So,
1: ja, es geht jetzt also um Fußball, liebe Kinder.
0: Es geht jetzt um Fußball, ja. Da ist auch tatsächlich, singen die dann auch über Fußball mit Gol de Chile und was weiß ich was, ja. Es wurde noch nie davor bei einem Fußballturnier eine Hymne extra für dieses Sportevent gemacht. So, ne? Das steht hier wirklich in einer Tradition mit so unsäglichen Dingen wie Fußball ist unser Leben und Co., ja, was dann später noch
1: kam. Wir sind schon auf dem Brenner.
0: Ja, fürchterliche Dinge irgendwie, die sich dann zugetragen haben. Später, da hat wirklich El Rock del Mundial von Los Ramblers. Es ist ein absoluter Killer, auch für die Zeit. Witzig war, das Ganze hätte eigentlich eine ziemlich smoothe Nummer werden sollen, aber der Saxophonist ist schlichtweg nicht zu den Aufnahmen gekommen und die haben ja kurzfristig, dann haben sie es umgekrempelt und haben gesagt, ach komm, wir machen jetzt eine Rock'n'Roll-Nummer draußen, guck mal, was draus wird. Womit keiner gerechnet hat, eigentlich war das wirklich nur so für das Turnier, dass man so in den Pausen da mal spielt oder sowas gedacht und das Ding ist plötzlich eingeschlagen in ganz Südamerika, hat sich angeblich 2 Millionen Mal oder sowas verkauft. Einer der Protagonisten der Los Ramblers meinte, nee, das kann überhaupt nicht sein, so viele Platten haben sie davon nicht verkauft, weil die Presswerke in Chile das damals zu der Zeit gar nicht gepackt hätten. Aber sie haben natürlich dann schon einiges abgesetzt von dieser Platte. Die Gruppe gibt es angeblich wohl heute auch immer noch. Die Herren dürften jetzt ja schon dann auch so Ü80 und Co. sein, vermute ich mal.
1: Ja. Soll sie ja nicht am Musizieren hindern.
0: Genau, absolut cooler Sound ist es anyway. Passt jetzt vielleicht nicht so ganz rein, so 50s Rock'n'Roll hier. Aber irgendwie ist es Kult, ist es und Fußball und es gehört immer dann rein.
1: Ganz eben. Genau. Ja, und danach werden wir dann wiederum zwei unserer Local Heroes eine Bühne bieten, nämlich unseren Freunden von Plastikstrom. Ich glaube, es ist ein relativ neuer Song, oder?
0: Ja, das ist vom erschienenen, zumindest als digitale Fassung erschienenen Album. Und da gibt es zu hören.
1: Die Rückkehr der Schlechter, ein bisschen düster, aber na gut. Schauen wir mal, hat hoffentlich nichts mit Fußball zu tun. Und danach dann Yeast Machine. Das
0: ist auch eine Band aus Tübingen, die haben jetzt vor kurzem, haben die erst ihr, kann man sagen, Debütalbum veröffentlicht. Die treiben ja trotzdem schon eine Weile um, spielen meines Wissens nach auch beim Wrecked Festival nächste Woche. Mhm. Und von denen gibt es den Song Falling Rocks von ihrem Debütalbum zu hören. Ja, ist ein bisschen eher so in die Grunge-Richtung, aber absolut cooler Sound und deshalb wollen wir sie ja auch mal vorstellen. Genau. Und hier immerhin Local Heroes ist wirklich eigentlich ein sehr nettes Album auch geworden, muss ich sagen.
1: Und wenn ihr diese Sendung hört, ist das Wrecked schon Vergangenheit. Das heißt, wenn ihr nicht dort gewesen seid und Yeast Machine gehört habt, hört ihr es jetzt gleich. Ja, und danach geht es dann noch in altmetallische Gefilde, voll tschechisch, oder? Habe ich das richtig im Blick?
0: Ja, in Anbetracht der Tatsache, dass ich ja eigentlich jetzt, wo wir gerade das Ding aufnehmen, erst gestern aus Tschechien zurückgekommen bin, habe ich gedacht, dann grabe ich doch fürs Altmetall mal ein paar tschechische Sachen aus. Eine meiner absoluten Lieblings-Metal-Scheiben ever haben 1991 Arakain rausgebracht mit dem Album Schizophrenie, die sich sehr an dem Bay Area Thrash auch orientiert. Ist ihnen wirklich ein Meisterwerk gelungen und davon gibt es den Song Guillotina zu hören. Der gute Aleš Brichta, der Frontmann damals, der ist ja dann später so auf Solofaden noch gewandelt, mittlerweile leider erblindet zwischenzeitlich. Ja, schade. Der war damals noch der Sangesmeister bei Arakain. Und dann kommen wir zur ersten All-Girl-Metal-Band damals in der noch Tschechoslowakei zu der Gruppe Loch Ness aus Pilsen. Die haben eigentlich auch bloß ein Demo rausgebracht und sind dann auf dem wirklich famosen Death Metal Session Sampler irgendwie erschienen. Ja, das war irgendwie Monitor Records, hat dann alles so unter Ultra und Death Metal rausgebracht. Ein paar, so eine ganze Sampler-Serie war das dann irgendwie. Und da waren richtig gute Sachen dabei. Master's Hammer dürfte der eine oder andere vielleicht immer noch kennen. Die Platten, die schießen ja jetzt irgendwie bei Discogs nur so in die Höhe. Also ich glaube, so unter 200 bis 400 € kriegt man die gar nicht mehr von denen. Genau, und hier Loch Ness gibt es mit dem Song Stur Perokur zu hören. Danach hätten wir.
1: Ja, machen wir doch danach.
0: Machen wir eine Pause,
1: weiter.
0: Genau, oder? Oder machen wir
1: eine Moderationspause oder machen wir noch weiter? Müssen wir mal schauen, das lohnt sich das überhaupt. Lasst euch einfach überraschen, wir entscheiden es dann spontan.
0: Wir entscheiden es spontan und reichen dann nach.

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0: Tja, ihr hört immer noch Ultimas Lagrimas hier auf der Wüstenwelle am 16. Juni 2026 in der Originalausstrahlung. Das war gerade ein Stück Filmmusik, tatsächlich aus einem Horrorfilm, einem wirklich hervorragenden Horrorfilm, eine absolute Überraschung für mich als langjährigen Horrorkenner. Der nennt sich Iron Lung, ist dieses Jahr mal ganz kurz in Reutlingen im Kino gelaufen und am besten geht ihr rein oder schaut ihn euch an, ohne irgendwas vorher zu wissen. Vertraut mir einfach. Und das war aus dem Soundtrack das Stück Repentance und komponiert hat das ein Musiker namens Andrew Halst. Weiß ich sonst nichts drüber, aber die Musik passt sehr gut zum Sound und auch zu dem Film und auch zu der Stimmung. Kann ich nur wärmstens empfehlen. Ja, und jetzt wird es wieder ein bisschen amüsanter als jetzt gerade bei diesem doch sehr düsteren Sound. Es geht mit Symphonic Black Metal weiter oder Symphonic Industrial Metal, ich weiß es gar nicht, wie man das bezeichnen soll. CNK ist ein französisches Projekt gewesen, ich weiß nicht, ob es die noch gibt. Und die haben vor 13, 14 Jahren jetzt schon ein Coveralbum gemacht und da war auch eine Coverversion von Slayer drauf, nämlich Seasons in the Abyss. Und das ist eine sehr interessante, ungewöhnliche Coverversion. Kommt natürlich nicht ganz ans Original ran, unter anderem, weil die Drums halt programmiert sind, das hört man, und halt nicht von Dave Lombardo gedroschen werden. Das ist schon mal ein Abstrich, aber auch dafür ist es wirklich eine hervorragende, eigenständige Coverversion.
1: Tja, und wenn wir bei Covern sind, dann bleiben wir da auch gleich und gehen eigentlich zu der Boygroup des tschechoslowakischen, ich sag's jetzt bewusst, Punk-Rock, Kaffee heißt so viel wie kein Kaffee, aus Bratislava. Die haben sich Anfang der 90er Jahre gegründet und galten da wirklich so ein bisschen als die Boygroup des Punk. Mittlerweile sind sie in beiden Teilen der ehemaligen Tschechoslowakei eigentlich echt eine Supergruppe, die die größten Hallen dort füllen. So die Toten Hosen, wenn man so will, von Tschechien und der Slowakei.
0: Aber viel jünger und hoffentlich noch länger auf der Bühne.
1: Ja, wobei, die, wie gesagt, die gibt es auch schon relativ lang. Also die haben auch schon ihre 34, 35 Jahre Bühnenerfahrung, bringen die mit. Mhm. Also so ganz taufrisch sind sie jetzt nicht mehr. Ja. Die haben jetzt jüngst ein nagelneues Album rausgebracht, Made in Czechoslovakia, auch bewusst so betitelt. Sie bezeichnen sich, glaube ich, auch immer noch ganz gern als Tschechoslowaken. Mhm. Und da gibt es eine ganz tolle Coverversion, die kennen wir hier eigentlich normal dargeboten von Karel Gott. In einem unbekannten Land, das gibt es hier zu hören, das Biene Maja, Titellied hier, Čerka Maja nennt sich das Ganze. Ja, coole, punkige Coverversion von dem Ganzen. Und wenn wir jetzt auch schon in der ehemaligen Tschechoslowakei sind, dann bleiben wir da auch gleich und gehen hier in den tschechischen Part rüber von der Slowakei. Zu der relativ neuen Formation Nezio Nezio. Die machen auch so ein bisschen so Elektro-Clash, ganz guten Sound, haben da ein Mini-Album rausgebracht, Mayonesa nennt sich das ganze Teil und da gibt es den Song Nuazo, gibt es da zu hören. Mhm. Genau. Und von dort machen wir den nächsten Sprung, wir werden jetzt noch exotischer.
0: Lettland.
1: Gehen in die ehemalige Sowjetunion und da genau nach Lettland. Da gab es eine Formation, das hört man relativ schnell raus, von irgendwelchen Depeche Mode-Jüngern, Jumprava nannten die sich damals und von denen gibt es den Song Svietki zu hören, vom posthum erschienenen Album 88 bis 90. So lange gab es die dann wohl auch tatsächlich. Das war ja so eine Synthwave-Formation eben aus Lettland. Und danach gehen wir noch ins ehemalige Jugoslawien zu der Gruppe Sphincter. Und das Ganze ist von 1984 gibt's, ja, das ist so Duff meets Front 242. Ja. Für die Zeit echt Wahnsinn, dieser Track EFAE.
0: Was auch immer das heißen
1: oder mag. Oder EFAE, wahrscheinlich eher. Gibt's da zu hören. Mega cooler Sound. Und ich denke, wenn das in einem richtig guten Studio aufgenommen worden wäre, hätte wenn dann,
0: ja,
1: dann wäre das ein richtig guter, richtiger Hit geworden.
0: Und deswegen, weil es das nicht wurde, hört es einfach nur hier auf der Wüstenwelle in Ultimas Lagrimas.
1: Genau, wir werden jetzt exotisch und obskur und machen wir mal, ne?
0: Jo.
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0: Das bringt Kinder zum Nachdenken.
1: Das sollen die nicht.
0: Die könnten dann vielleicht irgendwelche Fragen stellen oder so, und das wollen wir nicht. 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

So, zum Abschluss dieses kleinen musikalischen Blocks in Ultimas Lagrimas habt ihr noch was Älteres gehört aus dem Jahr 1993 von der baden-württembergischen Band. No Comment waren das mit The Hague. Den Haag wahrscheinlich bezieht sich auf das auf den Gerichtshof in Den Haag. Ja, die Band gibt es, soweit wir das wissen, nicht mehr. Bedauerlich, aber gut, hat alles seine Zeit und sie sind hier nochmal euch zu Gehör gebracht worden. Noch damals mit ihrem Sänger, später hatten sie ja mit der Franziska eine sehr gute Sängerin, aber leider dann auch kein Erfolg mehr. Und damit sind wir auch im Prinzip schon am Ende unserer heutigen Ausgabe hier auf der Wüstenwelle am 16. Juni. Es gibt noch zwei Stücklein zum Ausklang. Zum einen was sehr Altes, was Rares, um nicht zu sagen ein Raritätenkabinett von unseren Freunden von Kontrast. Genau so heißt der Titel, Raritätenkabinett. Als sie noch Englisch gesungen haben. Ich weiß gar nicht, ob sie da noch Isaacs hießen oder schon Kontrast. Egal, hört es euch an. Ein Klassiker der Woche, wenn man so möchte. Und danach gibt es dann quasi als Outro von

0: hören gibt. Das ist ja dann unsere Juli-Ausgabe. Das müssen wir jetzt gleich noch beraten. Wir haben noch ein bisschen Zeit. Und ja, schaltet einfach das nächste Mal wieder ein. Ihr wisst die üblichen Frequenzen oder im Internet. Und ihr könnt auch jederzeit unter ultimaslagrimas.wordpress.com nachschauen. Da wird dann immer angekündigt, wann die nächste Sendung kommt und vielleicht sogar in manchen Fällen, was es dann zu hören gibt. Ja, und für den August, da denke ich, werden wir dann endlich mal das Dörper-Interview bringen. Irgendwann. Aber ich habe es jetzt schon so oft angekündigt. Ich glaube, das wird auch
1: ein Gag. Das wird dieses Jahr auf jeden Fall noch laufen.
0: Ja.
1: Bestimmt.
0: Spätestens ganz 2030. Bestimmt. Also bevor Stuttgart 21 fertig
1: geht, wird es auf jeden Fall laufen. Ich meine, das dürfte auf jeden Fall, das ist ein realistisches Ziel.
0: So machen wir das.
1: Das dürfte die nächsten 20 Jahre eh nicht passieren. Also alles gut.
0: Genau. Das war's für heute, ja.
1: Am Mikrofon neben mir war der geschätzte Kollege Wolf.
0: Und neben mir der meisterliche Kurator DJ Grüßer. Und ihr hört uns in 4 Wochen. Bis dahin alles Gute.
1: Macht's gut und ciao.
0: Und träumt schön.
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Schön, dass Sie eingeschaltet haben. Ich freue mich sehr, dass Sie wieder mit dabei sind beim Musik- und Kulturmagazin des Sinti Lacho Dibis. Am Mikrofon begrüßt Sie Manuel Laubinger. Heute widmen wir unsere Sendung dem großartigen Gitarristen Joshu Stephan. Denn er prägt mit seinem Stil meiner Meinung nach wie kein anderer den modernen Gypsy Swing. Joshu hat sich inzwischen einen hervorragenden Ruf in der internationalen Gitarrenszene erarbeitet. Und das vor allem wegen seiner atemberaubenden Solotechnik. Anfang Januar wurde er als Dozent und Gitarrist von George Benson in die USA eingeladen. Ende Januar war er schon wieder in Hannover. Joshu ist ein gern gesehener Gast in der Reihe Jazz Club bei Gartenheim. An diesem Abend lautete das Motto »Zurück zu den Wurzeln«. Zusammen mit dem Geiger Costel Nitescu präsentierte Joshu eine Hommage an Django Reinhardt und Stefan Grappelli. Als weiterer Solist war der Ausnahmegitarrist Stocholo Rosenberg zu hören. Aus diesem Konzert hören wir heute einige Live-Mitschnitte. Zwischendurch kommt Joshu Stephan immer wieder mal zu Wort. Und nun viel Spaß mit der Musik von Joshu Stephan.

0: Swing News, Joshua Stefan Trio featuring Costel Nitescu vom Album Four of a Kind. Bevor wir jetzt gleich Live-Mitschnitte vom Konzert am 29. Januar in Hannover hören, stellt Ihnen meine Kollegin Sabine Kuse Joshua Stefan einmal etwas näher vor.
1: Joshua Stefan lernte bereits im Alter von 6 Jahren Gitarre spielen. Zunächst bei seinem Vater, bevor er bis zu seinem 14. Lebensjahr klassischen Gitarrenunterricht erhielt. 1993 gewann er beim Landeswettbewerb Jugend musiziert einen ersten Preis. Danach begann er, sich verstärkt für Jazz und Rock zu interessieren und nahm Unterricht im Bereich Jazzgitarre. 1993 und 1995 gewann er auch 2 erste Preise beim Landeswettbewerb Jugend Jazz. Im Jahr 1997 trat Stefan erstmals als Newcomer beim Django Reinhardt Memorial Festival in Augsburg, nennenswert in Erscheinung. 2 Jahre später gelang es ihm sein offizielles Debüt Swinging Strings beim Music-Label Acoustic Music Records des Gitarristen Peter Finger zu veröffentlichen. Das Album, das insbesondere wegen der spieltechnischen Fähigkeiten des damals 20-Jährigen internationale Beachtung erzielte, wurde im Juli 2000 von der amerikanischen Fachzeitschrift Guitar Player zur CD des Monats gewählt. Das amerikanische Akustik-Gitarre-Magazin schrieb in seiner Ausgabe vom Mai 2004, Joshua Stefan repräsentiere die Zukunft der Gypsy-Jazz-Gitarre. Joshua Stefan prägt mit seinem Spiel wie kein anderer den modernen Gypsy-Swing. Mit seinem authentischen Ton, seiner harmonischen Finesse und seinem Rhythmusgefühl, vor allem aber mit seiner atemberaubenden Solotechnik, hat sich Stefan einen hervorragenden Ruf in der internationalen Gitarrenszene erarbeitet. Wie kein anderer versteht er es, sich durch die Kombination von Gypsy-Swing mit Latin, Classic und Rock sowie zahlreichen Interpretationen der bekannten Klassiker des Genres aus der Vielzahl aktueller Gypsy-Swing-Adaptionen hervorzuheben. Hier zeigt sich Stefans Stärke als kreativer Visionär. Das Ergebnis ist ein Genuss für Konzertpublikum jeden Alters und jeder Herkunft. Joshus YouTube-Vision von Hey Joe hat mittlerweile 3 Millionen Aufrufe erreicht. Insgesamt wurden 4 Alben von Joshua für den Preis der deutschen Schallplattenkritik nominiert. Auch in den USA begeisterte er das Publikum mit Konzerten in Nashville, Chicago, San Francisco, Detroit, der legendäre Jazzclub Birdland und das Lincoln Center in New York. Auf dem australischen Kontinent tourte Joshua Stefan mit Tommy Emmanuel. Wie kein anderer versteht er es, sich durch die Kombinationen von Gypsy Swing mit Latin, Classic und Rock sowie zahlreichen Interpretationen der bekannten Klassiker des Genres aus der Vielzahl aktueller Gypsy Swing-Adaptionen hervorzuheben. Hier zeigt sich Stefans Stärke als kreativer Visionär. Joshua Stefan tourt regelmäßig international mit seinem eigenen Ensemble. Sein Vater Günther Stefan wirkte dabei an der Rhythmusgitarre mit. Weitere feste Mitglieder seines Ensembles sind Sebastian Reimann, Violine und Volker Kamp, Kontrabass. Mit dem Kleschmer-Klarinettisten Helmut Eisel hat sich seit 2009 eine Zusammenarbeit entwickelt, die im Joshua Stefan und Helmut Eisel Quartett mündete. Seit 2016 arbeitet er auch mit Sven Jungberg und Matthias Strucken zusammen. Im Jahr 2019 gründete Joshua Stefan zusammen mit Richard Smith und dem amerikanischen Gitarristen Rory Hoffman das Transatlantic Guitar Trio, das in Europa und den USA erfolgreich ist. Seit 2020 spielt er in einem Duo mit dem Gitarristen Peter Autschbach. Stefans Hauptinstrument für die Bühne ist eine vollakustische Gypsy-Jazz-Gitarre mit D-förmigem Schallloch des deutschen Gitarrenbauers Jürgen Volkert. Im Januar 2025 wurde Joshua Stefan als Dozent und Gitarrist zu dem Event Breezing with the Stars in Phoenix, Arizona eingeladen. Bei der von George Benson initiierten Veranstaltung traf er mit international bekannten Kollegen wie Tommy Emmanuel, John Scofield, L.D. Meola, Stanley Jordan, Andy Timmons, Greg Phillinganes, Patty Austin und Steve Lukather zusammen.

0: Name ist Joshua Stefan, bin sehr oft bei Gartenheim zu Gast und spiele hier Konzerte mit diversen Besetzungen. Das war in den letzten 10 Jahren eine große Quelle für mich, einfach um auch weiterzukommen, also mit anderen Musikern zu spielen. Und da bin ich dem Günther immer sehr, sehr dankbar, weil das etwas ist, was er auch fördert und sogar fordert. Also er hat immer Lust auf neue Besetzungen, die es so in der Form normalerweise nicht gibt.
1: Du warst vor kurzem wieder einmal in den USA. Du warst eingeladen bei George Benson, beziehungsweise in seinem Camp.
2: Ja.
1: Erzähl mal.
2: Das Ganze war jetzt als George Benson Gitarrencamp angekündigt, heißt aber, es gibt nicht nur Unterricht, sondern George Benson hat sehr, sehr viel erzählt. Er ist ja auch mittlerweile irgendwie über 80 Jahre alt. Das heißt, er hat einmal gespielt, das Abschlusskonzert hat er selber gespielt. Es war gemischt mit, ich sag jetzt mal, Unterricht, Jam-Sessions für die Schüler, die mit dabei waren, und Konzerte. Das heißt, ich habe einen Auftritt gespielt, zusammen mit Tommy Emmanuel. Und ich habe vormittags immer unterrichtet und abends mit den, ich sag mal, mit den Schülern so ein bisschen gejammt, die Leute, die eben halt dann da waren. Es waren fast 300 Leute da, davon waren 180 Schüler. Also es war schon natürlich ein sehr, sehr großes Gitarrencamp. Und das waren natürlich eben halt, ich sag mal, meine Heroes von früher, ich sag jetzt mal wie Birelli oder Stocholo, mit denen habe ich natürlich schon gespielt. Aber George Benson, da weiß man natürlich, das ist ja auch, seitdem ich, weiß nicht, 12, 13 Jahre alt bin, habe ich den gehört. Da mit dabei zu sein, das war schon was ganz Besonderes.
1: Workshops oder Ähnlichem, dann ist es meistens so nach Konzerten, dass man, oder einen Tag vorher, einen Tag später, aber du bist wirklich so ein Dozent, so ein Lehrer?
2: Ja, ich habe das aber auch autodidaktisch mir selber beigebracht, weil du weißt ja selber, wie es ist, eben halt gerade im Bereich jetzt, wenn du die Musik Django Reinhardts lernen willst, entweder hast du irgendwie Verwandtschaft, das ist der Onkel oder dann ist irgendjemand, der dir ein bisschen was zeigt oder du kannst bei anderen Musikern was lernen, aber das ist ja keine Musik, die man an der Hochschule oder sonst wo lernen kann, und da habe ich vor Jahren schon angefangen mit der Gypsy Guitar Academy. Und habe aber auch wirklich probiert, eben halt auch zu unterrichten. Auch schon auf meine Art und Weise. Natürlich auch jetzt nicht wirklich nur mit Theorie oder so, aber alles ein bisschen gemischt, sodass eben die Schüler auch verstehen, was sie machen müssen. Also man sagt, komm mal, über A7 spielen wir jetzt irgendwie dieses Arpeggio. Also sowas in der Art, das habe ich mir schon versucht selber beizubringen. Weil ich natürlich mit 15, 16 auch, wie gesagt, ja, zu Leuten wie Stocholo oder Birelli oder so aufgeschaut habe. Aber es gab nirgends Literatur oder es gab eben halt keine Lehrer, die das irgendwie unterrichtet haben. Ich meine, das merkt man jetzt, ob das Sinti sind oder ob das nicht Sinti sind. Es werden immer mehr Spieler weltweit, auch wenn es eine Nische ist. Und der Bedarf an der Musik ist einfach da.

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Joshu Stefan ist heute unser Thema. Wir haben ein Interview geführt mit dem wunderbaren, großartigen Gitarristen aus Mönchengladbach. Wir haben ihn besucht bei einem Konzert. Joshu Stefan featuring Costel Nitescu und Stocholo Rosenbeck. Sie hören in dieser Sendung Live-Mitschnitte dieses Konzerts vom 29. Januar in Hannover.

0: Größen wie Stochelo, Mirelli, auf die hast du aufgeschaut. Und inzwischen spielst du mit ihnen selbst zusammen. Und nicht nur das, du bist, wenn man das so zumindest von den Auftritten, Konzerten sieht und wo du dich überall herumtreibst, ja, erfolgreicher als die beiden geworden.
1: Ja, das ist natürlich einfach auch, ich glaube, das liegt ein bisschen auch daran, was man will oder wo man hin will. Ich meine, die beiden haben das ja auch alle schon gehabt und sind natürlich auch noch mal wieder ein paar Jahre älter als ich. Also gerade wenn ich mich mit Stochelo jetzt unterhalte, ich bin jetzt Mitte 40 und sage, ich habe jetzt einfach die vielleicht auch die Power und die Kraft, einfach noch diese vielen Sachen jetzt auch noch zu machen. Und wenn ich mit Stochelo mich unterhalte, mit Pirelli, die haben das natürlich auch gemacht, haben sehr, sehr viel gespielt und sagen aber auch eben halt, ne, mit einem anderen Alter, man ist auch gerne mal zu Hause, die Reiserei wird ja auch nicht einfacher und von daher bin ich natürlich gerne unterwegs, physisch, körperlich einfach noch fit und eben halt wahrscheinlich durch YouTube und durch diese Popularität auch momentan gefragter als je zuvor, was auch natürlich für mich sehr, sehr schön ist. Das ist ganz interessant, man hat immer so verschiedene Karrieren. Erstmal ist man dann, ich sag jetzt mal, so ein Newcomer vor 20 Jahren, da lief sehr, sehr viel. Dann hat man mal, also Flauten hatte ich eigentlich nie, aber dann ebbt das mal wieder ein bisschen ab. Dann macht man vielleicht eine Scheibe, das war damals diese Guitar Heroes mit Pirelli und Stochelo, dann wird es wieder ein bisschen mehr und dann ebbt das mal wieder ab. Aber ich war halt immer mit dabei und ich glaube, dieses Konstante über 30 Jahren hat jetzt auch dafür gesorgt, dass man so bekannt ist. Ich meine, ich kann es ja auch sagen, weil wir beiden uns ja auch schon lange kennen. Ich habe es eben schon gesagt, wenn du mal eine Mail schreibst, dann kann es eben halt mal ein paar Tage dauern, bis ich antworte. Einfach, weil so viel reinkommt. Heute auf dem Weg nach Hannover habe ich schon wieder zwei Mails bekommen von einem italienischen Festival. Dann kam ein Agent aus der Türkei, ein Booking-Agent, der gefragt hat, ich würde dich gerne jetzt mal in der Türkei vertreten. Das heißt, es geht natürlich eben halt durch das Internet ja nicht nur noch um Deutschland, sondern einfach auch weltweit. Wir haben über das George Benson Camp gesprochen. Das war der Anfang dieses Jahres in Amerika. Ich fliege aber noch insgesamt viermal in die Staaten. Das heißt, ich habe alleine
0: in diesem Jahr,
1: ich habe alleine fünfmal zusammenhängend zwei oder drei Wochen, wo ich in Amerika bin. Das heißt, ich spiele ja fast drei Monate dieses Jahr, jetzt nicht am Stück, aber aufgeteilt in den Staaten. Das kommt ja dann auch noch mit dazu. Das heißt, diese Termine fehlen ja dann in Deutschland wieder und es wird halt immer mehr gebucht und ich bin immer mehr unterwegs. Da freue ich mich natürlich.

Sie hören das Musik- und Kulturmagazin des Sinti Lajudibes. Heute beschäftigen wir uns viel mit Joshua Stephan bzw. mit seiner Musik. Aber jetzt machen wir einen kleinen musikalischen Abstecher mit einem Titel, der wunderbar in diese Welt passt. Hier sind die Gypsy Kings mit Bailame. Und bleiben Sie dran, gleich danach wartet eine kleine, ich würde sagen eine große Überraschung auf Sie hier in der Sendung.

Das war Bailame von den Gypsy Kings. Ein Klassiker, der seit Jahrzehnten auf der ganzen Welt für Stimmung sorgt. Kaum hört man diese Gitarren und diesen Rhythmus, möchte man eigentlich sofort mittanzen. Ja, und genau diese Energie bringen die Gypsy Kings auch auf die Bühne. Mit viel Leidenschaft, virtuosen Gitarren und dieser unverwechselbaren Mischung aus Rumba, Flamenco und Latin-Rhythmen. 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Zur Einstimmung hier noch einmal die Gypsy Kings mit Volare.

Ja, wir haben zwar noch ein wenig Zeit, aber ich möchte die Gelegenheit jetzt schon nutzen und mich bei Ihnen bedanken fürs Einschalten. Und ich sage Tschüss, bis zum nächsten Mal. Ihr Manuel Laubinger.

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1: Studio Neurodivers. Im freien Radio Wüsterwelle für den Raum Tübingen, Reutlingen, Rottenburg und Reusten auf 96,6 MHz. Einen schönen guten Tag und herzlich willkommen zur zweiten Sendung Studio Neurodivers im freien Radio Wüstewelle auf 96,6 MHz. Ich bin Carsten und letztes Mal hatten wir ja eine nette Gesprächsrunde zum Thema Autismus-Spektrum. Für das nächste Mal möchte ich noch eine Reihe von Leuten zusammentrommeln, mit der ich zum Thema ADHS reden kann. Heute habe ich einige Nachträge zum Thema Autismus und der Diagnose. Ich habe ein Interview mit der Fach- und Koordinierungsstelle Autismus für den Landkreis Tübingen. Und wenn da noch Zeit bleibt, würde ich gerne mal das Thema sensorische Empfindlichkeiten bzw. sensorische Zumutungen einführen. Nun erstmal zu den Anmerkungen. Mehrere Teilnehmerinnen haben angemerkt, Mobbing an der Schule kommt oft vor, man bekommt an suizidale Gedanken im Jugendalter. Eine Person berichtet, dass sie in der Jugend suizidal geworden ist und sich dann an psychologische Experten gewandt hatte. Und dadurch kam sie dann schließlich zur Autismusdiagnose. Und es ist natürlich ein Unterschied, wenn man dann weiß, was mit einem los ist und wenn man einen Plan hat, was man mit seinem Leben anfangen kann. Wenn man Erklärung dafür hat, dass bisher so vieles schiefgelaufen ist, dann ist das natürlich eine ganz andere Situation. Und bitte Leute, gebt nicht auf, sondern schaut einfach mal, wenn es eine Erklärung gibt für euer Leben, dann findet sie und kommt hoch. Lohnt sich auf jeden Fall, dann Hilfe zu suchen, indem man sich an Psychologinnen oder an eine psychiatrische Ambulanz wendet. Nun, ich wurde gebeten, die Musik konsequent anzumoderieren, damit sich die Lieder besser in die Sendung einfügen und man nicht so davon überrascht wird. Hier kommt von Mojiba Fear and Love.

0: Und dann wurde ich gebeten von SG aus M, besonders hinzuweisen auf die Fehldiagnose Depression. Wenn man also als autistischer Mensch, ohne zu wissen, dass man autistisch ist, also in, wie hatte ich es genannt, in Verzweiflung, Niedergeschlagenheit oder gar Suizidgedanken gerät und sich dann psychiatrische Hilfe sucht, kann es sein, es wird einem schnell eine Depression diagnostiziert. Und das Problem dabei ist, ja, mit gewöhnlicherweise therapiert man eine Depression nach dem Motto Jubel, Trubel, Heiterkeit, man soll unter Leute gehen, man soll, ja, man soll was erleben. Aber genau das ist es, was Autisten eben nicht so passt. Sie geraten in Reizüberflutungen, die wird verschlimmert. Und solange man von sich selber nicht weiß, das ist nicht mein Ding, bei mir ist das gerade anders, na dann vertraut man halt auf die Diagnose, auf den Therapeuten und dann versucht man das halt mal und dann wird es nur schlimmer. Man gerät in einen Teufelskreis von Reizüberflutung, Niedergeschlagenheit, Verzweiflung, weil man nicht rausfindet aus der Niedergeschlagenheit, aus der totalen Überforderung. Depression als Fehldiagnose ist also hier nicht einfach bloß ein Weg in den Sand, sondern es bedeutet dann eine Verschlimmerung. Darum schlägt die Teilnehmerin auch vor, wenn eine Depressionsdiagnose erfolgt, sollte man ruhig gleich eine Autismustestung machen, um mal auszuschließen, dass man da einfach fehlgeht. Und was macht man dann? Letztes Mal hatten wir erwähnt, ja, es gibt ein Problem mit den Autismusambulanzen. Die sind überlaufen, Wartezeiten mit bis zu 2 Jahren sind keine Seltenheit. Aber MB aus R hat mich darauf hingewiesen, ja, nee, der erste Gang bei Autismusverdacht ist natürlich, man geht mal zum Hausarzt, der einmal anschaut und vermutlich dann ein niedergelassener Psychiater überweist. Und er schaut dann nochmal näher, macht Voruntersuchungen und so. Und erst dann wird man eine klinische Autismusambulanz überwiesen. Also, wo man sich Hilfe holen kann, ist dann auch bei der Fach- und Koordinierungsstelle Autismus. Und da war ich im letzten Monat am 13. Mai und habe einfach mal was aufgezeichnet. Heute bin ich bei der Fach- und Koordinierungsstelle Autismus für den Landkreis Tübingen im Gespräch mit Ruth Grass und Julia Merz. Da möchte ich gleich mal fragen, Fach- und Koordinierungsstelle, was ist denn das? Was macht ihr da?
1: Wir beraten autistische Menschen, deren Angehörige, aber auch Fachkräfte, die mit autistischen Menschen zu tun haben. Die kommen entweder zu der Beratung zu uns ins Büro oder wir machen auch aufsuchende Arbeit oder gehen auch zu den Institutionen. Die Fach- und Koordinierungsstelle hat sozusagen 3 Bereiche. Also der erste Bereich ist die Beratung von autistischen Menschen, Angehörigen und Fachpersonal, die mit autistischen Personen zu tun haben. Der zweite Baustein ist die Öffentlichkeitsarbeit. Da geht es einfach darum, die Öffentlichkeit mehr über das Thema zu informieren. Und der dritte Baustein ist die Netzwerkarbeit. Da geht es einfach darum, zu schauen, welche Institutionen oder welche Stellen haben mit dem Thema zu tun, arbeiten mit autistischen Menschen zusammen und das sozusagen einfach die Kontakte oder die Netzwerke aufzubauen, sodass die autistischen Menschen und deren Angehörigen nicht so viele unterschiedliche Anlaufstellen haben bzw. gezielter wissen, an wen sie sich wenden müssen. Die Fach- und Koordinierungsstelle gibt es seit 2022 in Tübingen.
0: Wer kann sich denn eigentlich an euch wenden?
1: Sowohl autistische Personen selber, also egal in welchem Alter, also von Kindern bis Erwachsene, aber auch deren Angehörige und auch, wie gesagt, das Fachpersonal. Es braucht auch keine offizielle Diagnose. Also wir beraten nicht nur autistische Menschen mit Diagnose, sondern einfach alle Menschen, die zu dem Thema Informationen wollen, die einfach darüber sich informieren wollen, was ist Autismus, beziehungsweise wo gibt es offizielle Diagnosestellen oder welches Angebot gibt es. Und wir beraten jetzt nicht nur Angehörige im Sinne von Eltern und Kindern, sondern auch Partner, Freundinnen, Lehrkräfte, alle, die, wie gesagt, einfach in ihrem Umfeld mit autistischen Personen zu tun haben.
0: Wie können Beratungssuchende mit euch Kontakt aufnehmen?
1: Also wir haben keine festen Öffnungszeiten und keine offene Sprechstunde, sondern man nimmt Kontakt zu uns auf, entweder per Telefon, per Mail, und macht dann einen Termin mit uns aus, sodass die Personen zu uns in die Beratung kommen oder wir auch aufsuchende Arbeit leisten, indem wir zu den autistischen Menschen gehen oder auch zu den Netzwerkpartnern oder zu den Lehrern, Schulen, ganz unterschiedlich. Dort findet dann ein Erstgespräch statt, in dem so ein bisschen geschaut wird, was brauchen die Personen. Es wird geklärt, also erstmal sortiert sozusagen, was sind die nächsten Schritte, was braucht es eigentlich. Und dann wird entschieden, braucht es mehrere Beratungen oder können wir in einem Termin schon weiterhelfen, weil es eben auch die unterschiedlichen Fragestellungen sind, mit denen die Personen zu uns kommen.
0: Welche Themen bringen die Menschen am häufigsten mit?
2: Das ist eine sehr gute Frage. Das Autismus-Spektrum ist einfach riesengroß, von Menschen, die nicht sprechend sind, mit unterstützter Kommunikation sich mitteilen, bis hin zu hochfunktionalen Personen mit einem IQ, also besonders intelligent, und genauso verschieden, wie die Menschen sind, nicht nur in der Kognition, sondern auch in ihrer Persönlichkeit, so sind auch die Themen. Also das kann von, wo finde ich eine Diagnostik sein, bis hin zu, es gibt Schwierigkeiten im Kindergarten, in der Schule, welche Möglichkeiten gibt es im Arbeitsleben, im Berufsleben, für verschiedene Bereiche, Freizeit, Wohnen, Bildung, also ist gar nicht so pauschal zu beantworten.
0: Worauf achtet ihr besonders, wenn ihr mit autistischen Menschen umgeht?
2: Wir haben beide eine sehr wertschätzende Haltung allen Menschen gegenüber, und uns ist auch sehr wichtig, da offen reinzugehen. Also wir haben kein vorgefertigtes Fragenmanual, aber schon im Hinterkopf einfach auch die Besonderheiten, die autistische Menschen mitbringen. Und ganz arg wichtig ist für uns auch die Grundhaltung, wir kennen nicht einen Autisten und denken, wir kennen alle, sondern wir schauen individuell die Person an oder sind im Gespräch mit der Person, die gerade da ist. Das ist so das Wichtigste für uns und eben auch darauf einzugehen, was ist vielleicht die Besonderheit, also auch da gleich zu signalisieren, wenn es zu hell ist, zu laut, bitte mitteilen, dann können wir gemeinsam schauen, dass wir das Beratungssetting so gestalten, dass es für die autistische Person möglichst angenehm und reizarm ist. Zudem wissen wir, dass es wichtig ist, erstmal ein Vertrauensverhältnis aufzubauen, dass die Person mit dem kommen kann, was sie gerade beschäftigt, was ihre Anliegen sind und dem möglichst viel Raum zu geben. Und das heißt manchmal eben auch mehrere Termine zu vereinbaren, bis dieses Vertrauensverhältnis besteht.
0: Bezieht ihr autistische Menschen mit in eure Arbeit ein?
2: Wir finden den Einbezug autistischer Menschen total wichtig für unsere Arbeit. Zum einen haben wir eine Mitarbeitende, die nicht in der Beratung tätig ist, aber uns als Fachkräfte im Hintergrund berät und auch Recherchearbeiten für uns übernimmt. Diese Person ist selber autistische Person und arbeitet auch im System, also an der Uniklinik, und hat daher einfach aus verschiedenen Perspektiven eine große Expertise. Aber nicht nur das, also auch in unserer Beratung haben wir immer wieder autistische Menschen, wie jetzt zum Beispiel, der uns auch von der Innenperspektive autistischer Menschen berichtet. Das ist total wichtig, weil nur so können wir die Brücke auch kommunikativ zwischen autistischen Personen und nicht autistischen Personen gut schaffen und schließen.
0: Musik, Them Heavy People von Kate Bush.

0: finanziert ihr euch? Muss man etwas bezahlen, wenn man eure Angebote in Anspruch nimmt?
1: Nein, das Angebot der Beratung ist kostenfrei. Das liegt einfach auch daran, dass das eine Finanzierung ist vom Landkreis und natürlich auch noch mit zusätzlichen Finanzierungen durch den Verein Autismus Verstehen. Daher müssen die Ratsuchenden nichts für die Beratung zahlen. Einzige Ausnahme ist eben, dass es auf den Landkreis Tübingen bezogen ist. Also die Menschen müssen entweder im Landkreis Tübingen wohnen beziehungsweise im Landkreis Tübingen zur Schule gehen oder arbeiten. Das ist die einzige Voraussetzung.
0: Gibt es in anderen Landkreisen auch vergleichbare Angebote?
1: Im Landkreis Reutlingen gibt es diese Fach- und Koordinierungsstelle Autismus auch. Dort ist sie auch ursprünglich gegründet worden. In anderen Landkreisen gibt es das bisher noch nicht. Wobei das Ziel ist, dort auch solche Fach- und Koordinierungsstellen entstehen zu lassen.
0: Wie ist die Fach- und Koordinierungsstelle eigentlich entstanden?
2: Die Fach- und Koordinierungsstellen sind durch die Initiative von Selbsthilfegruppen, also spezifisch aus der Selbsthilfegruppe Reutlingen, entstanden.
1: Also durch die Selbsthilfengruppenleiterinnen in Reutlingen eigentlich, die gesagt haben, für unsere Kinder gibt es zu wenig Unterstützung. Andersrum gibt es aber zu viele Anlaufstellen, an die sie sich wenden müssen, die sich wiederum nicht mit dem Thema auskennen und sie zu viel erkämpfen mussten für ihre Kinder. Gerade was das Thema Schule betrifft, aber auch das gesundheitliche System. Daraus entstand die Fachstelle, die einfach auf das Jugendamt oder das Landratsamt in Reutlingen zugegangen ist.
2: Es war 2018 und in Kooperation mit der Kinder- und Jugendpsychiatrie Tübingen, die das dann auch evaluiert hat. Die Evaluation hat ergeben, dass es einen Mehrwert bringt, diese Stelle zu haben. Und so konnte 2022 dann auch durch die Selbsthilfegruppe Tübingen, die auf die PolitikerInnen zugegangen ist, auch die Fach- und Koordinierungsstelle in Tübingen gegründet werden.
0: Könnt ihr die Menschen auch beim Umgang mit Ämtern und Behörden unterstützen?
2: Ja, also wenn das gewünscht ist von den Personen und die Notwendigkeit besteht, helfen wir da, sowohl beim Antragstellen, aber auch wenn es um Termine geht, wie zum Beispiel Hilfeplangespräche mit Jugendämtern, zur Arbeitsagentur, zum Jobcenter. Also es kommt immer auf den Bedarf an.
0: Mit welchen Stellen und Institutionen arbeitet ihr denn noch zusammen?
1: Also das ist ganz unterschiedlich. Also zum einen auch beim Schulamt, das sind dann meistens die Autismusbeauftragten, aber wir gehen auch zu Schulgesprächen mit in die Schule sozusagen. Mit Kontakt mit Lehrern sind wir dabei, bei runden Tischen zum Beispiel, wenn das gewünscht ist. Aber auch Kooperationsgesprächen mit den Psychiatrien, also mit der Kinder- und Jugendpsychiatrie hier in Tübingen zum Beispiel oder mit dem SBZ. Oder wir haben auch Kontakte zu Psychiatern, die niedergelassen sind. Dort gibt es dann auch so Arbeitskreise, mit denen wir uns dann auch zusammensetzen. Aber auch mit Ämtern, mit dem Integrationsfachdienst oder auch mit den Arbeitsämtern, mit den Reha-Abteilungen sind wir auch im Kontakt.
0: Wo gibt es momentan die größten Versorgungslücken und Schwierigkeiten für autistische Menschen?
2: Es bestehen Versorgungslücken in verschiedensten Bereichen. Eine der größten, die wir benennen können, ist im medizinischen Bereich bei der Diagnostik. Bestehen sehr lange Wartezeiten für eine Diagnose, vor allem für erwachsene autistische oder potenziell autistische Personen. Und natürlich dann im Anschluss eben auch eine Therapie zu finden, ist sehr, sehr schwierig. Ich finde die Frage, wo gibt es die meisten Schwierigkeiten für autistische Menschen, tatsächlich eine sehr schwierige, weil das auch so individuell ist. Also wir haben viele Kinder, die Schwierigkeiten haben in unserem Schulsystem, wo wir beraten, die Eltern vor allem. Es gibt viele Schwierigkeiten, Missverständnisse mit ArbeitgeberInnen, wo Arbeitsplätze gefährdet sind von autistischen Personen. Wir wissen aus den Statistiken, dass die Anzahl autistischer Personen in Arbeit im Gegensatz zur Gesamtbevölkerung, also nicht autistischer Menschen, extrem hoch ist, also Arbeitslosigkeit ein großes Thema ist und es oftmals keine passenden Hilfesysteme für autistische Menschen gibt. Wir erleben, dass es oft eine Art Übersetzungshilfe braucht für ArbeitgeberInnen, um zu verstehen, eine autistische Person ist jetzt zum Beispiel nicht unbedingt unmotiviert, nur weil sie eine andere Art des Ausdrucks hat, was zum Beispiel oft so interpretiert wird, weil wir alle von dem ausgehen, was wir eben von uns selbst kennen. Und so passiert es eben häufig, dass autistische Menschen auch zwischen den Systemen durchrutschen und gerade auch Übergänge eigentlich eine Begleitung brauchen oder es gut wäre, da eine Begleitung zu haben und das häufig fehlt. Also gerade Übergangssituationen sind auch für autistische Personen eine riesige Herausforderung, wenn unklar ist, was erwartet mich, was wird von mir erwartet, was sind die nächsten Schritte, um das mal so grob zu benennen.
0: Und nochmal Musik. Musik, Kate Bush, nochmal.

0: Ihr seid ja auch in der Öffentlichkeitsarbeit aktiv. Warum ist das so wichtig?
1: Es ist extrem wichtig, weil die Öffentlichkeit einfach mehr zu dem Thema erfahren sollte, weil es oft viele Mythen noch zu dem Thema gibt. Und damit autistische Menschen einfach mehr Verständnis bekommen, auch am Arbeitsplatz oder auch in der Öffentlichkeit, weil das einfach auch eine unsichtbare Barriere ist oder eine unsichtbare Behinderung und es für viele einfach nicht klar ist. Und es wichtig ist, dass mehr Verständnis da ist, weil sonst viel erwartet wird von diesen Personen.
0: Welche konkreten Aktionen macht ihr in eurer Öffentlichkeitsarbeit?
1: Im letzten Jahr haben wir einen Fachtag Autismus organisiert, gemeinsam mit anderen Institutionen und der Stadt Tübingen. Dann beteiligen wir uns an der Öffentlichkeitsarbeit im Rahmen der Unsichtbaren Woche im Oktober. Dann waren wir bei den Wahlen beteiligt, wo es darum geht, autistische Menschen, aber auch Menschen mit Behinderung mehr über die Landtagswahlen zu informieren. Wir organisieren mit Fortbildungen und nehmen an Interviews bei der Wüstenwelle teil.
0: Was bedeutet informieren bei der Landtagswahl? Wie habt ihr da die Menschen informiert? War das jetzt im Hinblick auf, wie die verschiedenen Parteien mit Behinderungen und Inklusion umgehen?
1: Genau, da ging es um das Thema Inklusion konkret, dass verschiedene Parteien jetzt gerade bei den Landtagswahlen zu einer offenen Diskussion eingeladen wurden und sich zu bestimmten Fragen äußern mussten und Position beziehen mussten.
0: Was ratet ihr Betroffenen und Angehörigen, die zum ersten Mal mit dem Thema Autismus in Kontakt kommen?
2: Ich würde die Menschen, also so mache ich das auch in meiner Beratung, fragen, was das für sie bedeutet und ihnen zuhören. Wie sind sie auf das Thema gekommen? Was steht für sie im Hintergrund? Betrifft es das eigene Kind, das potenziell autistisch ist, oder haben sie die Diagnose für das Kind bekommen, für sich selber? Oftmals ist es tatsächlich auch wie ein Trauerprozess erstmal, weil es für Eltern auch schwierig ist, von dem, wie sie sich das vorgestellt haben, ein Kind zu haben, wie das sein wird, einfach verschieden ist zu der Realität, die sie dann leben. Und dann aber auch zu zeigen, ja, es kann in gewissen Bereichen für das Kind Beeinträchtigungen im Alltag geben, weil unsere Gesellschaft eben strukturiert ist eher für nicht autistische Menschen. Aber das kann auch so viel Potenzial haben trotzdem, also so viele Ressourcen und Stärken dieses Kind, und das auch zu sehen und da einfach eine Balance zu halten zwischen dem, was herausfordernd ist, natürlich auch Gespräche dazu, was ist Autismus, was bedeutet das auch ganz individuell für die Person, um die es geht. Und so ähnlich mache ich das auch, wenn autistische Personen mit dem Thema zu mir kommen.
0: Woher stammt eure Motivation? Macht euch diese Arbeit Spaß?
1: Also mir macht meine Arbeit sehr, sehr viel Spaß, vor allen Dingen auch die Beratung mit autistischen Personen, weil ich jeden Tag neue Menschen kennenlerne mit sehr viel Innensicht, die mir auch persönlich sehr viel weiterhelfen. Einfach wie Menschen was verstehen, wo auch deren Barrieren sind. Und das hilft mir sehr viel weiter in dem Umgang mit autistischen Menschen, aber auch mit allen Menschen. Und gehe ich mit Freude zu meiner Arbeit.
2: Ja, meine Arbeit macht mir viel Spaß. Ich wollte immer ein bisschen was bewegen, deshalb bin ich Sozialarbeiterin geworden. Und in dem Bereich habe ich das Gefühl, ich kann zumindest im Kleinen was bewegen. Ich sehe Eltern, die in der Beratung sind, die glücklich sind, einfach mal jemanden zum Reden zu haben, mit Verständnis für ihre Situation. Ich bekomme mit, wie Fachkräfte dankbar sind, weil sie autistische Menschen besser verstehen und damit ihr Angebot anpassen können an die Personen. Und ja, das macht mich echt glücklich. Natürlich ist es manchmal auch herausfordernd, das werde ich gar nicht verschweigen. Und es gibt auch wirklich Schicksale, die echt auch herausfordernd sind manchmal so für mich. Aber an sich mache ich den Job total gern.
0: Was würdet ihr euch für die Zukunft wünschen?
1: Ich würde mir auf jeden Fall mehr Offenheit, mehr Verständnis für autistische Menschen und für die unsichtbaren Beeinträchtigungen oder Barrieren, sage ich mal, weil es ja nicht unbedingt nur als Beeinträchtigung von der autistischen Seite, sage ich jetzt mal, sondern es ist eine Barriere. Und wenn mehr Verständnis von beiden Seiten da wäre, ich glaube, dann gäbe es diese Barriere einfach nicht.
2: Ja, was mir dazu noch einfällt, ist tatsächlich, autistische Menschen mehr mitzudenken. Und ich denke, das kann kann passieren, das kann glücken, wenn mehr Information dazu da ist, wie eben die Wahrnehmung zum Beispiel verschieden sein kann oder besonders sein kann und dann nicht nur autistische Menschen mitzudenken, sondern sie in allen Bereichen der Gesellschaft tatsächlich auch mitsprechen zu lassen, Teil von Gesprächen, von Entscheidungen, auch politischen zum Beispiel zu sein.
0: Vielen Dank für das aufschlussreiche Gespräch, Carsten Spanheimer an Ruth Krass und Julia Merz. Und wieder Musik von Patti Smith diesmal.

Ja, wir hatten das bei der letzten Sendung ja schon davon, dass autistische Menschen sehr oft empfindlich sind gegenüber Licht, gegenüber Ton. Und gerade in der Öffentlichkeit haben die Belästigungen durch Licht und Ton in den letzten Jahren immer mehr zugenommen. Und daher würde ich jetzt einfach mal ein bisschen was vorlesen. Das ist eine Rede, die habe ich am 9. Mai bei der Demo und Kundgebung für Inklusion und gegen unsichtbare Barrieren gehalten. Und ich erzähle mal was. Mein besonderes Anliegen sind sensorische Barrieren. Was heißt das? Durch Belästigung meiner Sinne werde ich aus der Öffentlichkeit vertrieben und meine Teilnahme am öffentlichen Leben wird behindert. Es geht um Einflüsse durch Licht, Ton und Gerüche und auch um bewegte Bilder, um Smartphones und Computer, um die Benutzung digitaler Medien. Es geht um Dinge, die vor 15 oder 20 Jahren noch kein Problem waren. Aber seither sind neue Technologien aufgekommen und sie werden verwendet, ohne darüber nachzudenken. Oder sie werden mit Absicht so gestaltet, dass sie stören. Oder Hersteller wollen neue Produkte herstellen, obwohl alle für die Menschen notwendigen Dinge schon da sind. Was ist belästigend? Lichter, die blenden und unangenehm sind. Warntöne, die piepen und tröten. Parfümierte Personen und Gegenstände riechen meterweit. Computeranwendungen und Webseiten sind nicht mehr gut benutzbar. Das sind viele Dinge und nur einige davon möchte ich hier näher beschreiben. Wenn ihr damit auch Probleme habt, dann können wir uns zusammentun, um Bewusstsein zu schaffen für diese Arten von Barrieren und um die dringend notwendigen Verbesserungen durchzusetzen. Viele neue Straßenlaternen blenden. Sie sind zu blau und sie leuchten den Anwohnern in die Schlafzimmer, anstatt bloß auf die Straße, wo sie gebraucht werden. Seit langem wird geredet von Lichtverschmutzung. Der Nachthimmel wird erhellt, nur noch die hellsten Sterne sind zu erkennen. Nachtaktive und tagaktive Tiere werden in ihrem Lebensrhythmus gestört, darunter sind Insekten und Vögel. Ich habe gehört, dass es Orte gibt, wo Tagvögel nachts gar nicht zur Ruhe kommen. Wenn die öffentliche Beleuchtung naturschonend konzipiert wird, so ist auch den Menschen schon ein Stück weit geholfen. Dann fahren Autos heutzutage nur noch mit sogenannten Tagfahrlichtern umher. Das sind Lichter, die schon bei Tageslicht blenden. Viele Radfahrer scheinen nicht mehr zu wissen, wie man den Scheinwerfer richtig einstellt. Manche Radfahrer stellen ihre Scheinwerfer aus Absicht so ein, dass er blendet. Manche Fahrradscheinwerfer und Rücklichter sind so konstruiert, dass sie immer blenden. Egal, wie man sie einstellt. Nabendynamos geben flimmerndes Licht beim Schieben des Fahrrads. An Baufahrzeugen und Straßenkehrmaschinen und an Baustellen sind Warnlichter angebracht, die nicht nur blinken, sondern sogar unregelmäßig blitzen, um Menschen möglichst stark zu stören. Blinken und Blitzen und bewegte Lichter ziehen die Aufmerksamkeit auf sich und lenken von anderen Dingen ab. Meist erhöhen sie die Gefahr, anstatt auf eine reale Gefahr hinzuweisen. Blinken ist nur bei akuter Gefahr zielführend und blitzende Lichter ergeben fast nie einen Sinn. Daher die Forderung, man soll prüfen, welche Warnsignale wirklich notwendig sind. In den allermeisten Fällen reicht ein Dauerlicht aus, wo überhaupt ein Signallicht notwendig ist. Und wenn schon blinken, dann so sanft wie möglich und kein Blitzen. Und jetzt gibt's wieder Musik und ja, was habe ich denn da?

In Bussen und in Zügen werden akustische Signale eingesetzt, um vor dem Schließen und neuerdings auch vor dem Öffnen der Türen zu warnen. Wie schon die Blink- und Blitzlichter sind auch diese Warntöne so gestaltet, dass sie maximal auf die Nerven gehen. Auch hier die Forderung, man soll prüfen, wo Warntöne wirklich notwendig sind. Und wo man dann dort Signaltöne einsetzt, da soll man diese angenehmer gestalten. Neuerdings ist es Pflicht, dass Lkw und Baustellenfahrzeuge beim Rückwärtsfahren störende Piepgeräusche von sich geben. Auch hier wird mehr Schaden angerichtet als Nutzen erzeugt. Früher gab es einen Beifahrer, der ist ausgestiegen, um dem Fahrer Signale zu geben, wenn hinter dem Fahrzeug alles frei ist. Heute gibt es eine Umkehr der Achtsamkeit. Früher waren die stärkeren, schwereren, schnelleren Verkehrsteilnehmer in der Pflicht, auf die schwachen, langsamen, zu Fuß gehenden zu achten. Heute wird einfach gepiept und die Kleinen sollen springen. Und hier wieder die Forderung. Man sollte prüfen, ob die Warntöne wirklich einen Nutzen bringen. Geht wirklich die Zahl der Personenschäden dadurch zurück oder wird einfach nur die Lebensqualität vermindert? Hier scheint ein wiederkehrendes Prinzip zu bestehen. Sicherheit durch Irritation. Warnsignale sollen die Zahl der Unfälle vermindern und damit die Sicherheit erhöhen. Je unerträglicher die Warnsignale sind, also Blitzen und Dröten, desto mehr Sicherheit sollen sie hervorrufen. Ja, stimmt das denn überhaupt? Wurden zum Beispiel statistische Untersuchungen darüber angestellt oder glaubt man, und wer ist man, bloß, dass unangenehme und irritierende Signale besser seien, um Personen zu warnen? Ich behaupte, dass angenehmer gestaltete Warnsignale keine schlechtere Warnwirkung hätten. Die negative Wirkung hässlicher Signale ist unbestreitbar. Dazu muss man nur die Menschen fragen, die das Blinken und Piepen ertragen müssen. Was soll uns das letzte Prozent an Sicherheit nutzen, wenn die Lebensqualität so weit vermindert ist? Wir Menschen sind keine Roboter. Wir Menschen brauchen auch Ruhe, Besinnung und Besinnlichkeit. Die finden wir nicht mehr in einer Welt voller Warnung und Gefahr. Daher fordere ich, man soll prüfen, welche Warnsignale wirklich notwendig sind und wo sie notwendig sind, sollen sie angenehmer gestaltet werden. Viele Auflagen und Bestimmungen sind erlassen worden, die vorgeblich die Sicherheit erhöhen sollen, aber tatsächlich die Lebensqualität vermindern. Maßnahmen werden erdacht, ohne auch die Nebenwirkungen zu bedenken. Daher fordere ich, unbedachte und schädliche Gesetze müssen neu überdacht und, wenn nötig, geändert oder zurückgenommen und vernünftig gestaltet werden. Nun kommen wir zu den digitalen Barrieren. Was passiert, wenn man eine Software weiterentwickelt, die bereits optimal ist? Sie kann nur wieder schlechter werden. Benutzeroberflächen von Websites und Anwendungsprogrammen werden immer weniger anwenderfreundlich. Sie werden mit überflüssigem visuellem Schnickschnack überfrachtet, der sensorisch empfindliche Anwender stört und nervt und eine Barriere für die Anwender darstellt. Zum Beispiel Mouse-Over-Aktionen. Beim bloßen Überfahren mit dem Mauszeiger ändern Tabellenzeilen ihren Hintergrund oder Bilder atmen. Menüs und Tooltips klappen auf und verdecken den Inhalt, den man lesen will. Man muss aufpassen, wohin man den Mauszeiger bewegt, wie in einem Videospiel mit versteckten Bömmchen, die man meiden muss. Das erzeugt unnötigen Stress beim Betrachten einer Webseite. Seitliche Wischeffekte und verspielte Animationen von Aufklappfenstern, automatisch wechselnde Bilder oder seitlich durchlaufende Bildergalerien bringen nur visuelle Verwirrung und bieten keine nützliche Funktion. Unter dem wohlmeinenden Vorwand von Sicherheitsupdates werden einem gleichzeitig immer weiter verschlimmerte Bedienoberflächen untergeschoben. Wer Barrierefreiheit und Accessibility im Munde führt, muss auch ins Auge fassen, dass ein sensorisch anstrengendes Design nicht zielführend ist. Wir brauchen einfache Webdesigns oder umschaltbare Designs für sensorische Barrierefreiheit. Für Anwendungsprogramme sollten Einstellungen existieren, mit denen man unerwünschte Effekte der Benutzeroberfläche abschalten kann, um diese sensorisch zu bändigen. Wo bleibt die Musik? Dann halt nicht.

Ui, ui, ui, die letzten 10 Minuten. Dann will ich mich mal dranhalten. Man muss sich nicht einen digitalen Neandertaler nennen lassen, um die Verwendung eines Smartphones abzulehnen. Die sensorische Unfreundlichkeit moderner Apps und Betriebssysteme reicht schon aus, um die Nutzung eines modernen digitalen Endgeräts zur Zumutung zu machen. Der Zwang dazu, ein Smartphone anzuschaffen, ist nicht zumutbar. Nicht elektronische Alternativen wurden zunehmend so gestaltet, dass amtliche Vorgänge deutlich erschwert sind. Das ist tatsächlich Bürgerferne. Man kann zum Beispiel nicht mehr bei der Sachbearbeiterin vorsprechen, die mit dem Fall vertraut ist, und man kann sie auch nicht mehr anrufen. Wenigstens eine E-Mail zu schreiben geht dann auch nicht mehr. Man kann nur Callcenter-Mitarbeiter anrufen, die den Fall nicht kennen und nur nach der Aktenlage auf ihrem Bildschirm beraten können. Anstatt Anträge und Nachweise per E-Mail einreichen zu können, wird man zur Nutzung eines webbasierten Portals für jedes Amt gezwungen, wo man den Zumutungen des jeweiligen Webdesigns ausgeliefert ist. Sonst bleibt nur der Kontakt per Papierpost, der zusätzlich verlangsamt wird, weil die Papierdokumente erst noch in ein zentrales Scanzentrum geschickt werden müssen, um digitalisiert zu werden. Bürger sollen nicht gezwungen werden, digitale Endgeräte zu benutzen. Die Nutzung nicht digitaler Kommunikationswege soll nicht erschwert werden. Digitale Formate müssen auch sensorisch barrierefrei nutzbar sein. Die Nutzung von gewöhnlicher E-Mail soll möglich bleiben. Es soll keinen Zwang zur Nutzung spezieller Webportale geben. Und nun das Thema Bildschirmwerbung. In Schaufenstern

zuständigen Stellen Gehör und Verständnis zu gewinnen, bekommt keine Chance. Zum Beispiel hatte ich der Gemeinde Ammerbuch geschrieben, die neue Straßenbeleuchtung sei eine Zumutung, die zu grell ist und in die Schlafzimmer leuchtet, sodass man seine Fenster mit schweren Vorhängen vermummen muss und so weiter. Die Antwort des Ammerbucher Bauamts war ignorant. Die Beleuchtung entspricht den geltenden Normen und Vorschriften. Eine gesetzliche Grundlage, die besagt, dass eine Straßenlaterne zu hell sein kann, existiert nicht. Aber selbstverständlich nehmen wir Ihre Bedenken ernst und danken Ihnen für Ihr Engagement. Es geht aber nicht um Bedenken, sondern um Beschwerden. Es geht darum, die technischen Einrichtungen besser und menschenfreundlicher zu machen, als die Bestimmungen es vorschreiben, oder noch besser, die Vorschriften so zu verbessern, dass auch die empfindlichen Belange der Bevölkerung berücksichtigt werden. Und deshalb frage ich, betrifft euch so etwas auch? Fühlt auch ihr euch bedrängt durch technische Barrieren? Dann macht mit. Wir können uns beraten, können Beschwerden formulieren und mit Unterschriftenlisten untermauern. Wir können der Politik Druck machen, dass die technischen Bestimmungen vernünftig gestaltet werden. Ihr könnt aktiv mitmachen oder die Forderung durch eure Unterschriften unterstützen. Es gibt weiteres Informationsmaterial in dem Heft über sensorische Empfindlichkeiten, jetzt in sensorische Zumutungen, beschreibe ich die Probleme aus der Sicht des Betroffenen. Die Broschüre Licht und Ton im öffentlichen Raum beschreibt die Ursachen der Probleme aus technischer Sicht und schlägt Lösungswege vor. Ich mache auch wieder einen Blogartikel auf woeste-welle.de, wo ich diese Materialien draufstelle. Und ich möchte gerne so etwas wie eine Selbsthilfegruppe oder besser noch eine Aktionsgruppe ins Leben rufen, dass man gemeinsam sich öffentlichkeitswirksame Aktionen überlegen kann, um etwas zu bewegen. Wieder Zeit für Musik und dann entspannen.

Ja, willkommen meine Lieben hier beim Freien Radio Wüstwelle. Mein Name ist Sister Dee Zebulon und ihr hört die Sendung Kentucky Queen Size hier beim Freien Radio Wüstwelle über die Frequenzen, wenn ihr in Reutlingen, Tübingen oder um Rottenburg herum wohnt, 96,6 Megahertz. 97,45, wenn ihr über Kabel hört, und im Internet könnt ihr Freies Radio Wüstewelle ebenfalls streamen und die Sendungen auch nachhören, auf der Webseite in die Mediathek gehen und mehr 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Ja, ihr habt jetzt gerade schon Judy Morwart gehört vom Album Black Woman mit Sister Chant. Und ich spiele noch ein Lied von Judy Morwart zur Einstimmung. Ich möchte heute gerne versuchen, euch ein bisschen etwas über Bob Marley zu erzählen. 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

Ja, ihr seid ja immer noch beim Radio Wüstewelle auf der 96.6. Mein Name Diana, Sister Di Zebulon, und wir hören Bob Marley. 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This is now Love and Affection.

Ja, ich hoffe, ihr habt Spaß hier beim Freien Radio Wüstewelle auf der 96.6. Kentucky Queen Size heute am Sonntag mit Ivory Vibrations von Bob Marley and the Wailers. The next is Forever Loving Ja. Lord, yeah, I hope you will also stay with me here the next hour. Ich hoffe, ihr bleibt bei mir. Die nächste Stunde geht's weiter im kleinen freien Radiosender Wüstewelle 96.6.

Ja, ich mache mal ein bisschen leiser. Das ist ja jetzt schon das Ende der ersten Stunde hier bei Kandake Queen Size beim Freien Radio Wüste Welle. Um Tübingen, Reutlingen und Rottenburg bis hoch nach Hechingen erreichbar mit der Frequenz 96,6 MHz, 97,45, wenn ihr über Kabel hört, und auch natürlich im Internet weltweit abrufbar auf der Homepage www.wüste-welle.de. Mein Name ist Sister Di Zebulon. Hier bei Kandake Queen Size heute habe ich mitgebracht einen Text vom Album, vom Booklet der CD Legend, die ich hier mit euch zusammen erkunde. Und während nun Marcia Griffiths für uns Stepping Out of Babylon singt und wir in die zweite Stunde hinübergleiten, ganz elegant. Vielleicht habt ihr ja auch Lust bekommen zu tanzen, obwohl bei diesen entspannten Rhythmen, denke ich mal, wird es euch eher aufs Sofa getragen haben. Bleibt dort einfach noch liegen und folgt mir doch einfach in die zweite Stunde von Kandake Queen Size heute am Sonntag, den 17. Mai. Und dann werden wir weiter erörtern, wie es mit der Karriere von Bob Marley und den Wailers weiterging. Wir sind jetzt bei ungefähr 1970 angelangt. Bis dahin waren sie noch nicht so sehr bekannt und berühmt. Das ändert sich aber. Das aber in der zweiten Stunde.

Ja, und willkommen zur zweiten Stunde Kandake Queen Size hier mit Sister Disabulon at the Microphone über die Frequenz 96,6 MHz, www.wüste-welle.de im Internet oder auf der 97,45, wenn ihr über Kabel hört. Freies Radio Wüste Welle, heute mit einem Special von mir, von und für Bob Marley and the Wailers. Marcia Griffiths hat uns jetzt sozusagen hinüber begleitet in die zweite Stunde mit Stepping Out of Babylon und ich mache jetzt hier fröhlich weiter mit meinem Text. Ja, 1972, that was to change, however. When the Wailers signed to Island Records. It was a revolutionary move for an international record company and a reggae band. For the first time, a reggae band has had access to the best recording facilities and were treated in much the same way as, say, a rock group.

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4: Und damit ganz recht herzlich willkommen zum Lokalmagazin am Montag, den, was haben wir heute, den 29.06. Immer von 10 bis 12 auf der 96,6 Megahertz beim Freien Radio Wüstewelle, das einzige freie Radio für Tübingen, Reutlingen und Umgebung. Und natürlich auch online auf unserer Website im Livestream unter woeste-welle.de. Hier an den Mikros sind
5: Lea
4: und Passi. Und natürlich, wie immer, haben wir für euch 2 Stunden Lokalmagazin. Wir haben wie immer die Nachrichten und die tagesaktuellen Veranstaltungstipps für die kommende Woche. Und wir haben in der 2. Stunde erwarten wir das LTT.
5: Genau, LTT für Kalt wie Eis. Und da ist die liebe Ulrike Tilke für uns zu Besuch.
4: Ja, da freuen wir uns natürlich ganz sehr drauf. Und davor haben wir noch einen kleinen Beitrag für euch von der Vernissage der Ausstellung im Queeren Zentrum, die gestern Abend noch stattfand. Das Perversum lädt ein. Ich hoffe, da freut ihr euch genauso drauf wie ich. Und bevor wir jetzt in die Nachrichten starten, haben wir für euch natürlich erstmal auch ein bisschen Musik dabei. Und zwar spielen wir erstmal Ferto von Aquilas. Viel Spaß!

0: So, und da sind wir auch schon wieder und wir fangen wie immer direkt an mit den Nachrichten. Möchtest du anfangen?
1: Ja, kann ich gerne machen. Das erste ist, das Zimmertheater ist unter neuer Leitung und jetzt wurde davon sozusagen Bilanz gezogen. Thomas Bockelmann hat vor rund einem Jahr zu Spielzeit 2025/26 das Zimmertheater übernommen. Seine Vorgängerin Per Mia Rippberger verließ das Zimmertheater, als der Gemeinderat den Zuschuss für 2026 massiv kürzte. Das Konzept von Bockelmann unterscheidet sich von dem von Rippberger. Er setzt auf fertige Produktionen, die das Ensemble auch nicht zu viel belasten. Rippberger war experimentierfreudig und innovativ, was überregional gut ankam. In Tübingen war die Resonanz überschaubar. Stücke wie Mutters Courage oder Mein Gott sind seit Monaten im Zimmertheater ausverkauft. Dies wirkt sich auch auf die Zahlen aus. 2025 besuchten bis zum Ausstieg Rippbergers 3.405 Menschen in 84 Vorstellungen das Theater. Nach dem Wechsel ab September sind es 3.910 Leute in insgesamt 59 Vorstellungen. So stieg der Durchschnitt von 41 Besuchen pro Veranstaltung auf 66. Nach diesem Erfolg sollte niemand mehr auf die Idee kommen, das Theater zu schließen.
0: Und dann das Neckarfest Rottenburg trotz Hitzewelle. Während anderer Veranstaltungen wegen Hitze abgesagt wurden, trotzte das Neckarfest in Rottenburg am Wochenende den Temperaturen. So wurde über den Besucherpassagen extra Schläuche für Sprühnebel installiert. Auch der Neckarwind sorgte für etwas Abkühlung. Trotzdem schwitzten die Helfer an Fritteusen und Zapfanlagen. Oh, in Fritteusen, da würde man sehr schwitzen. Auch die Besucherzahlen sind geringer als sonst. Dies war zum Auftakt am Freitagabend und auch am Samstag beim Flohmarkt zu spüren. Das Kanadierrennen sorgte Samstagnachmittag trotzdem für Spannung und die 60 Vereine und Initiativen waren bis zum Schluss am Sonntagabend motiviert und engagiert.
1: Rekord beim Stadtradeln. Beim Klimaschutzwettbewerb Stadtradeln haben in Tübingen insgesamt 3.878 Radlerinnen und Radler in 113 Teams mitgemacht und für ihre Stadt 685.154 Kilometer mit dem Fahrrad zurückgelegt. Damit verzeichnete die Stadt Tübingen eine Rekordbeteiligung. Der RV Pfeil radelte mit 608 Kilometern pro Person die meisten Kilometer. Das Universitätsklinikum stellte mit 432 RadlerInnen das teilnehmerstärkste Team. Mehrere weitere Organisationen wurden ausgezeichnet und erhielten von der Stadt eine Prämie. Darunter das Kinderhaus Waldhörnle als Kinderhaus mit den meisten Kilometern oder das Wildermut-Gymnasium als Schule mit den meisten TeilnehmerInnen. Vom 4. bis zum 24. Juni lief der Aktionszeitraum des internationalen Wettbewerbs, der vom Klimabündnis organisiert wird. Wie Tübingen im bundesweiten Vergleich teilnehmende Kommunen abschneidet, steht erst im Oktober fest, wenn alle ihre jeweiligen Aktionszeiträume beendet haben.
0: Okay, und damit sind wir am Ende der ersten Hälfte der Nachrichten. Bevor wir zur zweiten Hälfte kommen, spielen wir nochmal einen Song für euch, und zwar Tonight We Are Young von Part-Time Killer. Viel Spaß!

0: Und damit recht herzlich willkommen zurück zu der zweiten Hälfte der Nachrichten. Wir machen weiter mit Fledermäuse mit Rucksack. Fledermäuse, wie die große Hufeisennase, navigieren mittels Echoortung und nutzen die Echos der ausgesandten Laute für die Navigation im Raum und um Beuteinsekten zu finden und zu fangen. Aber wie unterscheiden die Fledermäuse zwischen Echos, die Beute zurückwirft, und Echos von der Umgebung? Um das herauszufinden, haben ForscherInnen aus Tübingen den Fledermäusen einen Mini-GPS-Tracker samt Mikrofon auf den Rücken geschnallt, der Position, Ortungslaute und Echos aufzeichnet. Das Ergebnis? Wenn die Fledermäuse sich auf das Echo eines reflektierenden Objekts zu bewegen, dann kommt es zum sogenannten Doppler-Effekt. Die Schallwellen kommen schneller wieder an und die Frequenz der zurückgeworfenen Echos verschiebt sich durch die zeitliche Stauchung nach oben. Um das auszugleichen, senken die Fledermäuse den Frequenzbereich ihrer Laute so weit ab, dass sie das Echo nicht mehr hören. Das Echo von Beutetieren, speziell die rhythmischen Frequenzmodulationen von schlagenden Insektenflügeln, können sie so klar ausmachen. In Baden-Württemberg gilt die große Hufeisennase als ausgestorben. Einzelne Tiere der Fledermausart werden aber im Schwarzwald und auf der Alp gesichtet. Da die Arten vielerorts in ihrem Bestand gefährdet sind, können neue Erkenntnisse über ihre Lebensweise auch Anhaltspunkte liefern, wie sie besser geschützt werden können.
1: Recycling von Edelmetallen. In Tübingen lernen Azubis, Sicherungen fachgerecht zu recyceln, damit Kupfer und Silber nicht einfach im Müll landen. Der NH/HH Recycling Verein schulte die ElektrikerInnen vor Ort und übergab einen Lernzirkelwagen im Wert von 7.000 Euro. Seit 1995 sammelte der Verein über 5.000 Tonnen Sicherungen und gewann 850 Tonnen Kupfer sowie 13 Tonnen Silber. Die Wiederverwertung spart CO2 und Energie ein und läuft über den Kupferkonverter einer Kupferhütte. In der Folge gelangen Kupfer und Silber zurück in den Wirtschaftskreislauf. Problemstoffe werden in Schlacke gebunden. Die Stadtwerke Tübingen sammeln mit einer Gitterbox seit dem Jahr 2000 mit. Deutschlandweit gibt es mehr als 770 Sammelstellen.
0: Und dann als letztes noch Baumschwund in Tübingen. 1873 Bäume soll die Stadt Tübingen seit 2018 verloren haben. Das ergibt der Hitzecheck der Deutschen Umwelthilfe. In fast allen deutschen Städten schwinden Bäume und Grünflächen massiv. Versiegelung schreitet voran. Die Stadtverwaltung Tübingen hat im Erhebungszeitraum seit 2018 rund 1000 gefällte Bäume verzeichnet. Kranke und abgestorbene Bäume müssen gefällt werden, aus Sicherheitsgründen. Etwa 250 Bäume wurden in der Zeit neu gepflanzt. Von den geplanten 500 Nachpflanzungen stehen bisher 300 noch aus. Private Flächen werden von der Stadt nicht erfasst. Es sei davon auszugehen, dass dort viele Bäume ersatzlos wegfallen. Grundlage für die alarmierenden Zahlen des Hitzechecks ist der Rückgang des Beschirmungsgrades, also die von Baumkronen bedeckte Fläche. Die Zahl 1873 ist dabei eine rechnerische Annäherung für das ganze Stadtgebiet. Dabei bildet die Verlustzahl des Hitzechecks zwar sicherlich den Trend ab, sei aber nicht allein ausschlaggebend, so Philipp Keller, Abteilungsleiter Wasserwirtschaft und Grün. Insbesondere alte Bäume mit großen Kronen haben einen großen Einfluss auf das Stadtklima. Wichtig sei das Kronenvolumen in der Stadt und ein gesunder, vitaler, klimaangepasster, homogen verteilter und möglichst alter Baumbestand. Und bevor wir dann zu den Veranstaltungstipps kommen, haben wir nochmal einen Song für euch, und zwar Dein Freund von Ella Stern. Ich wünsche euch viel Spaß.
1: Viel Spaß.

0: So, für Montag, den 29.06.2026, könnt ihr von 15 bis 18 Uhr in der Museumsvilla zum offenen Familiencafé gehen. Der Museumsgarten lädt Eltern mit kleinen Kindern jeden Montagnachmittag von 15 bis 18 Uhr zum gemeinsamen Austausch und Spielen ein. Bei gutem Wetter wird im Garten gespielt, bei schlechtem in der Museumsvilla. Kleine Snacks und Getränke können gerne mitgebracht und mit den anderen Café-BesucherInnen geteilt werden. Von 15 bis 18 Uhr jeden Montag in der Museumsvilla Tübingen.
1: Und ab 19:30 Uhr im Brechbautheater ein Egoist in ungewöhnlichem Grade. Die Theatergruppe Sternwanderer lädt zu ihrem neuen Stück Ein Egoist in ungewöhnlichem Grade ins Brechbautheater ein. In dieser überraschend akkuraten historischen Komödie, in der Regie von Eli Winkler, soll es um das bekannteste deutsche Dichterpaar gehen, Schiller und Goethe. Tickets können für 5 Euro noch an der Abendkasse ergattert werden. Das Stück wird zusätzlich jeden Abend bis zum Freitag, den 3.7. aufgeführt. Die Regisseurin, glaube ich, war auch bei uns im Interview vor einigen Wochen. Falls ihr euch ein bisschen noch hinter die Kulissen von diesem Theaterstück gucken wollt und euch ein bisschen Lust machen wollt. Ab 19:30 Uhr im Brechbautheater.
0: Auch ab 19:30 Uhr im neuen Kunstmuseum Tübingen Gysis Begegnungen. Gregor Gysi trifft im neuen Kunstmuseum Menschen, die etwas zu sagen und etwas erlebt haben. Prominente ZeitzeugInnen des öffentlichen Lebens aus Medien, Kultur, Politik, Show, Musik, Sport und Gesellschaft. Dieses Mal ist der ehemalige Politiker Dr. Peter Gauweiler zum Gespräch vor Ort. Nur die Tickets sind etwas teurer, 40 Euro. Kann man sich überlegen. Ab 19:30 Uhr im neuen Kunstmuseum Tübingen.
1: Und ab 20 Uhr im Kinomuseum die Arsenal Sneak. Jeden Montag ein Überraschungsfilm, das ist die Arsenal Sneak, die im Kinomuseum fortgeführt wird. Jede Sneak beginnt mit einem Quiz, bei dem ihr Popcorn-Gutscheine oder Freikarten gewinnen könnt. Es kann alles dabei sein, von international, abgefahren, richtig gut, schräg oder genial. Und das nur für 6 Euro das Ticket. Ab 20 Uhr im Kinomuseum Tübingen. Und weil wir so viel Zeit haben heute, weil der Beitrag etwas kürzer ist, spielen wir euch heute zwischen jedem Tag einen Song. Und zwar weiter geht's mit Heavenly von den Cigarettes After Sex. Viel Spaß!

0: So, wir sind zurück mit den Veranstaltungstipps für Dienstag, den 30.06.26. Ab 18 Uhr im Hope Center gemeinsam Kimchi zubereiten. Sei dabei, wenn das Treffen für Ernährung und Gesundheit in entspannter Atmosphäre das asiatische Superfood Kimchi zubereitet. Kimchi enthält wertvolle Milchsäurebakterien, die sich positiv auf die Darmflora und das Immunsystem auswirken. Zudem ist dieses fermentierte Gemüse reich an Vitamin C und A, Kalzium und Eisen. Alle benötigten Zutaten werden dort bereitgestellt. Ab 18 Uhr im Hope Center Tübingen.
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0: Dann ab 19 Uhr in der VHS Tübingen. Wir und Hölderlin. Friedrich Hölderlin wollte mit den Mitteln des Dichtens und Denkens eine grundlegende Reform der bisherigen Lebensart in Angriff nehmen. Dabei ging es ihm um ein neues Zusammenleben zwischen den Menschen, unbelastet von nationaler und persönlicher Rivalität, Sexismus und Geschlechterkampf. Das Politische umfasst bei ihm neben dem Zwischenmenschlichen und dem Rechtsstaat auch eine gerechte Wirtschaftsordnung sowie ein nicht entfremdetes und ausbeuterisches Verhältnis zur Natur. Der Vortrag von Dr. Kurt Oesterle geht der Frage nach, was uns Hölderlin zu diesen immer noch relevanten Themen mitzuteilen hat. Ab 19 Uhr in der Volkshochschule Tübingen.
1: Und dann ab 20 Uhr im Club Voltaire. Wortmacht und Machtwort. Im Projekt Wortmacht und Machtwort haben junge Kulturschaffende gemeinsam eine Text-Musik-Performance entwickelt. In dieser Uraufführung präsentieren Annie Ogresinu, Barbara Thiel, Christina Zent, Franziska Weiler, Hanna Dorothee Schmidt, Jona Linz, Luna Lackner und Svetlana Perlova die Ergebnisse ihrer literarisch-musikalischen Zusammenarbeit zur Frage, welche Macht das gesprochene Wort heute noch hat. Das Projekt ist eine Koproduktion vom Club Voltaire und Studio Literatur und Theater der Universität Tübingen im Rahmen des Literatursommers Baden-Württemberg 2026. Mit Zuversicht und Mut literarische Visionen für morgen. Der Eintritt ist frei. Ab 20 Uhr im Club Voltaire in Tübingen. Und damit entlassen wir euch nochmal ganz kurz in einen Song und spielen euch Wassereis von Young Pep. Viel Spaß!

0: Hallo zurück. Für euch, auch für den Mittwoch, den 1. Juli, die Veranstaltungstipps. Ab 16 Uhr im Stadtteil Treffwanne, Tübingen. Wie schützt man sich vor zu viel Hitze? Die aktuelle extreme Hitzeperiode macht es deutlich. Hitzeschutz ist ein Thema für alle. Besonders betroffen von den extremen Temperaturen sind ältere Menschen und Kinder. Der Vortrag von Dr. Med. Klaus Wild soll über sämtliche Gefährdungen durch Hitze und über Vorbeugungsmaßnahmen aufklären. Ab 16 Uhr im Stadtteil Treffwanne in Tübingen.
1: Und ab 18 Uhr im Echardshafen in Reutlingen. Poesie und Pommes Spezial. Singer und Songwriter Slam im Biergarten. Während bei Poesie und Pommes sonst reine WortkünstlerInnen auf der Bühne stehen, treten an diesem Abend bis zu 5 LiedermacherInnen und Singer-SongwriterInnen auf und stellen sich einem ehrenvollen MusikerInnen-Wettstreit. Egal ob Gitarre, Klavier oder elektronische Samples. Wer am Ende die Trophäe mit nach Hause nimmt, entscheidet einzig und allein das Publikum. Ab 18 Uhr im Echardshafen in Reutlingen.
0: Dann ab 19 Uhr im Innenhof des Bürgeramtes Tübingen. Lovely Songs by Heads to Heart. Als gemischtes Frau-Mann-Duo singen Heads to Heart seit gut 3 Jahren zusammen Lovely Songs bei Events wie Hochzeiten, Verlobungen, Liebeserklärungen oder ähnlichen romantischen Anlässen. Das Open-Air-Konzert verspricht magischen Duettgesang. Das Repertoire umfasst altbekannte Klassiker und neue Balladen aus Pop, Jazz und Soul. Mal sanft, mal kraftvoll, aber immer mit viel Liebe. Ab 19 Uhr im Innenhof des Bürgeramtes Tübingen.
1: Und ab 20 Uhr im Infoladen Tübingen, worüber wir streiten müssen. Linke Politik ist geprägt von Konflikten zwischen Anarchismus und Kommunismus, Reform und Revolution, Kollektiv und Individualismus, Antinationalismus und internationaler Solidarität. Wer sich links verortet, landet schnell in Debatten, die so alt wie aktuell sind. Die Buchvorstellung, worüber wir streiten müssen, widmet sich der Frage, warum Linke so erbittert streiten. Es geht um 2 bis 3 konkrete Konflikte und um ein paar Vorschläge dazu, wie man sie besser streiten kann. Ab 20 Uhr im Infoladen Tübingen. Und bevor wir zum Donnerstag, dem letzten Tag, kommen, spielen wir nochmal einen Song für euch, und zwar Feather von Nujabes. Viel Spaß!

0: Das war abrupt. damit kommen wir zum Donnerstag mit den Veranstaltungstipps. Und zwar ab 16 Uhr auch wieder im Sudhaus Waldbiergarten. Der Lagerfeuerabend mit Crave. Die junge Jazzband Crave bringt frischen Wind in die lokale Musikszene und begeistert ihr Publikum mit energiegeladenem Spiel, Improvisationsfreude und einem unverwechselbaren Sound. Gegründet von 6 talentierten Musikern, die ihre gemeinsame Leidenschaft für Jazz teilen, interpretiert die Combo sowohl bekannte Jazz-Standards als auch moderne Unterhaltungsmusik auf ihre ganz eigene Weise. Es verspricht, ein toller Jazzabend zu werden, voller Leidenschaft, Energie und guter Laune. Ab 16 Uhr im Sudhaus Waldbiergarten.
1: Ab 17 Uhr im Naturkundemuseum Reutlingen. Superorganismus Insektenstaat. Egal ob Ameisenhaufen, Bienenstock oder Termitenbau. Aber woher weiß jeder Einzelne genau, was sie zu tun hat? Was sorgt dafür, dass tausende Individuen zusammen agieren wie ein einziger Organismus? Diplombiologe Thomas Klingseis führt durch die Sonderausstellung und geht den biologischen Geheimnissen der Insektenstaaten auf den Grund. Ab 17 Uhr im Naturkundemuseum Reutlingen.
0: Und ab 17.30 Uhr im Deutsch-Amerikanischen Institut in Tübingen. Die D&D Roleplay Night. Egal, ob ihr euch mit im Tabletop-Kosmos bereits auskennt oder ob ihr erste Erfahrungen mit Pen and Paper sammeln wollt, hier ist für alle was dabei. Das DAI lädt sowohl Spiel- als auch Spielleiterinteressierte ein, sich mit den Freuden des Collaborative Storytelling die Nacht um die Ohren zu hauen. Findet auf Englisch statt. Zur besseren Planung bittet das DAI, falls möglich, um vorherige Anmeldung. Ab 17.30 Uhr im DAI in Tübingen.
1: Dann ab 21 Uhr im Café Haag in Tübingen. FAQ, das Kinokultur-Kneipen-Quiz. FAQ, das fabelhafte Kneipen-Quiz, irgendwie dieses Wort, das ihr im Arsenal kennen und lieben gelernt habt, ist zurück. Mit charmanter Moderation, den üblichen Whiteboards und neuen aufregenden Änderungen so fresh wie nie. Für das Thema mit dem breitesten Wissen zu Film, Kultur, Tübingen und mehr winken tolle Preise. Ab 21 Uhr im Café Haag. Und jetzt spielen wir nochmal einen letzten Song für euch, bevor wir dann später in den Beitrag gehen, nämlich Bling Bang Bang Born von Creepy Nuts. Viel Spaß.

0: So, und damit haben wir es geschafft. Fast. Ich habe jetzt für euch noch einen Beitrag. Und zwar war ich gestern Abend im Queeren Zentrum auf der Vernissage für die Ausstellung Das Perversum lädt ein, wo es um das Reclaimen des Queerness als pervers und schlecht geht. Es ist eine sehr, sehr schöne Ausstellung. Ich habe ein bisschen mit den VeranstalterInnen gequatscht und mir ein bisschen erklären lassen, wie das so zustande kam. Und dann sind wir noch ein bisschen über die Ausstellung gelaufen und haben uns das eine oder andere Kunstwerk angeschaut. Und dann habe ich einfach ein paar Eindrücke damit reingeschnitten. Und ich wünsche euch viel Spaß da damit.
1: Erstes wollt ihr euch einmal kurz vorstellen, wer seid ihr? Warum sind wir gerade hier?
2: Hallo, also wir sind Jove, Marlene und Lea und wir sind vom Queeren Zentrum und wir haben die Kunstausstellung Normbrechen, das Perversum lädt ein, zusammen organisiert und heute Abend ist die Vernissage.
3: Ja. Oh, da waren noch wesentlich mehr Leute bei beteiligt, also
2: ja.
3: Das waren jetzt nicht nur wir drei,
2: Genau.
3: natürlich gab es noch alle möglichen KünstlerInnen, die ihre Kunstwerke dazugegeben haben und auch noch mehr Leute aus dem Queeren Zentrum haben geholfen, das alles zu organisieren, dass es heute so aussieht, wie es jetzt aussieht. Und ich bin ganz stolz, wie es geworden ist. Also wirklich, ich finde, es ist richtig, richtig toll geworden und ich bin so selber von der Kunst begeistert, die jetzt plötzlich hier ist.
1: Ja, sieht auch wunderschön aus da oben drin. Vielleicht wollt ihr mal noch so nachzeichnen, wie kam es von Idee zur Umsetzung? Womit hat alles angefangen?
2: Also das ist schon unsere dritte Kunstausstellung im Queeren Zentrum. Die erste war Queer Joy, Freude. Der zweite war Fury, Wut und Widerstand. Und jetzt wollten wir irgendwie weitermachen mit dieser Reihe und haben uns ja, das Thema des Andersseins und vielleicht auch ein bisschen dieses Reclaiming von dem
3: Der Perversion.
2: Ja, der Perversion, diese Negativisierung von Queerness als pervers und falsch, dass wir das ein bisschen wieder aufgreifen und schön machen und für uns reclaimen.
4: Ich finde, du hattest das sehr lustig zusammengefasst, so gestern, dass wir mit drei Ausstellungen jetzt irgendwie so die Hauptthemen von Kunst allgemein so ein bisschen durchmachen. Entweder man ist glücklich, man ist wütend oder man ist
3: Komisch.
2: Komisch. Von queerer Kunst, ja.
4: Ja.
3: Ach, ich glaube, da gibt es noch ganz viel mehr. Wer weiß, was die nächsten Jahre vielleicht noch so kommt. Aber es hat auch lange gedauert, bis wir uns entschieden hatten
2: Ja.
3: dafür. Also ich weiß noch, wir saßen einmal im Queeren Zentrum alle zusammen. Wir waren bestimmt so 7 Leute, die zusammen geredet und diskutiert haben. Wir haben alle möglichen Begriffe kreuz und quer gegengeworfen. Zwischendurch hatten wir mal eine Idee, die hat uns jemand komplett zerrissen, fand sie ganz komisch. Und jetzt ist es das geworden. Und ich finde es richtig cool, weil das, finde ich, so ein Thema ist, was einfach sehr viel Verschiedenes abdeckt. Also es hat jetzt doch Leute mit ganz unterschiedlichen Ideen abgeholt.
2: Ja.
3: Also dieses Thema Normenbrechen kann man aus so vielen unterschiedlichen Richtungen betrachten. Und das Perversum eben auch. Das kann Richtung Kinkiness gehen, das kann erotische Themen aufgreifen, aber das kann sich auch einfach um Ausgrenzung drehen. Und wie man damit umgeht. Und das finde ich mega spannend an unserem Thema.
4: Ja, ich habe das Gefühl, das ist auch wirklich immer jedes Jahr die Kunst, so ein bisschen das Thema auch offen genug zu halten, dass es auch viele Leute anspricht und nicht zu eng. Und ich glaube, das war gut.
3: Ja. Und dann ging das so los. Wir haben einen ganz tollen Grafikdesigner. Da wurde direkt ein richtig toller Post rausgehauen. Da wurden Flyer gestaltet. Es ist der offene Ruf ging an Tübingen und Umgebungen raus. Und dann haben sich doch auch einige gemeldet.
2: Ja, ich glaube, wir haben jetzt so 25 Rundkünstlerinnen gehabt, die Werke eingesendet haben. Viele auch mehrere. Wir hatten auch ein paar Performance-Pieces und ja, Mitmachstationen, wo die BesucherInnen selbst auch Teil der Ausstellung sein konnten.
3: Genau, und wir haben noch ein Rahmenprogramm gestaltet, wo es unter anderem einen Collagen-Workshop gab, wo die Leute dann eben auch Kunstwerke gestaltet haben, die dann Teil der Ausstellung geworden sind. Es gab verschiedene Wege, Teil dieser
2: Ja.
3: Kunstausstellung zu werden.
2: Auch ein Lyrik-Workshop auch noch. Da sind auch Gedichte entstanden, auch zu dem Thema. Und auch im Rahmen davon ist in ein paar Wochen noch ein Aktzeichenkurs. Die bieten wir regulär an, aber das ist dann ein besonderes Aktzeichen mit Kinky-Themen. Das ist dann ein bisschen, ja, in Anführungszeichen pervers.
1: Ein bisschen pervers.
2: Ja. Nackte Leute zeichnen ist ja uns nicht pervers genug gewesen. Genau. Wir machen es noch perverser.
3: Das können wir auch als hätten wir auch als Titel der Ausstellung geben können. Ein ganz bisschen pervers.
2: Ein ganz bisschen.
1: Ja, wie lange gibt es denn die Ausstellung zu sehen?
2: Also in der Form, wie sie heute Abend ist, wirklich tatsächlich nur heute Abend bei der Vernissage, weil natürlich ein paar Performances einfach nur heute stattfinden. Aber die statischen Werke werden jetzt so 4 Wochen lang zu sehen sein, also bis Ende Juli mehr oder weniger. Und dann ist es so, dass wir den KünstlerInnen sagen, dass sie ihre Werke wieder abholen dürfen, aber viele lassen ihre Werke auch im Queerenzentrum stehen und dann dekorieren die unsere Wände noch wahrscheinlich bis zur nächsten Ausstellung.
4: Aber nicht so strukturiert.
2: Aber nicht so strukturiert, nee. Ja.
3: Genau. Also tatsächlich war es auch so, bis wir diese Ausstellung jetzt kuratiert haben, war es wirklich so, dass viele Werke von der letzten Ausstellung noch hängen. Also das ist jetzt quasi unsere Deko für das nächste Jahr. Wir laden die Leute quasi nicht nur eine Ausstellung mit uns zu gestalten, sondern auch das Gut mitzugestalten für ein Jahr.
1: Ja. Wunderbar. Wollen wir dann hochgehen? Genau, wir sind jetzt mitten in der Ausstellung, dem einen Raum der Ausstellung. Möchtest du einmal so reihum vielleicht kurz zusammenfassen, was gibt's denn alles hier so zu sehen?
3: Was wir alles haben, okay, es sind extrem unterschiedliche Werke. Wenn man direkt in der Tür reinkommt, sind rechts und links verschiedene Bilder aufgehangen. Das sind teilweise Zeichnungen, teilweise Collagen, ganz unterschiedliche Kunst. Es gibt auch einzelne Skulpturen zu sehen. Und dann auf der, wenn man links weitergeht, kommen verschiedene kleine Kunsten. Kleine Kunsten kann man sagen, kleine Künste, kleine Kunstwerke, Künste. Ja, wir haben einmal, ich glaube, vielleicht ist das sogar mein Favorit, das Paper Drag. Das ist, das hat ein Freund von mir auch gemacht und ich bin so beeindruckt davon, wie er zeichnen kann, aber vor allem, was er sich ausdenkt, während er zeichnet. Also er denkt sich ganze Drag-Charaktere aus und auch deren Stories aus. Er gibt ihnen Namen, er gibt ihnen Outfits. Und es ist ganz klein und meistens lebt es einfach nur in seinem Notizbuch. Und er macht es einfach nur für sich selbst und zum Spaß, weil ihm das so viel Freude bereitet, sich so viele verschiedene Drag-Charaktere auszudenken. Und jetzt für die Ausstellung hat er sie bunt bemalt und auf Pappaufsteller geklebt, dass sie quasi ganz physisch und live vor uns stehen. Die sind vielleicht so 7 Zentimeter groß und von denen bin ich auf jeden Fall ein Riesenfan. Die sind weird, lustig, richtig liebevoll gezeichnet, bunt, so unterschiedlich. Und ja, da steckt einfach alles an Humor und Kreativität drin, was in diesem Mensch so unter anderem drin steckt.
1: Wunderschön. Hast du einen Lieblingsteil?
3: Ja, das ist voll schwierig, weil die Kunst einfach extrem unterschiedlich ist. Also was ich auf der einmal mag zum Beispiel, ist hier so eine Installation aus Glasscherben. Die hängt von der Decke runter und heißt Selbstporträt 2, weil dieselbe Person hat nämlich auch noch ein Selbstporträt von sich gezeichnet. Da sieht man quasi einfach den Kopf der Person. Und jetzt haben wir hier Selbstporträt 2, was nur aus Glasscherben besteht, die wie ein Mobile quasi von der Decke hängen an noch so Holzstücken. Und das ist fast so ein bisschen unscheinbar, weil ja, es nicht durchsichtig ist, Überraschung, es sind einfach nur weiße, durchsichtige Glasscherben. Aber gerade, dass es irgendwie so simpel ist, das berührt mich voll. Also ich habe das Gefühl, da kann man so viel reinlesen oder so viel drin erkennen, ohne dass es einen so anspringt. Mhm. Aber ja, ich finde es ganz schwer, einen Lieblingsding zu haben. Was ich nämlich auch ganz toll finde, sind einfach alle Mitmachstationen. Also alle Momente, wo die Besuchenden hier selber mitgestalten können. Das ist einmal zum Beispiel die Station What is the sexiest song in your playlist? Dieses Schild steht direkt auf dem Klavier, was wir hier im Kuz haben. Und das Klavier wird aber nicht bespielt, sondern man kann an dieses Klavier ganz viele Post-it-Zettel dranhängen. Einfach mit Songs, die man richtig cool findet oder die halt eben die sexiest Song in der Playlist sind. Und das finde ich auch richtig lustig, die sich mal anzuschauen, was andere Leute da so aufgeschrieben haben. Ich werde die mir später alle abfotografieren und mal anhören.
1: Es sind sehr diverse Songs.
3: Du kennst die Songs?
1: Einige davon.
3: Okay. Bin ich ja gespannt.
1: Geht in alle Richtungen.
3: In alle Richtungen, Hammer. Ja, ich bin richtig gespannt. Können wir hier eigentlich auch direkt in die Playlist gleich machen.
5: Und dann gibt es noch in der Ecke direkt dahinter, also wir haben einen bisschen abgetrennten Bereich im Raum, der heißt Körper und Kink, Untertitel für noch perversere Kunst, hier entlang. Da sind quasi die Sachen drin, die ein bisschen expliziter sind oder so ein bisschen noch perversere, in Anführungszeichen, körperliche Darstellungen auch zeigen. Und da haben wir eine Station mit drei Schreibmaschinen, wo man eigene Fantasien aufschreiben kann. Und die sind natürlich anonymisiert und die kann man dann einfach an die Pinnwand auch hängen. Und das finde ich sowohl ästhetisch richtig schön, wie man hört hier die ganze Zeit auch das Zippen von der Schreibmaschine. Und dann haben wir diese kleinen rosa Zettelchen mit eben allen möglichen Gedanken von Menschen drauf. Und das sind teilweise aber auch wie so kleine Gedichte, die da plötzlich entstanden sind. Oder so Assoziationen oder Bilder. Und das gefällt mir auch richtig, richtig gut, wie Leute einfach sich hier selber einbringen und so spontan Teil davon werden. Genauso wie in unseren Performances auch. Also wir hatten eine Bodypainting-Performance und jetzt sehe ich gerade die Person vor mir, die gemalt wurde. Und es sieht einfach so wunderschön aus. Die Person hat schon verschiedene Tattoos auf dem Körper, vieles so Naturmotive. Und jetzt ist der ganze Körper voll mit bunten Blumen. Und es sieht so wunderschön aus. Ich bin so beeindruckt von diesem Kunstduo. Aber genauso auch die lyrische Lesestunde von Lea, wo einfach alle möglichen Gedichte vorgelesen wurden. Nämlich auch nicht nur von ihr, sondern auch einfach Gedichte, die Leute ihr gegeben haben, dass sie gerne vorgelesen werden können. Und das macht für mich irgendwie so das große Ganze aus. Also ein Liebling-Ding ist schwierig.
0: Ja, was gucken wir uns denn hier gerade an?
4: Wir gucken uns an ein Selbstporträt des Künstlers, den ich auch persönlich kenne. Das ist sein Gesicht, aber sehr stark deformiert, so als würde man es so durch eine Fisheye-Linse sehen, aber auch irgendwie nicht ganz. Es ist so sehr oval und zeigt den Künstler, wie er in die Kamera grinst mit einem sehr blutigen Lächeln wegen des Nasenblutens, das er hat. Und was ich an dem Gemälde so toll finde, ist, dass es so diese Freude gleichzeitig ausdrückt, aber auch so sehr stark dieses so nicht reinpassen. Und egal, so, ich glaube, man könnte das Gemälde jetzt auch nicht wirklich entzerren. Mhm. Es sieht halt immer, egal, glaube ich, was man damit macht, so ein bisschen sind die Proportionen falsch und das ist ein bisschen unangepasst. Aber das heißt nicht, dass da weniger Freude rausströmt. Und ich finde, das ist ein sehr authentisches Bild. Und das macht mich irgendwie sehr glücklich.
0: Das stimmt.
4: Und ich habe auch mitbekommen, wie der Künstler das gemalt hat. Und er hatte so viel Spaß dabei. Und die ganze Zeit gekichert. Deswegen finde ich es sehr toll.
0: Ja, es hat etwas sehr Humorvolles auch, finde ich, das Bild. Trotz des ernsten Untertons.
4: Ja. Finde ich auch.
0: So, noch eins, über das du sprechen möchtest? Oh ja. Was sehen wir?
4: Wir sehen ein Silikon-Dip.

0: auch schon da unglaublich fallisch aus. Und ich finde die Idee so klasse, das dann einfach auch direkt umzusetzen, auch so plastisch und auch theoretisch benutzbar umzusetzen. Mhm. Und dann noch dieser Aspekt von so, man macht halt diesen Job, der eigentlich halt, wo die Bedingungen vielleicht auch nicht immer toll sind, die man vielleicht auch nicht immer gerne macht. Ich finde es großartig, ja. So 10 von 10.
1: Das ist wirklich wundervoll. Was sehen wir denn hier?
2: Also wir sehen eine Schattenwand, die in einer Tür angebracht ist und von hinten beleuchtet wird. Und da sieht man eben in Schatten Videos von Personen, die sich Menstruationsprodukte ein- und ausführen, also Menstruationstassen wechseln, Tampons wechseln, binden, in die Unterhose rein- und rausnehmen. Genau, und das ist so ein bisschen... fast ein bisschen abstrakt, also es ist kein sehr präziser Schatten, wo man wirklich alles richtig gut erkennen kann, sondern es ist so ein bisschen verschwommen. Es ist kein komplett schwarzer Schatten, sondern es sieht fast aus, als gäbe es mehrere Lichtquellen. Und ja, die Personen bewegen sich ganz langsam durch die Leinwand.
1: Ja, was sehen wir denn hier?
2: Also das sind zwei Skulpturen, sind Mixed-Media-Skulpturen aus Ton und benutzten Hormonersatztherapienadeln, also in diesem Fall Nadeln für Östrogen. Und es ist ein Werk von Madeline Miller. Und der Ton ist so mit so einem hellen Rosa bemalt. Das sieht aus wie Haut und es ist auch so geformt wie so irgendwie ambigue Körperform. Und es ist nicht ganz klar, ist, was das jetzt genau sein soll, aber es wirkt sehr körperlich. Ich glaube, es zeigt, oder in mir ruft sehr hervor diese Bilder von erotischem Nadelspiel, wo Leute sich künstlerisch eben, nicht unbedingt immer künstlerisch, aber eben Nadeln in die Haut stecken, für den Spaß des Schmerzes, aber auch sehr für die Ästhetik davon. Und da können ganz tolle Formen entstehen. Und also die eine Skulptur, da sind die Nadeln in einem Ring angeordnet und man sieht auch die ganzen Nadelspitzen in der Mitte, wie sie aufeinandertreffen. Und das wirkt, ehrlich gesagt, fast ein bisschen anal. Aber es, ich weiß nicht, vielleicht auch ein bisschen wie eine Blume oder wie eine Sonne. Und dann das zweite Stück ist ein bisschen größer und der Ton ist so wellenförmig geformt. Und die Nadeln sind auch in so zwei Halbkreisen, drei Halbkreisen angeordnet. Und es sieht vielleicht ein bisschen eher aus wie so ein Ohr oder sowas. Aber es kann ganz viel hervorrufen. Und das heißt HRT Needles. Und ist auch ganz lustig platziert hier über einem anderen. ist nicht wirklich ein Kunstwerk, das ist was eigentlich immer im Kurs steht. Es war Teil von einer Performance beim letzten CSD 2025 und das heißt Hormone für alle. Und das ist ein Schild, das sagt Hormone für alle und davor ist eine Flasche mit Handdesinfektionsmittel, auf der Testosteron draufsteht und eine Packung Tic Tacs, auf der Östrogen draufsteht. Und die Idee ist, dass Leute sich nehmen können, was sie möchten und frei entscheiden dürfen, was sie nehmen möchten. Und ja, ich finde das ein sehr schönes Zusammenspiel.
1: Ist es in Deutschland immer noch so, dass man intravenös gar nicht bekommt, auf legalem Weg?
2: Also Östrogen ist ja, soweit ich weiß, nicht als Droge behandelt in dem Sinne. Also man kann es absolut legal kaufen, also privat kaufen und privat injizieren. Es ist so, dass Ärztinnen und Ärzte das nicht als Injektion verschreiben. Ich weiß aber auch von vielen Transfrauen in meiner Umgebung und in meinem Leben, dass Injektionen irgendwie auch einfacher und ein bisschen präferiert sind gegenüber Tabletten oder Gel. Ich glaube, die meistbenutzte Form wahrscheinlich ist Gel, auch für Testosteron. Testosteron wird, glaube ich, eher noch injiziert. Das muss man dann aber immer so zweiwöchentlich bei einem Arzt, Ärztin oder Techniker machen, soweit ich weiß.
1: Ja. Danke für den Einblick.
2: Gerne.

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4: Und damit ganz recht herzlich willkommen zur zweiten Hälfte des Lokalmagazins. Wir haben zwei wundervolle Gäste vom LTT bei uns. Wir müssen uns noch ganz kurz technisch einrichten, deswegen entlassen wir euch nochmal ganz kurz in einen Song. Und zwar einen Song, den die beiden uns mitgebracht haben, nämlich From Eden von Hozier. Und wir kommen gleich zurück mit dem Interview. Viel Spaß!

0: So, hallo, wir sind zurück im Studio und wir haben zwei tolle Gäste für euch dabei, die am LTT sozusagen arbeiten und euch ein Stück mitgebracht haben. Wen darf ich denn heute begrüßen? Wollt ihr euch einmal kurz vorstellen?
1: Ja, guten Morgen, ich bin die Ulrike Tilke. Die Kinder nennen mich Uli und auch sonstige Leute. Ich bin Theaterpädagogin und freischaffend unterwegs und am Landestheater für die Kinderclubs zuständig.
2: Hallo, und ich bin Theresa Günther und ich mache aktuell meinen Bundesfreiwilligendienst am Theater.
0: Sehr schön, wir freuen uns sehr, dass ihr den Weg zu uns gefunden habt und fangen gleich ein bisschen mal allgemeiner erstmal an. Was fasziniert euch denn am Theater? Warum seid ihr dort gelandet?
1: Vom Theater fasziniert war ich eigentlich schon als Jugendliche. Ich denke, es werden die Themen der Welt verhandelt auf einer anderen Ebene. Und das finde ich einfach klasse. Ja? Da kann man vieles erkennen aus seinem Leben, aus den Themen, die in der Welt so passieren. Und es ist ein sicherer Raum, in dem das verhandelt wird. Das gefällt mir.
0: Sehr schön. Und bei dir, Theresa?
2: Ja, da kann ich mich Uli auch nur anschließen. Und ich finde aber auch, Theater bietet selber auch ganz große Möglichkeiten, sich selber zu erfahren, wie es ist, auf der Bühne zu stehen, Selbstbewusstsein zu bekommen und selber solche Themen eben zu verhandeln und selber anzustoßen.
1: Mhm. Ja, das ist richtig. Also man nimmt sich ja selber in einer anderen Rolle wahr, die man sich selbst ausgewählt hat. Nicht ohne Grund eigentlich immer. Und die anderen nehmen einen aber auch wahr. Und man nimmt die anderen auch wahr in ähnlichen Emotionen, in entgegengesetzten Emotionen. Und man sieht, wie zeigt jemand anderes Freude oder Trauer? Wie kann das aussehen? Und hat den Vergleich zu sich selbst. Und dadurch werden Selbst- und Fremdwahrnehmung geschärft. Mhm. Das ist wesentlich für das Miteinander auch.
0: Sehr schön gesagt. Mhm. Theater ist sehr wichtig auch so für unsere Gesellschaft und kann auch einfach so viele Emotionen rüberbringen. Genau. Mhm. Wollt ihr einmal kurz eure Arbeit am LTT beschreiben? So, was macht ihr dort genau?
1: Ja, vielleicht fange ich mal an. Also wie gesagt, ich mache die Kinderclubs. Das ist der Kinderclub für 7- bis 10-Jährige und die Projektwerkstatt für 11- bis 13-Jährige. Jetzt im 16. Jahr am Landestheater, bin da immer per Honorarvertrag angestellt. Wir suchen uns ein Stück des jungen LTT als Impuls aus und gehen dann davon aus und entwickeln ein eigenes Theaterstück mit den Kindern. Wir schauen, welche Themen stecken drin, welche Stellen gefallen uns gut, die wir vielleicht übernehmen möchten oder abwandeln möchten. Und daraus bauen wir innerhalb von 4 Monaten jetzt, Februar bis Juni, und bei der Projektwerkstatt ist es, glaube ich, noch weniger, ein eigenes Theaterstück, das wir dann aufführen.
0: Sehr schön. Und wie sieht denn momentan deine Arbeit aus so als Bufti am LTT? Was sind deine Aufgaben so?
2: Ja, genau. Also ich bin jetzt eine Spielzeit am LTT und darf da in ganz vielen Bereichen mitmachen. Ich mache zum Beispiel mit Uli den Kinderclub und mit Damaris Stein, einer Kollegin von mir, auch noch einen anderen Spielclub für etwas ältere Kinder. Das sind die Theaterrebellen. Und mache dann aber auch zum Beispiel Arbeit mit richtigen Stücken vom LTT, nicht mit Kindern zusammen, sondern für Kinder. Da habe ich zum Beispiel 2 Stücke begleiten dürfen, was sehr viel Spaß gemacht hat und sehr coole Arbeit ist. Und mache natürlich auch Büroarbeit, die anfällt, und darf da eben ganz viel hinter den Kulissen kennenlernen.
0: Sehr schön. Also so ein Bufti-Jahr ist auf jeden Fall schon was, was man erlebt haben sollte. Und es ist sehr, sehr cool, dass du es am Landestheater Tübingen machen darfst. Ihr habt jetzt beide schon den Kinderspielclub angesprochen. Das ist ja eigentlich einer der Gründe, warum ihr auch hier seid. Ihr meintet schon, dass die Kinder so zwischen 7 und 10 Jahre alt sein müssen, um mitzumachen. Gibt es denn noch andere Regulationen oder darf dann sonst jedes Kind einfach zu euch kommen mitmachen? Wie läuft das bei euch ab?
1: Ja, das läuft über die Anmeldung per Homepage. Meistens haben wir mehr Anmeldungen als Plätze sind. 12 Kinder dürfen teilnehmen. Und da ist komplett egal, wer da kommen möchte und in diese Altersgruppe passt, kann gerne kommen. Und die werden aber ausgelost. Ja, und dann ist für uns eine ganz wichtige Bedingung, dass regelmäßig teilgenommen wird. Also Verbindlichkeit finde ich eine ganz wichtige Voraussetzung. Alles andere, Spielerfahrung oder so, das ist nebensächlich. Das lernen die und häufig kommen sie wieder und dann haben sie auch schon Spielerfahrung.
2: Genau, und was ich auch ganz toll und wichtig finde, ist, dass das Angebot auch kostenlos ist. Also man muss auch keine finanziellen Mittel mitbringen, was eben auch Kindern, die das vielleicht sonst nicht erleben könnten, die Möglichkeit bietet. Und das finde ich ganz toll.
0: Das ist sehr schön. Also es kann wirklich eigentlich jeder zwischen 7 und 10 mitmachen, der sich anmeldet. Und dann muss man natürlich Glück haben, ausgelost zu werden. Aber finde ich eigentlich ganz schön, dass es so ausgelost wird, weil ich dachte so, okay, vielleicht machen die dann auch so Casting, aber so kann wirklich jeder mal drankommen, auch wenn es einmal nicht klappt. Wann genau findet dieser Kinderspielclub denn immer statt?
1: Jeden Donnerstag von 15:45 bis 17:45. Diese krumme Uhrzeit kommt durch den Nachmittagsunterricht der Kinder zustande, die das einfach nicht anders hinbekommen haben. Aber eben in einem begrenzten Zeitraum, in diesem Fall von Anfang Februar bis jetzt letztes Wochenende. Und dann ist erstmal wieder Pause.
0: Okay, also es geht sozusagen, Juni ist dann sozusagen Schluss, dann habt ihr eure Aufführungen und dann geht es wieder erst im nächsten Jahr im Februar wieder los.
1: Ganz genau. Und die älteren Gruppe beginnt im Herbst, wahrscheinlich Ende September, ich habe das Datum jetzt nicht, bis Ende Januar.
0: Ah, okay, also ihr habt auf jeden Fall immer was zu tun. Einmal von den Kleinen geht es dann zu den Größeren. Ja. Sehr schön. Gibt es noch ein Team, also habt ihr noch mehr Unterstützung beim Kinderspielclub oder seid ihr gerade die Einzigen?
2: Genau, wir haben noch ganz viel Unterstützung natürlich vom Team vom jungen LTT. Und dann hat tatsächlich, was besonders ist, auch noch eine aus dem anderen Spielclub von Olli uns ausgeholfen, weil wir auf der Bühne sehr schnelle Umzüge hatten. Und da hat sie uns sehr viel hinter der Bühne auch noch ausgeholfen. Das war super. Und dann haben natürlich auch verschiedene Theaterpädagoginnen von unserem Haus auch mal auf das Stück geguckt und uns Rückmeldung gegeben. Genau.
1: Ja, und wir bekommen Unterstützung für die Aufführungen von Licht und Ton von der Abteilung, von den Abteilungen. Das ist sehr wertvoll für uns. Also wenn das Licht mal eingerichtet ist, dann wertet das Stück ungemein auf.
0: Ja. Sehr gut. Ja, also ihr macht auf jeden Fall schon Theater auf einem hohen Niveau. Ihr habt auch jetzt schon öfters das Stück angesprochen. Wir werden darauf gleich zurückkommen. Ihr habt uns nämlich noch einen Song auf jeden Fall auch mitgebracht. The Cold Song von Klaus Nomi. Und da hören wir einmal rein und dann besprechen wir den sozusagen danach, um jetzt noch nicht zu spoilern, um was es geht. Viel Spaß!

0: Und damit willkommen zurück, auch von meiner Seite. Genau, ihr habt uns den Song mitgebracht. Warum denn?
1: Ja, da muss ich mich wohl schuldig bekennen. Also ich mag das Lied ganz arg. Ich habe das mal gesehen bei meinem Kollegen Volker Schubert, der am LTT mal mit einem Jugendclub einen Film zu Léonce und Lena gedreht hat. Und da sind Léonce und Lena mit einem Pferd über die verschneite Alp gestapft und dazu lief dieser Song. Und ab da war ich für diesen Song verloren. Ja. Und dann hatte ich gedacht, vielleicht passt das zu der Schneekönigin, denn unser Stück handelt ja von der Schneekönigin, weil es so kalt ist in diesem Lied. Ich musste aber erkennen, dass eine Zehnjährige, die Schneekönigin spielt, zu jung ist für dieses Lied. Und wir haben dann ein anderes finden müssen. Ja, aber deswegen, als jetzt die Chance war, ein Lied zu spielen in eurem Radio, da habe ich die Chance ergriffen. Sollte der Welt nicht vorenthalten bleiben.
0: Ja, wundervoll. Ja, genau. Das Stück, das ihr jetzt gespielt habt oder noch spielt gerade.
1: Es ist abgespielt.
0: Ist abgespielt. Mhm. Basiert auf der Schneekönigin. Um was geht's denn da inhaltlich? Was ist der... Die Zusammenfassung.
2: Genau, also die Schneekönigin ist ursprünglich ein Märchen von Hans Christian Andersen. Und da geht es eben um die junge Gerda, die ihren Freund Kai sucht, der verschwunden ist und plötzlich ganz kalt geworden ist. Im Originalmärchen kriegt er einen Glassplitter von einem Spiegel ins Auge. Und die Schneekönigin nimmt ihn dann quasi mit und Gerda geht durch alle Zeiten und verschiedene Orte, um eben ihren Freund wieder zurück nach Hause zu holen. Und wie gesagt, hat dieses Stück auch das LTT adaptiert, das junge LTT. Und wir haben dann quasi uns aus beiden Welten, also von der Adaption vom jungen LTT und von dem Märchen, so Teile zusammengesucht, die wir sehr schön fanden, mit den Kindern zusammen und die dann zusammengesetzt.
1: Und wir haben auch Anregungen oder Gedanken der Kinder aufgenommen. Wir haben Rollen reingesetzt, die weder in dem Stück des LTT noch im Märchen vorkommen. Wir haben einfach gefragt, was für Rollen könnte es denn noch geben. Und so sind bei uns noch zusätzlich eine Schneefrau dazugekommen, ein Eichhörnchen, zwei Schneeleoparden. Das haben wir dann hemmungslos erweitert.
0: Habt ihr das Stück auch in anderer Weise angepasst, um es irgendwie zuzuschneiden auf die Altersgruppe? Ich weiß nicht, wie ernst das Märchen im Original ist.
1: Das ist schon eine ernste Sache, denn ganz ursprünglich, so wie ich es verstanden habe, war das der Spiegel des Teufels, der runtergefallen war und der hat natürlich nur Böses verursacht. Ich denke, das wurde etwas abgemildert. Wir warten dann immer, wie das von den Kindern kommt, dass die dann gesagt haben, man sieht alles dunkel und nur noch hässlich, wenn man so einen Splitter im Auge hat. Und in unserem Fall waren das Kristalle, die auf Bäumen wuchsen bei der Schneekönigin. Das war auch eine Idee der Kinder. Das waren zwei Bäume, die hatten diesen Kristallwuchs. Ja, und dann hat die Schneekönigin tatsächlich willentlich von einem Ort, den wir gar nicht so genau definiert haben, das einem Kind ins Auge gehaucht. Also die hat tatsächlich runtergeschaut auf die Erde und hat gesagt, ach, da ist dieser junge Kai, der gefällt mir, der soll es sein. Und dann pustet sie ihm den Kristall ins Auge. Und dann zeigen wir in der nächsten Szene, wie Kai ganz normal spielt und auf einmal den Kristall ins Auge bekommt und schreit laut, aua.
0: Okay. Aber es gibt ein Happy End, oder?
2: Ja, natürlich gibt es ein Happy End. ja, genau. Also was ich auch noch hinzufügen wollte, ist, dass im Originalmärchen meiner Meinung nach auch sehr viel dieser Aspekt vom Erwachsenwerden drinsteckt und aber im Herzen immer noch jung und offen bleiben. Und die Kinder haben das eben ein bisschen abgewandelt, dass es eben viel mehr noch um Freundschaft und generell Menschlichkeit geht.
1: Genau, also zusammenzuhalten, zum Freund stehen, auch wenn kein anderer helfen möchte, denn die anderen Kinder verabschieden sich schnell von dem Suchtrupp und haben Verpflichtungen wie, ich muss pünktlich zum Abendessen zu Hause sein, ich muss Fußball gucken. Und die Gerda hält das aber wacker durch und in aller Gefahr sagt sie dann zum Schluss, egal ob du mich kennst oder nicht, ob du noch weißt, wie du heißt oder nicht, ich rette dich jetzt und das mache ich jetzt, weil ich deine Freundin bin und ich lasse dich nicht im Stich. Das sind original die Sätze. Und dann wird Kai gerettet, aber wir haben zum Schluss noch eine kleine Wendung, weil ich persönlich das immer interessant finde, wenn die Zuschauer mit ein bisschen Fragezeichen entlassen werden. Die Schneekönigin stellt sich praktisch verarmt vorne hin, ihr ist alles genommen worden, der Kai ist weg und die Bäume beschließen jetzt, sie werden Kirsch- und Apfelbaum und die Diener verschwinden, weil sie keine Lust mehr haben, weil es so ungemütlich ist und so. Aber sie sagt dann, sie kommt wieder, sie baut sich alles neu auf und sie kommt wieder und haucht ins Publikum und das ist ganz toll vom Licht unterstützt gewesen, da wird das Publikum blau beleuchtet und dann sagt sie, spürt ihr es, es wird kalt. Und das ist ein ganz, ganz schönes Ende. Wir beide kriegen immer Gänsehaut dabei.
2: Trotz der heißen Temperaturen.
0: Ja. Ihr habt das angepasst an die SchauspielerInnen, die 7 bis 10 sind. Inwiefern ist das, also was ist die Zielgruppe auch? Ist es verständlich auch für Kinder im Publikum? Würdet ihr sagen? Ich kenne es selber, dass es immer sehr viel einfacher ist, ein Theaterstück zu verstehen, wenn man selbst mitspielt, gerade für Kinder. Kann man sich das auch als Kind anschauen?
2: Ja, genau. Also ich würde sagen, als Kind kann man sich das auch sehr gut anschauen, weil eben viel von den Kindern auch selber kommt und von uns Ideen reingebracht werden und die Kinder die dann aber umsetzen und für sich selber verständlich formulieren. Deswegen ist es sehr verständlich, auch für andere Kinder in diesem Alter, würde ich sagen. Und natürlich auch für die Eltern. Also wir gucken auch immer, dass es auch spannend bleibt.
1: Ja, das ist für beide Zielgruppen gut geeignet. Natürlich, es ist ja als Kindertheater gedacht. Und ich finde es auch schön, wenn andere Kinder das sehen und vielleicht auf die Idee kommen, das möchte ich auch gerne machen. Es sind ja dann häufig auch Freunde, manchmal ganze Schulklassen, die da gucken kommen und die vielleicht Lust bekommen, sich auch anzumelden. Und wir versuchen halt, dass es für die Eltern auch gut anschaubar ist und dass hinterher nicht herablassend gesagt wird, ach, das war jetzt aber niedlich, sondern dass die sich wirklich auch gut unterhalten gefühlt haben. Und ich glaube, das haben wir hinbekommen.
0: Also das, was ihr jetzt erzählt habt, klingt auf jeden Fall wie Theater auf hohem Niveau. Also, und ich ziehe den Hut vor jedem Kind, das sich da mit einbringt. Gab es denn bestimmt besondere Herausforderungen in der Arbeit?
1: Soll ich? Es ist halt immer wieder schwierig, wenn Kinder fehlen. Also das sind fast die höchsten Herausforderungen. Ja? Wenn dann in letzter Sekunde jemand doch noch ins zwei Proben in der Endprobe fehlen muss, weil Schullandheim oder was anberaumt wird. Oder wenn ein Kind krank wird, was natürlich, klar, das kann immer mal der Fall sein, aber dann hat man ein Problem, weil man umbesetzen muss oder die Gruppe muss das Kind ersetzen. Das finde ich schwierig. Ja, haben wir sonst noch ein Problem?
2: Ja, nee, also das fand ich jetzt auch die größte Herausforderung. Genau, es gibt dann natürlich immer das Problem mit der Zeit, dass man am Ende wenig Zeit hat, nochmal alles durchzugehen, aber am Ende klappt es dann immer irgendwie.
1: Das ist dann aber auch das Schöne, wenn die Zeit knapp wird und alle ziehen an einem Strang, weil es gar nicht mehr anders geht. Ja. Und deswegen finde ich auch diese Endprobenphase so ungemein wichtig für diese Gruppe, weil sie erleben, wenn alle zusammenhalten und alle machen mit, dann stärkt das Gruppengefühl ungemein. Mhm. Ja, also die sind zum Schluss schon anders, ganz anders als Gruppe drauf.
0: Mhm. Ja, wir haben jetzt gerade ein bisschen über die Proben geredet. Wie gerade für so größere Rollen, also die Hauptrollen oder sowas. War es dann eher so, dass man die Kinder auch nicht dazu überreden muss, aber so ein bisschen motivieren muss? Oder waren die Leute super motiviert und alle wollten die Hauptrolle spielen? Wie habt ihr das wahrgenommen?
2: Also Uli macht es immer so, dass jedes Kind 3 Lieblingsrollen aufschreiben darf. Und wir dann zusammen aussuchen, welche Rolle die Kinder kriegen. Und wir versuchen dann natürlich immer, dass jedes Kind seine Lieblingsrolle bekommt. Tatsächlich ist es aber nicht so, dass alle Kinder sich immer auf die Hauptrollen stürzen, weil wir eben auch sehr viele andere interessante Rollen haben. Und der Nachteil ein bisschen an den Hauptrollen ist, dass man eben nicht in so Gruppenszenen dabei sein kann, beziehungsweise in einer anderen Form. Und das macht den Kindern eben auch ganz viel Spaß. Und ich finde, da haben wir aber eine gute Auswahl getroffen.
1: Das finde ich auch, ja. Ich finde auch das Wort Hauptrolle immer ganz gefährlich und abgenutzt. Auch die Eltern verwenden das gerne als Begriff. Ich finde immer, wenn Kinder viel reingeben in ihre Rolle, dann haben sie die Möglichkeit, daraus eine ganz große Rolle zu machen, je nachdem, wie viel auch kommt. Und wenn ein Kind noch schüchtern ist und zurückhaltend und möchte auch vielleicht von sich aus eine, ich sage jetzt mal in Anführungszeichen, kleinere Rolle haben, dann versuche ich, das mit dem Kind interessant zu gestalten, damit es auch ein gutes Gefühl hat. Also bei uns steht keiner rum auf der Bühne und hat nichts. Das geht gar nicht.
0: Und spielt einen Baum.
1: Es gibt tatsächlich die beiden Bäume, aber das sind total schöne Rollen geworden. Ganz lustige Rollen.
0: Ja, es gibt ja super viele Szenen, die einfach von dem Leben, was im Hintergrund in Anführungszeichen passiert, was auch vielleicht nicht mit Text passiert, sondern mit Mimik und Gestik und sowas. Das ist sehr, sehr schön. Gab es irgendwas, was euch entweder im Prozess besonders berührt hat oder fällt euch noch eine Szene ein, die ihr besonders toll findet, die ihr gerne noch beschreiben möchtet? Oder irgendwelche besonderen Momente bei den Proben?
2: Also ich finde ganz besonders zu sehen, wie die Kinder wachsen. Nicht nur als Gruppe zusammen wachsen, sondern auch persönlich wachsen. Weil man am Anfang schon auch Kinder hat, die ein bisschen Angst davor haben, auf der Bühne zu stehen und dann zum Beispiel leise sprechen und dann aber in den Endproben dann ihre eigene Stimme entdecken und schön laut spielen können. Und das ist ganz toll, das anzugucken. Oder auch Kinder, die Angst haben, ihre Eltern alleine zu lassen und sich dann aber immer wieder den Mut fassen, alleine zu den Proben zu gehen. Und dann ist es auch ganz toll zu sehen, mit welchem Spaß die Kinder dann dabei sind.
1: Ja, und wir lassen die ja am Anfang improvisieren. Also ich überlege mir immer so Fragen oder Themen, die im Rahmen dieser Vorgabe interessant sind. Und da kommen manchmal ganz, ganz lustige, kreative Dinge zum Vorschein. Die nehmen wir nicht unbedingt. Wir sammeln alles, wir schreiben alles auf. Das hat die Theresa akribisch gemacht und hat viel Arbeit gehabt. Und da erinnere ich mich an eine Stelle, da hat ein Junge hat die Schneekönigin gespielt und er hat gespielt, dass es einen Eiswagen gibt, weil es ihm zu warm ist. Und dann hat er sich da lauter Eiskugeln geholt und dann sagt er, es ist ihm immer noch nicht kalt genug, jetzt muss die Gefriertruhe ran. Und dann hat er sich in die imaginierte Gefriertruhe reingelegt und dann hat er da so wie Tutanchamun mit so gekreuzten Armen drin gelegen. Und dann sagt er, es ist, und dann ist der Strom ausgefallen. Dann sind die Diener völlig aufgescheucht rumgelaufen, Strom ist ausgefallen, oh Gott, die Gefriertruhe, die ist gar nicht mehr kalt. Und dann haben sie in ihrer Not die ganzen Eiskugeln von dem Eiswagen alle auf ihn geschüttet. Und das war doch, das fand ich eine total schöne Idee.
0: Das ist ja
2: sehr cool, ja.
0: Auch eine Kreativität, die man vielleicht auch ein bisschen verliert, wenn man zu lange die üblichen Theaterübungen gemacht hat oder sowas. Also.
3: Ja, oder auch halt einfach Erwachsene denken dann ein bisschen anders und sagen, ja, ist ja gar nicht realistisch, das ist den Kindern halt am Ende völlig egal, alles kann wahr werden und ich finde, das passt dann ja eigentlich auch sehr gut zu so einem Märchenstück am Ende des Tages.
1: Also das ist ja das, was dann den Charme ausmachen kann, solche Stellen, eben auch mit den Bäumen, auf denen die Kristalle wachsen, das war ja auch eine Idee der Kinder, die haben wir dann übernommen, ja.
0: Okay, Sollen wir gleich mit noch ein bisschen über die Arbeit generell reden oder spielen wir erst einen Song?
3: Ach, ich denke, wir können auch nochmal einen Song spielen, oder?
0: Dann spielen wir nochmal einen Song. Der nächste in der Liste, den ich habe, ist Henkerstanz von den Pantasonics. Möchtet ihr ganz kurz sagen, warum ihr den mitgebracht habt?
1: Du darfst. Okay, also das, der Henkerstanz wird gespielt in, zu einer Choreografie der Räuberbande. Die Gerda kommt ja dann zu den Räubern und die Räuber bei uns üben ihre Räuberfähigkeiten ein. Sie üben Schleichen, Spähen, Horchen und was noch?
2: Angreifen
1: und dann auf das Gold springen. Und dazu haben wir dann eine Choreografie gemacht, wo diese Bewegungen gemacht werden. Und da fand ich das sehr passend, diese Musik. Schön. Die fängt langsam an, da kann man langsam in diese Gestik gehen und dann haben wir das in einen Bühnenkampf münden lassen.
0: Schön. Ja, vielleicht könnt ihr es euch vorstellen zu Hause.
1: Ja, versucht.
0: Wir wünschen euch viel Spaß mit dem Henkerstanz von den Pantasonics.

0: Hallo, wir sind wieder zurück im Studio mit unseren zwei tollen Gästen, der Uli und der Theresa vom LTT, die über das Stück des Kinderspielclubs erzählen. Darüber wollen wir auch noch mit euch noch ein bisschen mehr sprechen, also generell ein bisschen so die Arbeit mit Kindern. Wie ist es denn so generell mit Kindern zu arbeiten? Also gibt es speziell Unterschiede zu jetzt Erwachsenen oder auch jetzt zu den Jugendlichen, die du dann ja auch noch betreust in der Projektwerkstatt?
1: Also zu den 11- bis 13-Jährigen gibt es auf jeden Fall einen Unterschied. Ich merke sogar Unterschiede innerhalb der Gruppe, ob jemand 7 ist oder 10. Das macht viel aus. Die Älteren sind häufig verantwortlicher unterwegs, aber das kann man auch nicht verallgemeinern eigentlich. Wir haben keinen Text geschrieben, also wir für uns haben natürlich den Text aufgeschrieben. Wie gesagt, das hat Theresa gemacht, unser Stück existiert als Text. Aber wir haben das mit den Kindern mündlich einstudiert, weil in dem Alter von 7 Jahren Kinder manchmal noch gar nicht gut lesen können. Und das ist immer ein bisschen stressig, sowohl für uns als auch für die Kinder, weil man ja nie weiß, klappt das mit dem Auswendiglernen. Man kann es denen nicht über die Ferien mitgeben, wie ich das mit den älteren Kindern mache. Ja, und bei den älteren Kindern, Jugendlichen sind natürlich die Themen andere. Wir schauen ja auch immer, was für Themen passen zu ihnen, wo springen sie an, wo merkt man da, das finden sie interessant. Das ist bei 11- bis 13-Jährigen auf jeden Fall anders. Also zum Beispiel in der nächsten Saison, da wird die Projektwerkstatt ja im September wahrscheinlich oder Oktober starten. Da haben wir das Thema, da haben wir als Impulsstück die Rede des Panthers vom jungen LTT, sehr empfehlenswert. Da geht es um den Kreislauf des Lebens und es geht um Verlust und es geht um Leben und Tod. Das ist natürlich ein großes Thema und ich bin sehr gespannt, wie das werden wird. Aber ich denke, jede Altersgruppe kann im Grunde jedes Thema bearbeiten. Man muss es nur runterbrechen.
0: Man muss nur richtig irgendwie denen die Hand geben, damit es nicht zu viel wird am Ende des Tages, oder? Oder dass sie es zumindest noch verstehen können.
1: Ich gucke immer, also was von denen kommt. Das sieht man ja. Ja, ich mache auch immer gern mal eine Schreibaufgabe und dann kann man ganz gut sehen, was für eine Haltung dazu besteht zu einem bestimmten Thema oder in welchem Spektrum sich das bewegt und was die Lebenswelt von ihnen ist. Und dann sieht man, wie ist das Verständnis von einem Thema.
2: Da könnten sich einige RegisseurInnen für auch erwachsene Stücke eine Scheibe abschneiden, was ich so gehört habe von Leuten, die in unserem Alter Theater spielen, wo dann sehr klare Vorstellungen aus der Regie oder da sind, wo das dann zum Teil schon Richtung diktatorisch geht. Umso schöner, dass das so interaktiv ist und auch, was es auch sein muss natürlich, aber ich würde gerne so die Erfahrung machen, mit 7 das Theater so zu spielen. Also,
1: ja gut, ich bin halt Theaterpädagogin. Ja, ich bin keine Regisseurin, ich mache Regiearbeit, das ist Teil meiner Arbeit. Aber es geht um den Prozess. Erstmal ist es ein Prozess, ein Weg, den man gemeinsam geht mit der Gruppe, wir alle miteinander. Und am Schluss steht ein Produkt und das Produkt will inszeniert sein und dann, das muss dann anschaubar werden. Das ist auch meine Verantwortung, dass es künstlerisch wird und anschaubar wird. Da werde ich dann ein bisschen zielgerichteter. Ja, aber am Anfang können die erstmal ihren Weg mit uns gemeinsam finden und suchen und finden. Und ich glaube, das haben wir ganz gut hingekriegt.
3: Ja, also ich würde sagen, dass bei so jüngeren Spielclubs auf jeden Fall auch die Kinder ganz groß im Vordergrund stehen und das Produkt am Ende dann eher zweitrangig ist, was vielleicht, wie du gesagt hast, in anderen Spielclubs für Ältere vielleicht anders ist, dass da dann das Produkt am Ende, das Stück im Vordergrund steht. Genau.
2: Ihr studiert die Texte mündlich ein, aber ihr habt auch schon klar, eigentlich, was gesagt wird. Wie geht ihr damit um, mit Nervosität oder wenn Kinder vergessen oder auch bei der Aufführung oder auf der Bühne oder sowas, wie funktioniert das, dass quasi die Kinder irgendwie nicht in Panik verfallen oder sowas. Wenn ich mich an mich selber in dem Alter zurückdenke, dann habe ich das Gefühl, dass mir das, glaube ich, sehr leicht passieren würde. Was habt ihr da für Methoden?
3: Genau, also das passiert natürlich immer wieder, dass Kinder auch aufgeregt sind. Also das hat man bei der Premiere auch gespürt, dass die Kinder auch hinter der Bühne ganz hibbelig waren. Das passiert natürlich immer mal wieder, dass wer Text vergisst, aber Uli sitzt ja zum Glück im Publikum mit dem Text und wenn ein Kind nicht mehr weiterkommt und zum Beispiel einen Blackout hat, dann wird natürlich auch ausgeholfen von sowohl Uli als auch den anderen Kindern. Genau, also am Ende ist es meistens nicht so schlimm und wir machen auch vorher Übungen und gehen eben viel das Stück einmal durch, dass da nicht so viel Panik herrscht. Man ist vielleicht aufgeregt, aber nicht panisch.
1: Okay. Ja, wir versuchen gelassen zu bleiben, alle miteinander. Und was die Kinder spielen, enthält auch manches Mal relativ viel Form, also so diese Choreografien oder so, die den Kindern Halt gibt. Und dann innerhalb von dieser Form können sie sich dann manchmal freier bewegen. Also sie dürfen dann auch mal nicht Wort für Wort alles genau so sagen, sondern manche Stellen sind tatsächlich improvisiert. Aber durch die Form haben sie dann den Halt, die schwimmen nicht frei im Raum. Das funktioniert eigentlich gut und nervös, ja, nervös sind wir alle mal. Das gehört dazu. Ja, das möchten wir denen auch vermitteln, dass das dazugehört und dass es aber durchaus auch Teil der Sache ist, dass man mit dieser Nervosität lebt und dass man die vielleicht ins Konstruktive wandeln kann. Also ich versuche immer den Kindern auch Basics fürs Theater beizubringen, dass sie ein Verständnis dafür entwickeln und ein Bewusstsein dafür, was denn da gerade passiert. Und versucht dann Mittel an die Hand zu geben und wir versuchen die so aufzustellen, dass sie nicht komplett verloren da rumstehen, sondern wir üben auch die Haltung, die Körperspannung, die Blickrichtung und solche Dinge. Und daran kann man sich durchaus festhalten.
2: Ja, hast du noch eine?
0: Ja, ich würde vielleicht noch kurz fragen. Ihr meintet ja, ihr habt 12 Kinder jetzt in der Gruppe gehabt. Ist das jedes Jahr immer 12? Passt ihr so das ganze Stück darauf an oder habt ihr mal ein paar mehr, ein paar weniger? Und wie generell ist so eure Anmeldezahlen, also wie viele Kinder wollen sozusagen in eure Gruppe?
1: Das kannst du sicher sagen.
3: Ja, genau. Also die Buffdies kümmern sich immer um die Anmeldungen. Und ich würde sagen, dass sich also schon bestimmt fast doppelt so viele angemeldet haben, wie wir Plätze haben. Und dann haben Uli und ich uns eben getroffen und ausgelost. Also wir haben alle Namen in einen Topf geschmissen und gezogen. Und dann haben wir eben die Person angeschrieben und dann kamen aber auch schon einige Absagen, als die Eltern dann zum Beispiel die Termine bekommen haben, wann Aufführungen sind oder so und gesagt haben, ja, da sind wir nicht da. Und dann sind Kinder immer nachgerückt und dann ist die Konstellation entstanden, wie sie jetzt ist.
1: So 12 Personen ist eine optimale Zahl für so ein Projekt. Ich glaube, ich habe auch schon mal 14 gehabt. Wir spielen aber immer im LTT oben. Das ist der kleinste Raum des LTT. Und da sind schon 12 Kinder eine ganze Menge in diesem Raum. Wir haben die relativ oft alle auf der Bühne gehabt, weil wir sogenannte Massenszenen hatten, wo dann auch alle mitspielen durften. Und dann ist die Bühne schlichtweg voll.
2: Ja, gut. Dann machen wir jetzt nochmal eine Songpause, denn die Zeit ist leider schon etwas fortgeschritten. Und ich glaube, wir haben nach unserer Sendung direkt jemanden, das heißt, wir müssen einen fliegenden Wechsel machen. Ah. Und zwar habt ihr uns noch Sumus Vicinae mitgebracht. Wollt ihr ganz kurz, warum?
1: Ja, ich mag das Lied ganz, ganz arg, obwohl es auf Latein ist. Genau, wir haben das für die Szene mit den Krähen verwendet. Die Krähen sind eine geschwätzige, gierige Bande und da gerät die Gerda mitten rein und die umfliegen die relativ bedrohlich. Die sind jetzt auch nicht so furchtbar intelligent, die rätseln rum und laut und kreischen und so. Ich finde, das Lied bringt dieses Bedrohliche ganz gut zur Geltung und aber auch dieses Geschwätzige fängt langsam an und wird dann halt, da muss man sich vorstellen, wenn es schneller ist, dann umfliegen die Gerda, die dann zum Schluss ihren Kopf schützt und in die Hocke geht.
2: Ja. Okay, dann viel Spaß mit dem Song.

0: So, wir sind zurück. Wir sind leider jetzt schon ziemlich am Ende angekommen unseres tollen Interviews hier mit den zwei lieben Menschen aus dem LTT. Wir würden euch noch kurz eine Frage zu fragen. So, was möchtet ihr unbedingt einmal erreicht haben in der Theaterwelt? Oder habt ihr irgendwie so einen Traum oder irgendwie ein Stück, was ihr sagt, okay, das möchte ich unbedingt in Zukunft nochmal oder zum ersten Mal aufführen? Gibt's da sowas?
1: Also schwierige Frage. Ich finde ja immer, das Arbeiten an Stücken zeichnet sich ja durch die Gruppe aus. Und deswegen habe ich jetzt nicht so ein Stück, was ich unbedingt umsetzen möchte, sondern ich fand einfach die Arbeit mega toll und genau.
2: Also ich finde das kommende Projekt mit diesem Kreislauf des Lebens, das finde ich sehr spannend, darauf freue ich mich total. Und ich muss sagen, in dem Beruf als Theaterpädagogin hat man ganz viele Glücksmomente und auch ganz viele tiefe Momente, also nicht so glücklich. Und da bin ich eigentlich total glücklich mit. Also da brauche ich nicht noch mehr.
0: Ja. Okay, danke schön. Alles gut. Also es ist ja auch eine riesengroße Frage, was möchte man irgendwann mal machen? Und es ist ja auch schön zu sehen, so Theresa, die ja sozusagen auch noch so ihre, wenn du auch später in der Theaterwelt vielleicht weiter bleiben möchtest, dann hast du ja noch alles vor dir. Und Ulrike hat ja schon sehr viel auch alles gemacht. Also ich finde, das ist ein sehr schöner Kontrast, den wir hier auch sozusagen sitzen haben. Ja. Möchtet ihr jetzt noch einmal ein bisschen einen Werbeblock machen? Also wie es weitergeht, bisschen was kommt jetzt auch so im LTT in den nächsten Wochen, Monaten?
1: Genau, also der Kinderclub ist ja leider schon abgespielt. Wir hatten gestern am Sonntag die letzte Vorstellung. Aber es gibt noch Vorstellungen von der Schneekönigin, die Inszenierung vom jungen LTT. Und da gibt es eine ganz besondere Vorstellung am 2.7. um 19:30 Uhr.

0: noch gern sagen, die Projektwerkstatt beginnt, wie gesagt, Ende September. Man kann sich über die Homepage anmelden, 11- bis 13-Jährige. Der nächste Kinderclub im Februar nächsten Jahres, da wird das Thema sein Emil und die Detektive, das ist das Ursprungsstück. Und dann möchte ich noch Werbung machen, falls sich jemand für den Beruf der Theaterpädagogin interessiert. In Reutlingen-Betzingen gibt es das Theaterpädagogikzentrum und da kann man die Ausbildung in 5 Modulen machen, berufsbegleitend. Und man kann nach jedem Modul beschließen, jetzt höre ich auf. Ich kann dringend empfehlen, das erste Modul zu besuchen, wenn man einfach mal einen Einblick haben will, welche Mittel und Methoden gibt es und wie stehe ich selber dazu.
1: Sehr schön. Also alles Mögliche dabei an kommenden Vorstellungen und natürlich auch jetzt mit der Theaterpädagogik, wo wir natürlich leider jetzt keine Zeit hatten, noch mehr darauf einzugehen. Oder auch auf dich noch selbst, Ulrike. Aber es war sehr schön, dass ihr auf jeden Fall hier habt. Habt ihr sonst noch irgendwelche abschließenden Worte, die jetzt noch übers Theater oder über euch selbst, über die Show, über das Stück sagen möchtet?
0: Geht ins Theater, Leute. Schaut euch das an, egal wie ihr angezogen seid. Habt keine Schwellenängste. Das ist eine wunderbare Welt, die sich erschließt. Das kann nur nützen.
2: Genau, und ich kann auch noch jedem mitgeben, wenn man darüber nachgedacht hat, selber Theater zu machen, dann macht's auf jeden Fall, weil das bringt ganz viel Erfahrung mit sich und ist eine super Erfahrung und macht sehr viel Spaß.
1: Sehr schön, dann sind wir jetzt angekommen am Ende unseres tollen Interviews. Wir verabschieden uns aus dem Studio und haben noch einen letzten Song für euch, My Funny Valentine von Chet Baker. Viel Spaß und noch einen schönen Montag.
3: Genau, weil der Song, den Uli uns mitgebracht hat, leider ein bisschen zu lang ist. Jetzt noch. Aber gut. Wir entlassen euch in den Freitag. Heute ist Montag.
1: Gott. Montag.
3: In den Montagnachmittag. Uns hört ihr am Freitag wieder. Und schönen Tag noch.
1: Ciao.
0: Tschüss.
2: Tschüss.

Fichte Welle, Faisal, Tübingen, heute und Umgebung vom Lager com Música Brasileira. Also, brasilianische Musik, klar, dienstags, abends, live. Vamos começar assim com meu povo. O povo quer se abraçar. Es geht einfach mit einem neuen Namen der Musikszene in Brasilien. Lucas Santana.

Leider etwas zu spät zu viele. Aber hier gibt es aber Musik von den Hikikomidien.

0: E a Canto de Xangô, com o nome, que está se tornando conhecido pelo mundo afora, que toca piano. 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
0: A Sofia Feiner heute auch. Maria Bethânia, zum 80er-jährigen Geburtstag. Ja, als einer der wichtigen, einflussreichsten Sänger in Brasilien. Ja, Maria Bethânia ist die Schwester von Caetano Veloso. Aber sie ist viel mehr als nur die kleine Schwester von Weltstar Caetano Veloso und viele andere weltweit. Und sie haben da auch 2026 den Grammy gewonnen, auch das Album, also Award, Music. Und jetzt die Stimme und die Musik von Maria Bethânia. Para vocês aí, ela completou ontem 80 anos. Vamos fazer assim, parabéns, Maria Bethânia, hoje aqui.

Hallo und willkommen bei der Wüstenwelle, dem einzigen freien Radio für Tübingen, Reutlingen und Umgebung. 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Die kommende Stunde ist ein offener Sendeplatz mit mir, Mascha, und die Stunde heißt Heavy Hour. Ab jetzt gibt es hier eine Stunde lang Musik mit einem gewissen Düsteranteil.

0: Die Heavy Hour hier im Radio Wüstewelle. An manchen Tagen ist fröhliche oder aufputschende Musik gar nicht mal so das Richtige. Manchmal ist die Stimmung einfach düster und dann ist das eben so. Dann fühlt es sich irgendwie auch passender an, sich mal in diese Stimmung hineinzubegeben. Oder vielleicht hört ihr solche Musik, die ich jetzt düster nenne, auch an fröhlichen Tagen und legt euch gar nicht so rein in diese gefühlte Dunkelheit. Weiß nicht, wie das bei euch ist, aber diese Stunde Heavy Hour habe ich so konzipiert, um sich in dieses Moor reinzulegen. Keine Moormaske, kein fröhliches Baden, sondern einfach ab in den Schlamm und eine Stunde drin liegen bleiben. Genießt es auf eure Weise.
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Was hier eben gelaufen ist, war zuerst Desolated mit A New Realm of Misery vom gleichnamigen Album. Das Intro davor habe ich einfach mit dazu genommen. Danach kam Hirscheffekt dran mit dem Song Agera vom Album Collapse. Beide Bands sind mir sehr ans Herz gewachsen und beide haben auch sehr schöne, sehr kunstvolle Plattencover für ihre Alben. Wir gehen mal in eine etwas andere musikalische Richtung. Hier ist Lil Peep.

Über Lil Peep und seinen Eindruck auf die Musik- und Modeszene könnte ich eine ganze Weile reden, auch wenn ich noch nicht wirklich in seine Musik eingehört habe. Ich fühle mich irgendwie inspiriert von dieser neuen Emo-Richtung, sage ich mal. Ich habe nämlich den Eindruck, dass sein Erfolg auf dieser gefühligen, traurigen, irgendwie auch fatalistischen Weltsicht beruht. Lil Peep-Fans, ich assoziiere hier nur, wie gesagt, ich kenne seine Musik kaum. Ich persönlich bin zwar unverbesserliche Optimistin, aber ein Jahr Pandemie hat sogar mich irgendwie erkennen lassen, dass es so manche dunkle Seiten gibt, sowohl in der Welt und auch in mir selbst. Und dass diese dunkle Seite in mir selbst zum Beispiel eben auch gar nicht unbedingt beiseite geschoben werden muss, immer. Daher auch diese Sendung. Wie gesagt, wollte ich mich gefühlsmäßig in das Moor legen, das von dieser Musik hier evoziert wird. Jedenfalls möchte ich hiermit anerkennen, dass Lil Peep, egal wie albern er manchmal doch wirkt, mit seinen Gesichtstattoos und seinem Bandstruck, er hat doch irgendwie emotional einen zentralen Punkt getroffen mit seiner Musik. Und besonders während einer Pandemie, wo alle isoliert sind und sich einsam fühlen, kann es vielleicht heilsam sein, diese Emo-Seite, nenne ich sie jetzt einfach mal, auszuleben. Vielleicht auf eine Weise, die Spaß macht, also mit eben dieser Musik oder indem man sich die Haare färbt oder was auch immer einem einfällt. Damit kann man ja ein bisschen spielen auch. Irgendwie passt das ja auch in so einer Ausnahmezeit wie der Pandemie. Die kann man ja eigentlich schon fast als Dystopie bezeichnen. Es passt ja irgendwie, dass man sich dann eben entsprechend so kleidet, als würde man auch in einer Dystopie leben. Also wenn nicht in einer Pandemie, wann dann? Vielleicht erzähle ich hier was ganz Offensichtliches, vielleicht könnt ihr damit gar nichts anfangen. Das macht alles nichts. Hier geht's endlich weiter mit der nächsten Musik.

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Faithless mit Insomnia in der Wüstenwelle. Ein absoluter Klassiker. Und zwar nicht im sogenannten Radio-Edit, sondern komplett alle 8, fast 9 Minuten, um den Aufbau so richtig auszukosten, denn der ist wichtig für den Song, finde ich. Ich würde es am liebsten direkt nochmal spielen. Aber wir gehen weiter in die technische Richtung. Und zwar mit Klanglos und Nothing Can Save You Except Darkness. Da ist ein Wortspiel drin. 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

Die Heavy Hour auf der Wüstenwelle mit mir, Mascha, geht ihrem Ende zu. Das war es schon fast mit dem heutigen offenen Sendeplatz. Ich hoffe, ihr habt die Musik ebenso genossen wie ich, euch ein bisschen emo gefühlt. Nach der nächsten Musik können wir uns dann aus dem Moor erheben, in dem wir jetzt eine Stunde lagen, und spülen uns ab mit der folgenden Sendung in der nächsten Stunde. Ich muss auch anmerken, ich weiß, dass so ein Moorgefühl, wie ich es jetzt immer flapsig nenne, für viele Menschen ja mehr ist, als kurz in eine Stimmung einzutauchen und danach wieder gut drauf zu sein, so als wäre nichts. Damit meine ich jetzt die HörerInnen, die mit mentalen Krankheiten zu kämpfen haben. Ich sehe euch. Und ich hoffe jedenfalls, dass ihr euch im Allgemeinen gut genug fühlt, sodass ihr jetzt nicht im Moor liegen bleibt, quasi. Genau. Das war's mit meiner Sendung bald. Tobt euch aus, lasst eure Gefühle raus, experimentiert ein bisschen, probiert Neues aus. Das sind jedenfalls meine Abschiedsworte an euch. Vielen Dank fürs Zuhören. Das war die Heavy Hour in der Wüstenwelle, dem einzigen freien Radio für Tübingen-Reutlingen und Umgebung auf UKW 96,6, Kabel 97,45 und auch immer online auf wüste-welle.de. Macht es gut und zum Abschluss gibt es nochmal richtig eins auf die Ohren. Wiederhören!

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2: Und auch die Folge 5 des Subsound Mixtapes ist fast schon wieder vorbei. Vielen Dank fürs Zuhören, sagt Gernot Rotha. Musikzusammenstellung und am Mikrofon hat der besorgt. Wenn ihr eine Playlist dieser Sendung haben möchtet, dann könnt ihr die anfordern unter büro@vueste-welle.de. Dann wird die euch gleich zugeschickt. Also zumindest umgehend. Ja, ich bedanke mich fürs Zuhören nochmal und wünsche euch weiterhin viel Spaß mit dem Programm des Freien Radios Wüste Welle. Stay tuned. Bis bald. Ciao.

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0: So, herzlich willkommen zu einer weiteren Sendung Radio Antimilitarista, dem antimilitaristischen Podcast hier auf der Wüstenwelle in Kooperation mit der Informationsstelle Militarisierung, die auch hier im Sudhaus sitzt. Ich bin der Pablo, hallo. Wenn ihr uns live hört, ist es der 10. Juni, morgens um 11. Ich habe nicht ganz im Blick, wann sind die ganzen Wiederholungen. Wenn es nicht der 10. Juni ist, dann hört ihr uns nicht live. Und ich habe heute den Lino hier zu Gast im Studio. Hallo Lino.
1: Hallo.
0: Der Lino ist Praktikant bei der Informationsstelle Militarisierung. Und über was erzählst du uns denn heute was?
1: Ich erzähle euch heute was über die Neutralität Österreichs und wie die entstanden ist und was so gegenwärtige Herausforderungen sind, beziehungsweise wo sie zumindest mal sehr weit überdehnt wird oder gebrochen wird.
0: Das ist ein internationales Thema mal, aber nicht so weit, wie wir uns sonst für irgendwelche Auslandseinsätze bewegen, sondern ins Nachbarland. Das dürfte auch interessant werden. Ich glaube auch für Deutschland tatsächlich jetzt eher so im übertragenen Sinne, also auch für das antimilitaristische und friedensinteressierte deutsche Publikum. Sieht man da doch vielleicht auch Parallelen auch in diesem nicht neutralen Staat oder auch in der globalen Entwicklung? Nun wusste der Lino keinen österreichischen antimilitaristischen Rap.
1: Leider nicht.
0: Aber ihm fallen bestimmt noch andere, zum Beispiel Deutsche, aus. Ein Musiker österreichischen hatte aber reingeschmissen, den hatte ich auch schon mal gehört. Ich glaube, das wird jetzt nicht so politisch, sondern eher ein bisschen lustig, aber hören wir trotzdem mal rein. Viel Spaß mit Voodoo Jürgens, heute grob ma tote aus.

Entschuldigt, da war am Anfang ein bisschen Feedback. Ich weiß nicht, wo es herkommt. Also normalerweise kann man Stimme und Musik gleichzeitig haben. Und jetzt habe ich mich heute übersteuert. Entschuldigung. Alles ein bisschen hektisch. Vielleicht hören wir deswegen gleich noch einen Song von Voodoo Jürgens. Ich habe jetzt nicht alle drei rausgehört, aber es klingt auch lustig. Ich dachte, also bei heute gerade mal Tode aus mit der Neutralität, dachte ich, schon passender Song. Ob das jetzt auch so passend wird, war ja trotzdem gute Musik. Drei Geschichten aus dem Café Fesch passt vielleicht auch.

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0: So, das war jetzt nochmal Voodoo Jürgens. Ich weiß jetzt nicht, ob wir das Ganze hätten hören müssen, weil ich habe gar nicht verstanden von der...
1: Ich habe nicht zugehört.
0: Ja, denn der Lino hat sich vorbereitet natürlich auf sein Input jetzt. Lino beschäftigt sich, wie gesagt, mit der Neutralität Österreichs. Wie kam es eigentlich dazu, dass du dich damit beschäftigt hast?
1: Das wurde mir vorgeschlagen von der IMI. Ich habe das Praktikum ausgemacht und dann kam so, ah ja, du kommst aus Österreich. Ich war so, nee, ich lebe da nur. Und dann so, ah ja, okay, trotzdem. Wie wäre es, Neutralität Österreichs, das wird uns interessieren. Dann war ich so, okay. Und dann war so, ja, du kannst auch noch, reich einfach drei Themenvorschläge ein. Dann habe ich drei Themenvorschläge eingereicht. Dann war so, ja, also wir fänden das mit der Neutralität ja am interessantesten. Dann war ich so, ja, passt, mache ich das.
0: Ach so.
1: Also ich selbst habe nicht so daran gedacht tatsächlich am Anfang, aber finde es trotzdem sehr interessant.
0: Du hattest mehr so internationalistische Themen, ne?
1: Ja,
0: zu Kurdistan oder Syrien.
1: Ja, so. Genau. Oder zu zur Westsahara. Oder was ich auch noch machen wollte, war die Unterstützung Deutschlands für so Länder wie Kroatien, die halt so an Länder wie Bosnien grenzen, die nicht in der EU sind und sozusagen eine EU-Außengrenze darstellen, die aber gar nicht so eine komplette EU-Außengrenze darstellt wie Italien oder Griechenland, also wo es so wirklich so
0: danach auf einen anderen Kontinent geht und mit denen man sich auch, von denen man sich auch mehr abgrenzt.
1: Genau.
0: Den Balkan versucht man ja ganz anders einzubeziehen und das ist auch eine österreichische Perspektive typisch ein bisschen, oder?
1: Ja, genau, also weil Österreich hat da ja, also Österreich war einer der pushenden Staaten für die Schließung der Balkanroute. Genau, und Deutschland hat dann da ja auch sehr viel Geld reingebuttert nach Kroatien. Also Kroatien könnte sich das gar nicht so leisten und auch EU-Gelder bekommen für den Ausbau der Festung Europa. Genau, aber eventuell gibt es ja eine Person, habe ich gehört, die so eine Arbeit eventuell bei der IMI macht zu Bulgarien.
0: Auch in dem Eck, genau. Das könnte dann kommen, da werden wir sehen. Wenn es passiert, dann werdet ihr hier auch davon hören, wenn er nicht über die IMI-Webseite, also imi-online.de, schaut ab und zu und diese Texte auch liest. Dann, wie lange wohnst du jetzt schon in Österreich?
1: Ich lebe seit 8 Jahren. 8,5.
0: Uiuiui.
1: Fast, ja doch, 8,5 mit einmal ein paar Monate Pause zwischen dem ersten, nach dem ersten halben Jahr.
0: Okay.
1: Also ich bin nach Österreich gezogen im Anfang Dezember 2017 und habe aber dann den Sommer 2018 nochmal in Deutschland verbracht und war dann ab September 2018 in Österreich.
0: Also Wahlheimat. Dir gefällt's dort und
1: ja,
0: hast auch nicht das Gefühl, das dort so schnell zu verlassen.
1: Ich glaube, nach 10 Jahren kann ich mir nochmal überlegen, wo ich hin will. Genau, habe aber jetzt die nächsten 2 Jahre auf jeden Fall da noch was zu tun und dann...
0: Da muss ja auch nicht so hinterm Berg halten. Du hast einen von diesen begehrten Friedenskonfliktforschungsmaster bekommen, oder?
1: Genau, ich habe glücklicherweise einen Platz in Peace and Conflict Studies bekommen in Innsbruck. Und die nehmen leider nur 30 Leute auf pro Wintersemester, also man kann sich nur einmal im Jahr drauf bewerben. Und das ist ganz cool, weil zum Beispiel im Gegensatz zum Tübinger Master der Friedens- und Konfliktforschung hat eine ja, dekoloniale Ausrichtung, das wird auch explizit so benannt. Hat man auch gemerkt bei den Texten, die man für die Aufnahmeprüfung lesen musste. Genau, und das ist halt in vielen anderen Studiengängen für Friedens- und Konfliktforschung, beziehungsweise oft ist es eher nur Konfliktforschung und internationale Beziehungen, ist es eher so sehr auf diesem internationale Beziehungen und die man muss die Spiele der großen Player irgendwie spielen und ja, keine Ahnung, man kann irgendwie über irgendwelche Institute Praktikum bei der NATO machen oder der UN.
0: Der EU und so, aber so genau. Ist es auch in diesem, im ganzen politikwissenschaftlichen.
1: Genau, in Innsbruck auch, ja.
0: Genau.
1: Also in Innsbruck gibt es dann das akademische Forum für Außenpolitik. Ja, darüber kannst du dir zum Beispiel auch ein Praktikum bei der NATO organisieren. Ist jetzt nicht so etwas, was mich interessieren würde. Und genau, der Studiengang ist jetzt relativ neu angegliedert. Also der in Innsbruck Peace and Conflict Studies am Institut für Philosophie und Geschichtswissenschaften, den mussten sie so ein bisschen reinquetschen, weil vorher war das so ein halb privater Studiengang mit einem Leiter, der ja, wo alle dann froh waren, dass er weg war, und dann haben sie die Gelegenheit genutzt, um ihn, um den Studiengang ans Institut anzugliedern und in Regel einen planmäßigen Master draus zu machen, der jetzt auch kostenlos ist. Also in Österreich zahlt man ja nur, mittlerweile sind es 25 Euro Studiengebühren. 2018
0: ein bisschen Werbung gemacht, auf jeden Fall hier fürs sicherheitspolitisch interessierte Hörertum. Aber ihr wisst, es gibt nur 30 Plätze, also schreibt lieber eine ordentliche Bewerbung, falls ihr euch da auch für interessiert. Und wenn du da jetzt schon seit Jahren in Österreich lebst, du bist jetzt nicht selbst auf die Neutralität gekommen, aber ich glaube auch einfach, weil sich so Flucht und Internationalismus vielleicht von Grund aus mehr interessiert, aber bekommst du davon mit? Ist das Thema?
1: Ja, bekommt man mit, aber eigentlich nur von Seiten der FPÖ. Also
0: den Rechten,
1: genau,
0: sind das
1: der
0: die Freien.
1: Sogenannten Freiheitlichen Partei. Ja. Die haben auf jeden Fall das Thema so ein bisschen gekapert. Beziehungsweise, was heißt gekapert? Das ist jetzt irgendwie auch falsch ausgedrückt. Also die FPÖ ist eine Partei, die nach Ende des Zweiten Weltkriegs und nach dem Ende der Besatzung, also als eine Parteienlandschaft entstanden ist, eine sehr kleine in Österreich, von ehemaligen SS-Offizieren und Wehrmachtsoffizieren gegründet wurde. Und ja, ist eine Partei, die in einer faschistischen Tradition steht. Und die waren immer sehr opportunistisch und standen tatsächlich bis 2001 sogar für einen NATO-Eintritt.
0: Gegen viele der anderen Parteien damals,
1: genau,
0: noch sozusagen. Und jetzt hat es sich ein bisschen gedreht, irgendwie komischerweise.
1: Genau, und jetzt hat es sich gedreht und sie sind auf einmal wieder sehr große Verfechter der Neutralität auf allen Ebenen, was natürlich wirtschaftliche Aspekte hat, weil würde Österreich sich wirklich neutral verhalten, würde es weiterhin günstig Gas und Öl aus Russland kaufen können. Es beteiligt sich aber auch an den, also Österreich beteiligt sich auch an den EU-Wirtschaftssanktionen gegen Russland. Genau, und da ist die FPÖ die einzige Partei, die sich tatsächlich in dem Aspekt für nicht nur rechtliche, sondern auch politische Neutralität ausspricht. Allerdings ja, sind sie sozusagen sehr opportunistisch, weil sie in anderen Aspekten halt alles andere als neutral sind. Und
0: sicher auch militaristisch, wie diese faschistischen Soldatenparteien es gern sind, ne?
1: Genau, also die FPÖ ist auf jeden Fall unter den einfachen Soldaten, würde ich sagen, von dem, was ich bisher mitbekommen habe, von Leuten, die beim Bundesheer waren oder beim Bundesheer sind, ja, die Partei, die da am breitesten vertreten ist. Ich mache auch, in Österreich gibt es das sogenannte Verbotsgesetz, das ist das Verbot von nationalsozialistischer Wiederbetätigung, und wenn man sich nationalsozialistisch wiederbetätigt, bekommt man einen ziemlich dicken Prozess von einem Schwurgericht, was ja sonst eigentlich nur bei sehr großen Anklagen wie Mord oder so der Fall ist. Und da waren auf jeden Fall auch schon in Österreich verschiedene Soldaten vor Gericht, die in ganz großen Chatgruppen drin waren. Und zum Beispiel in Innsbruck in der Kaserne gab es auf jeden Fall auch so einen Nazi-Chat-Skandal.
0: Same story wie
1: der, genau, der aber relativ klein geblieben ist. Ja, und da wurde auf jeden Fall auch sehr ersichtlich, dass viele Soldaten, die jetzt nicht in irgendwelchen hohen Ämtern sitzen, auf jeden Fall ja, sehr FPÖ-nah sind oder sehr rechts sind. Und ansonsten glaube ich, die hohen Offiziere sind tatsächlich eher ÖVP.
0: Konservative.
1: Sowie, ja, in Österreich gibt es ja auch die Postenschacherei. Also ich glaube, da wird es dann, heißt es immer, dass es sehr parteiabhängig ist, wer, also parteimitgliedsabhängig ist, wer hohe Posten bekommt. Und noch ist die FPÖ ja nur zweimal in der Regierung gewesen.
0: Aber jetzt gerade ist
1: sie
0: mit
1: nicht
0: dabei.
1: Nee.
0: Ah, nee. Jetzt
1: nee, sie hat bei den letzten Nationalratswahlen.
0: Ah, sie ist die größte Partei, genau.
1: Hat sie die meisten Stimmanteile bekommen und der Bundespräsident hat sich dagegen entschieden, ihnen den Regierungsauftrag zu geben. Genau. Und dann
0: gibt es eine andere Koalition.
1: Gab es erst eine Koalition, die ist geplatzt bei den Verhandlungen. Dann hat die ÖVP, also sowas wie die CDU, CSU, mit der FPÖ zusammen Verhandlungen geführt. Und das ist dann aber auch geplatzt und dann sind jetzt, glaube ich, die Neos, also die Liberalen, die SPÖ und die ÖVP stellen gerade die Regierung.
0: Also das wäre schwarz-rot-gelb bei uns sozusagen als Dings. Aber jetzt haben wir auch schon einiges irgendwie, ich glaube, vorgegriffen, was vielleicht eher besser am Schluss der Diskussion wäre oder ich weiß nicht. Magst du nochmal, weil wir sollten irgendwann auch ein Zwischenlied spielen, erklären, woher die was bedeutet diese Neutralität Österreichs und woher kam sie?
1: Ja, kann ich gern machen. Also nach dem Ende des Zweiten Weltkriegs oder nach dem Zweiten Weltkrieg wurde Österreich wie Deutschland in vier Besatzungszonen aufgeteilt. Aber im Gegensatz zu Deutschland konnte Österreich eine Teilung vermeiden, indem sie ein Abkommen mit der Sowjetunion und den anderen Alliierten schloss. Aber primär ging es darum, die Sowjetunion sozusagen zu beschwichtigen und zu beruhigen. Und das sogenannte Moskauer Memorandum vom 15. April 1955 hat dem Staat Österreich die Unversehrtheit des gesamten Staatsgebiets garantiert, unter der Voraussetzung, dass sich das Land zur immerwährenden Neutralität nach dem Vorbild der Schweiz verpflichtete. Genau, das ist so der Kernpunkt. Daher kommt die Neutralität. Das war dann auch die Basis für den Staatsvertrag mit den vier Alliierten, der die Unabhängigkeit des Landes besiegelte. Und am 26. Oktober 1955 verabschiedete dann das Parlament das Bundesverfassungsgesetz über die Neutralität Österreichs und die alliierten Truppen zogen ab. Und das ist auch der Nationalfeiertag in Österreich, dieser 26. Oktober, also die Verabschiedung der
0: Unabhängigkeit wieder.
1: Des Bundesverfassungsgesetzes über die Neutralität. Genau, das ist ein relativ kurzes Gesetz. Das sind eigentlich nur zwei Sätze. Der erste, den habe ich jetzt gerade nicht, also Österreich ist ein immerwährender oder hält an der immerwährenden Neutralität fest und wird alles dafür tun, um die Neutralität aufrechtzuerhalten und zu verteidigen. Genau, also dass sozusagen militärisch auch die Neutralität verteidigt werden kann. Genau, und dann ist der zweite Satz oder der zweite Gesetzesteil ist dann: Österreich wird zur Sicherung dieser Zwecke in aller Zukunft keine militärischen Bündnisse beitreten, die Errichtung militärischer Stützpunkte fremder Staaten und auf
0: darauf verzichten.
1: Ja, genau, darauf verzichten oder nicht zulassen. Genau, und das ist eigentlich im Grunde genommen das ist die gesetzliche Festhaltung der Neutralität. Und dann gibt es noch die völkerrechtliche Neutralität, die ist allerdings sozusagen nur politisch verankert und nicht rechtlich verankert. In der Schweiz ist ja zum Beispiel völkerrechtliche Neutralität in der Verfassung der Schweiz verankert, soweit ich das weiß. Vielleicht stimmt das aber auch nicht ganz, aber ich bin mir eigentlich ziemlich sicher. Und das ist in Österreich nicht so. Also in Österreich gibt es eigentlich nur dieses sehr kurze...
0: keine Militärbündnisse, keine fremden Truppenstationierungen und soweit, also letzteres zumindest, keine Truppenstationierungen hält man auch fest und...
1: Keine permanente oder keine dauerhafte.
0: Das heißt, die dürfen schon vorbeikommen für ein Manöver theoretisch.
1: Ja, das ist halt die Frage. Es finden auch verschiedene, also zum Beispiel wurden in Österreich auch türkische Scharfschützen ausgebildet.
0: Ja.
1: In den Bergen, es gibt in der Nähe von Innsbruck immer wieder so ein Spezialeinsatzkommando-Wettbewerb, wo sich verschiedene Spezialeinheiten der ganzen Welt, wenn ich mich nicht irre, tatsächlich gegeneinander messen in irgendwelchen Militär-Sport-Fähigkeiten, sozusagen so.
0: Handgranaten werfen, Weitwurf. Nein, Spaß, das ist wahrscheinlich viel mehr.
1: Ich glaube, es ist schon so, dass da Spezialeinheiten wirklich in ihrem Gebiet sich dann gegeneinander messen. Und ja, es gibt ja verschiedene Spezialeinheiten. Ja.
0: Stimmt, ja, klar. Genau, wir haben es jetzt, sind sozusagen an, wo sie festgehalten ist und wie sie, weit sie auch geachtet wird. Ich glaube, wir werden gleich dazu kommen, wo die österreichische Neutralität untergraben wird. Jetzt bin ich gar nicht so super vorbereitet auf, was hören wir jetzt eigentlich? Vielleicht hören wir einfach mal wieder, das läuft jede zweite Sendung bei Radio Antimilitarista, aber Geier Sturzflug mit Besuchen Sie Europa, kennst du schon, Dino?
1: Nee, kenne ich nicht.
0: Eben, das ist nämlich lustig, deswegen, und unsere Sendung gibt es ja nur einmal im Monat. Dann hört ihr mal wieder den, hahaha, viel Spaß.

0: So der Klassiker. Besuchen Sie Europa von Geier Sturzflug. Das heißt aber, KIZ Frieden und Bundeswehr spielen wir heute dann nicht, damit immer nur ein Lied alle zwei Monate durchläuft. Ihr seid hier immer noch bei Radio Antimilitarista, passend zum Song, auf der Wüstenwelle 96,6 im UKW. Heute am 10. Juni, wenn ihr uns live hört oder zu einer der Wiederholungen dann eben. Und bei mir hier im Studio ist der Lino, die dies verpasst haben, irgendwie jetzt gerade während dem Lied eingeschalten haben. Der Lino ist der aktuelle Praktikant der Informationsstelle Militarisierung hier im Sudhaus auch und beschäftigt sich mit der Neutralität Österreichs, hat gerade schon erzählt, wo sie herkommt und wie sie verfassungsrechtlich verankert ist. Und was ist denn jetzt das Problem mit dieser Neutralität in Österreich?
1: Ja, also während zum Beispiel während des Kalten Krieges hatte die Neutralität eine gute Funktion für Österreich, weil es halt nicht Teil des sogenannten Westens, nicht Teil des sogenannten Ostens sozusagen. Ja, genau, es war es war bündnisfrei. Hat innenpolitisch natürlich sehr viele Konflikte verhindert, außenpolitisch auch. Genau, und nach Ende des...
0: Und dann konnte man da auch immer noch den großen Diplomaten raushängen lassen, wo sich die beiden gegenseitigen Parteien treffen und Empfänger und
1: so. Wien war auf jeden Fall der ziemlicher Boden für informellen Austausch oder Gefangenenaustausch von Spionen oder so hat in Wien auch immer stattgefunden. Genau, und dann kam es zum EU-Beitritt oder dem Weg zum EU-Beitritt. Dafür wurde dann 1994 die Verfassung von Österreich geändert. Die Veränderung regelt unter anderem die Übertragung von Hoheitsrechten auf die EU und schafft die verfassungsrechtliche Grundlage für die Anwendung des EU-Rechts in Österreich. Und dann kam es zu noch weiteren Veränderungen von der österreichischen Verfassung. Ich glaube, der Höhepunkt stellt dann 2009 die Veränderung von einem Paragraphen im Bundesverfassungsgesetz, da der explizit sagt, Österreich beteiligt sich an der Österreich trägt die europäische Außenpolitik in Form der gemeinsamen Außen- und Sicherheitspolitik nach dem Lissabonner Vertrag mit. Der Lissabonner Vertrag stellt eine Reform vom EU-Vertrag, also sozusagen dem höchsten, das ist sowas wie das Grundgesetz der EU. Und das Problem bei dieser gemeinsamen Außen- und Sicherheitspolitik ist, dass da nicht nur außen- und sicherheitspolitische Grundlagen oder Ausrichtungen der EU oder Politiken und Praxen oder von der EU festgehalten werden, sondern dass da auch die gemeinsame Sicherheits- und Verteidigungspolitik der drin ist in der GASP. Also GASP ist die Außen- und Sicherheitspolitik und GSVP ist die gemeinsame Sicherheits- und Verteidigungspolitik und die GSVP ist so, kann man als militärischen Aspekt der GASP bezeichnen. Und
0: welche militärischen Aspekte sind da drin?
1: Ja, eigene, die EU ermächtigt sich mit der GSVP zu robusten, friedenserzwingenden Militäreinsätzen, gemeinsame Rüstungsprojekte, Festlegung einer gemeinsamen Verteidigungspolitik und bis zukünftig einer eventuell gemeinsamen europäischen Verteidigung. Voll. Und das Ding ist halt, dass Österreich die Verfassung in dem Maß angepasst hat, dass es sozusagen sagt, wir tragen das mit in der Form des Lissabonner Vertrags. Das heißt, Österreich hat damit rechtlich gesehen Teile der Neutralität aufgegeben, um auf diesem supranationalen EU-Level mitmachen zu können.
0: Und ist ja dann somit, die EU ist auch ein Militärbündnis in,
1: genau.
0: Also nicht erstlinig, aber durch diese Teile ist sie es eigentlich.
1: Genau, sie hat einen militärischen Bereich, der so würde ich das zum Beispiel interpretieren, halt die EU zu einem militärischen Akteur oder zu einer militärischen Akteurin selbst ermächtigt.
0: Genau, ich glaube, die Aspides gerade, ich glaube, die ganzen so Offensive, wie du gerade meintest, robust, gibt es bisher nur zu See, also im Roten Meer, Aspides und EUNAVFOR und so. Ich glaube, an Land, hauptsächlich in Afrika, sind hauptsächlich so Ausbildungsmissionen, die ja in dem Sinne zumindest mit den dortigen Staaten meistens auf Einladung geschehen. Aber Österreich ist bei solchen Sachen dabei und somit nicht mehr wirklich neutral, welche...
1: Und nimmt auch Teil an KFOR, also in der NATO-geleiteten sogenannten friedenserhaltenden Mission im Kosovo.
0: Ah, das ist auch eine EU-Mission? Nee, ist eine KFOR ist eine NATO-Mission.
1: Ja, KFOR ist NATO.
0: Und die Österreich ist nicht in der NATO und macht da trotzdem mit?
1: Ja, genau. Das ist möglich, weil die in den 90er Jahren... des Partnership for Peace Programms Teil geworden sind. Und
0: naja, die NATO ist da ja nicht so streng, wer mit ihr mitkämpfen darf, aber ich meine jetzt eher das Grundgesetz, also eure Verfassung macht da ja problematisch. Aber ich weiß, du bist jetzt gar nicht so super
1: Dadurch, dass es Österreich redet sich da raus, indem es sagt, es gibt ja ein UN-Mandat.
0: Ja,
1: und
0: stimmt.
1: Es ist friedenserhaltend. Es ist kein Krieg, es ist kein Angriff, es ist kein Schießkrieg sozusagen, sondern es ist eine friedenserhaltende Mission, bei der es dann...
0: Überwachung von Waffenstillständen und sowas.
1: Genau, und in dem auch es vollkommen legitim ist, zur Friedenserzwingung oder Erhaltung Waffen bei sich zu führen, diese aber sozusagen nicht... als erstes einzusetzen.
0: Und genau, also das ist so eine spezielle Mission, wo es schon, wo man sieht, ist schon ein bisschen fraglich mit der Neutralität, aber du hast dich in deinem Text hauptsächlich mit, also jetzt neben der GSVP oder eigentlich unter der GSVP, unter diesem Schirm, mir fallen jetzt vor allem auch noch die European Sky Shield und die europäische sogenannte Friedensfazilität.
1: Und die Beistandsklausel.
0: Und die Beistandsklausel.
1: Genau.
0: Genau. Magst du zu den drei Punkten hier mal was sagen?
1: Ja, die Beistandsklausel wird auch in dem Vertrag von Lissabon festgehalten und die besagt, im Fall eines bewaffneten Angriffs auf das Hoheitsgebiet eines Mitgliedstaats schulden die anderen Mitgliedstaaten ihm alle in ihrer Macht stehende Hilfe und Unterstützung, was rhetorisch schärfer formuliert ist als der...
0: die Beistandsklausel der NATO.
1: Der Bündnisfall der NATO. Es gibt die irische Klausel, die wurde da eingearbeitet auf den Protest von Irland hin, dass neutrale Staaten keine militärische Beistandshilfe leisten müssen, aber trotzdem muss halt Hilfe geleistet werden.
0: Also finanziell dann oder durch...
1: Genau, oder so nicht letale Rüstungsgüter wie Helme, Schutzwesten, Treibstoff, medizinisches Material und so. Genau, und das Problem bei der Beistandsklausel ist erstens dieser Zwang zur Unterstützung, also aus einem Neutralitätsgedanken heraus ist das Problem. Und das weitere Problem ist, dass im Moment einfach die Beistandsklausel weiter operationalisiert wird von verschiedenen EU-Staaten und die soll halt dazu ausgearbeitet werden, sie sozusagen operabel zu machen, weil sie im Moment sozusagen nicht so wirklich Hand und Fuß hat. Und Österreich pusht da selbst mit. Also Österreich ist da einer der vorantreibenden Staaten, was eigentlich auch ein bisschen komisch ist für einen neutralen Staat. Und genau, in aktuellen EU-Papieren ist von einer rechtlich klaren, operativ, aber underdesigned Klausel die Rede. Genau, und Die EU-Kommissionspräsidentin forderte eine grundlegende Neuausrichtung der Verteidigungspolitik und hat gesagt, ich glaube, es ist an der Zeit, die europäische Beistandsklausel zum Leben zu erwecken. Ja, das Ding ist halt, es gibt ja gar keinen Angriffsfall gerade auf die EU, also weiß ich nicht, wofür sie, ja, was sie da zum Leben erwecken will.
0: Es geht doch einfach die ganze Zeit darum, die Angst zu schüren und die nächsten militaristischen. Okay, aber Beistandsklausel ist ziemlich klar, ist eigentlich in diesem Wortlaut und mit diesem Zwang schon ziemlich gegen die Neutralität.
1: Genau. Und dann wird es nochmal interessanter bei der sogenannten European Peace Facility, also der Europäischen Friedensfazilität. Und die wurde 2021 eingerichtet und besteht aus zwei Säulen. Die erste finanziert militärische Missionen und Operationen der EU und die zweite Säule finanziert Unterstützungsmaßnahmen und das beinhaltet Rüstungsexporte an Drittstaaten. Das ist ein die European Peace Facility wird dazu genutzt, um es ist ein Finanzierungstool und das Problem ist aber, dass im EU-Vertrag die Finanzierung von Militäreinsätzen und von Waffenlieferungen verboten ist. Das Ding ist aber...
0: Durch EU-Gelder sozusagen.
1: Genau, ja. Dazu wollte ich jetzt gerade kommen. Das ist nämlich das Ding, es ist so geschickt formuliert, dass es nur ein Finanzierungsverbot ist. Es ist kein Verbot von Militäreinsätzen und kein Verbot von Rüstungsexporten, sondern es ist nur ein Verbot der Finanzierung mit EU-Geldern. Genau, das wird jetzt so gelöst, dass die Staaten aus ihren allgemeinen Bundeshaushalten, also von nationalen Geldern, in die EPF, also in die Friedensfazilität, einzahlen. Und
0: damit die EU das dann wieder verteilt, einerseits an andere Länder wie die Ukraine größtenteils.
1: Genau, also ich glaube, es sind
0: Nordafrika zur Geflüchtetenbekämpfung.
1: Genau, es sind jetzt 7 Milliarden, ein bisschen mehr als 7 Milliarden Euro ausgegeben worden und 6,1 bis 6,6 Milliarden, da habe ich nicht genau herausfinden können, die Zahl sind an die Ukraine gegangen und der Rest ist an Migrationsbekämpfung.
0: Länder immer so in 50 Millionen Dinger, habe ich jetzt bei genau. Dir allerdings gesehen.
1: Ja. Genau, und das Ding ist, dass diese Beschlüsse zur Finanzierung dieser Rüstungsexporte und so weiter muss einstimmig sein. Und da kommt jetzt auch der neutralitätswidrige Aspekt meiner Meinung nach. Da das einstimmig beschlossen werden muss, macht Österreich Gebrauch von der sogenannten konstruktiven Enthaltung. Das heißt, Österreich sagt vor der Abstimmung so, wir enthalten uns konstruktiv. Das heißt, es wird kein Veto eingelegt. Das heißt, der Beschluss ist dann einstimmig und Österreich kann seiner Neutralität gegenüber selbst dann sagen so, ja, wir haben ja nicht mit Ja gestimmt, also sind wir neutralitätskonform. Und Österreich selbst finanziert auch keine Rüstungsgüter, die mit tödlichen Konsequenzen, heißt es glaube ich, in Verbindung gebracht werden, sondern finanziert halt auch wieder sowas wie Schutzausrüstung, medizinisches Equipment und Treibstoff und genau, zahlt aber genauso wie alle anderen abhängig vom Bruttoinlandsprodukt nach einem bestimmten Schlüssel ist ein und es sind eigentlich 25 Millionen pro Jahr von Österreich, aber es sind eigentlich jedes Jahr ein bisschen mehr und genau, also da entstehen dann halt einfach diese diese Widersprüche, also ne, dass ein neutraler Staat in einen Finanzierungstopf einzahlt, von dem halt Rüstungsgüter in Kriegsgebiete exportiert werden. Und Österreich als neutraler Staat dürfte ja eigentlich nicht an der Unterstützung einer Kriegspartei teilnehmen.
0: Es dürfte schon Ägypten und Ägypten und Tunesien aufrichten gegen Migration, aber nicht die Ukraine eigentlich, weil da ein aktueller Krieg geht und die EPF ist eigentlich direkt für so. Ich meine, auch in den anderen Ländern gibt es oft Bürgerkriege, wo diese Waffen eingesetzt werden.
1: Voll, also da sehen wir, dass es auf jeden Fall sehr paradox und genau, also was auch noch ein Ding ist bei der EPF, ist, dass es keine Endverbleibskontrolle gibt mit Konsequenzen. Mhm. Also es kann Konsequenzen geben, wenn gegen das Völkerrecht die Dinger
0: weiterverkauft an irgendwelche.
1: Genau. Aber es gibt keinen nicht legalen Beendigungsmechanismus oder so.
0: Kriegsparteien, und das passiert ja garantiert die ganze Zeit, ne? Irgendwie wir.
1: Ja, voll, aber es ist
0: die Arabischen Emirate kriegen einen Haufen Waffen vielleicht nicht durch die EPF, weil die haben das Geld, aber geben das weiter an die Rapid Support Forces, die den Genozid um Sudan machen, und so werden das auch andere, also weiß man auch nicht, ob aus Algerien vielleicht irgendwelche Waffen bei, ja, wahrscheinlich nicht bei den Tuareg, aber irgendwie solche Sachen wird schon passieren. Wir müssen ein bisschen auf die Tube drücken, du hast noch einen weiteren Punkt, ich glaube, wie ich das bei dir gelesen habe, ist eigentlich diese Sky Shield Initiative, die gerade besprochen wird, gar nicht das große Problem. Magst du es einfach in 3 Sätzen kurz nennen? Was ist es und warum ist es vielleicht auch nicht das Problem für die Neutralität?
1: Es ist, also ich wollte es mir angucken und untersuchen, ob es das ist und also ob es neutralitätskonform ist oder nicht. Es ist offiziell kein Militärbündnis, weil...
0: Was ist nochmal die Sky Shield?
1: Das Sky Shield ist sowas wie der Iron Dome aus Israel für Gesamteuropa. Also nicht nur für die EU, sondern für Gesamteuropa. Also die Schweiz macht auch mit.
0: Ganz viele Luftabwehrraketen, basically.
1: Genau.
0: Die überall in Europa verteilt sind.
1: Ja, und offiziell ist es kein Militärbündnis, sondern ein einfach nur internationales Beschaffungsbündnis, das sozusagen... am freien Markt der Rüstungsindustrie eine bessere Skalierung dadurch erreichen möchte. Genau, und Österreich sagt dann halt, wir behalten halt die Abschussentscheidungen auf nationaler Ebene und somit rechtlich gesehen zumindest kein Militärbündnis. Politisch trotzdem reiht sich das, finde ich, in ein Bild ein von Österreich, das immer mehr Anteilen von Militärbündnis Militärbündnissen oder Bündnissen, die einen Militärbündnischarakter aufweisen.
0: Genau, es ist ja auch ein bisschen Vorbereitung, ne? Also jetzt bisher bleiben alle Abschussdings oft bei den nationalen Armeen, aber warum müssen alle dieselben Raketen haben und diese Interoperabilität? Also da wird ja schon vielleicht ein bisschen vorbereitet, dass diese Investitionen im Falle auch von der EU-Armee, falls es vereint werden würde, benutzt werden könnte mit allen gleichen Kenntnissen. Wir sollten auf jeden Fall Musik spielen. Wir haben schon seit 20 Minuten geredet. Ich probiere es mal hier mit Waffenfreie Zone von Nate57. Und wir müssen schauen, ob wir dann noch das muss dann schnell gehen. Viel Spaß bei Waffenfreie Zone.

0: Das ist Nate57 und wir haben den hier schon ein paar Mal gehört bei Radio Antimilitarista. Nämlich habe ich dieses Steine gegen Panzer, ein Palestine-Lied, immer wieder gespielt. Aber dieses Lied passt jetzt wirklich nicht rein. Deswegen gebe ich dem Lino jetzt die Chance noch für ein paar Abschlusssätze und dann gibt es noch ein paar Ankündigungen. Und dann war es das auch bei uns. Deswegen, sag doch mal, Lino, was sind denn die neuesten Entwicklungen?
1: Ja, also auf nationaler Ebene habe ich mir auch noch was angeschaut. Einmal die Aufrüstung bzw. Militarisierung Österreichs. Da gibt es den Aufbauplan 2032 plus. Der hat diverse Beschaffungen mit sich gebracht. Österreich hat von Elbit, also einem israelischen Drohnenhersteller.
0: Tatsächlich von Elbit Systems Deutschland war das, hier in Ulm.
1: Ja.
0: Haben sie die Drohnen gekauft, die Überwachungsdrohnen?
1: Haben sie Überwachungsdrohnen gekauft, wollen auch Kampfdrohnen sich das erste Mal anschaffen. Neue Black Hawk Helikopter, neue Kampfjets, insgesamt wird einfach sehr viel Geld für die nationale Aufrüstung ausgegeben.
0: Aber das ist ja jetzt erstmal kein Problem mit der Neutralität, weil man darf ja ein eigenes Militär haben und alles.
1: Ja, voll, aber es reiht sich halt trotzdem in diese ganze Aufrüstungsdynamik ein, die...
0: Des Westens, ja, gegen Russland.
1: Genau, die... auch tatsächlich genauso benannt wird. Also das ist jetzt der letzte Punkt, den ich mir angeschaut habe, die neue Sicherheitsstrategie von 2024. Das ist schon interessant, weil halt genau in diesen Aspekt, den du gerade benannt hast, mit der Westen gegen Russland, also ich hege wirklich gar keine Sympathien gegenüber Russland, es ist trotzdem aus Neutralitäts untersuchender Perspektive mega interessant, weil halt Russland explizit als Feind oder als Bedrohung genannt wird. Und das ist, finde ich, für einen neutralen Staat schon einfach ein Stück, so sowas in eine nationale Sicherheitsstrategie einzubauen. Und es gibt einfach voll den Paradigmenwechsel.
0: Da standen noch ein, zwei Sachen drin in dieser Sicherheitsstrategie, die gar nicht mehr nach Neutralität klang, gerade zur NATO auch.
1: Genau, also die NATO wird als Basis der kollektiven Verteidigung genannt, was total ihrer Mitglieder
0: ist. Und der Österreich ist aber,
1: und Österreich ist aber nicht Mitglied der NATO, weil es darf ja nicht Teil eines Militärbündnisses sein. Genau, das ist irgendwie alles ein bisschen schwierig und es gibt halt einen Paradigmenwechsel, nochmal wirklich sehr NATO annähernd und halt diese explizite Nennung von einem Feind, was ja meiner Meinung nach einfach sehr schwierig ist für einen neutralen Staat und würde ich halt sagen, lehnt sich Österreich insgesamt bei den ganzen EU-Militarisierungsmaßnahmen sehr weit aus dem Fenster und mit der neuen Sicherheitsstrategie auch und stellt die Neutralität zumindest sehr hart auf die Probe oder überspannt den Bogen oder ja, verlässt auch einfach den Boden der Neutralität.
0: Ja, dann war es das vielleicht auch damit. Wie so viele Errungen oder viele Vertragsfestschreibungen damals zwischen den Alliierten, den westlichen Alliierten und Russland, die jetzt oft gerade vom Westen gebrochen werden, wo eben die Sowjetunion schon tot ist und Russland viel schwächer als der Westen. Deine Studie kommt dann wahrscheinlich gegen Ende der Woche oder Anfang nächster Woche auf der IMI-Webseite, wenn ich das richtig sehe. Weißt du ein Datum?
1: Nee, weiß ich noch nicht.
0: Sobald sie fertig gelayoutet ist. Und ich wollte jetzt noch auf zwei, drei Veranstaltungen hinweisen. Es gibt viel zu Kriegsdienstverweigerung jetzt, zum Beispiel jetzt diesen Freitag auf dem RACT gibt es einmal einen Workshop Wehrpflicht und Kriegsdienstverweigerung in Zeiten der Militarisierung von der DFGVK von 15.30 bis 17.30 diesen Freitag, 12.06. auf dem RACT und auch einen Kriegsdienstverweigerungsinfostand ab 15 Uhr die ganze Zeit. Und dann Samstag, den 13.06. gibt's neben einigem an Hofierung von SPD und sogar FDP auf diesem Festival mit dem Motto nach oben treten, also irgendwie haben sie es nicht ganz verstanden, trotzdem gibt's auch ein, zwei ganz gute oder ansprechende Workshops, Klimakrise und Gerechtigkeit vom AK Klima und GEAS Flüchtlinge unterstützen von Plan B, also der geflüchteten Soli, denn am 12.06. tritt das neue gemeinsame europäische Asylsystem, das diesen Namen nicht verdient, sondern eher Repressionssystem heißen sollte, in Kraft. Es gibt auch in Ulm einen Infoabend zur Kriegsdienstverweigerung ab 18 Uhr im Anares, und in Schwäbisch Hall gibt es am Freitag ab 20 Uhr ein Gespräch mit Miriam Mäuse, der Chefdramaturgin des Theaters Heilbronn, zum Theaterstück über den Pershing-Unfall auf der Heilbronner Waldheide vor 40 Jahren und auch mit Bezug zur aktuellen Weltlage. Und am Montag, den 15.06. ist dann der Veteranentag, und es gibt an vielen Orten, wo es Sachen gibt, Proteste dagegen. In der Nähe wäre das zum Beispiel Kirchheim-Tech. Da gibt es im Rathaus einen Sektempfang von Stadt und Bundeswehr mit einer Gegenkundgebung ab 14 Uhr vor dem Rathaus in Kirchheim-Tech. In Filderstadt, in Überlingen und in Kehl an der französischen Grenze gibt es überall Aktionen gegen den Veteranentag. Schaut zum Beispiel auf friedenskooperative.de, da findet ihr einen Kalender, wo man alles sieht. Und sonst kann ich auch schon mal ankündigen, gibt es am 7. Juli wieder ein E-Mail-Ad ein hier im Sudhaus zum Mediengebaren in der Zeitenwende. Und ja, dann war's das hier mit

Hallo und recht herzlich willkommen hier bei Soul Unlimited montags von 18 bis 20 Uhr oder in der Wiederholung am Freitagmorgen von 8 bis 10 Uhr. Im Studio ist Martin Hagenbuch und Soul Unlimited könnt ihr beim freien Radio Wüste Welle hören auf UKW 96,6 MHz über Antenne und im digitalen Kabelnetz auf Kanal S41. Beides gilt wie immer nur für die Region Tübingen, Reutlingen, Rottenburg und Umgebung. Weltweit kann man uns im Livestream hören und den findet ihr auf wüste-welle.de oder auch auf soulunlimited.de. In der heutigen Ausgabe von Soul Unlimited begeben wir uns auf eine musikalische Reise nach Brasilien. Es sind neue Alben von Dalata, Edge of Blue heißt das Album. Felipe Nunes Aranjo ist mit seinem selbstbetitelten Album am Start. César mit seinem dritten Album Pequena Vertigem de Amor. Und Niron Higor ist mit seinem ebenfalls selbstbetitelten Album hier ebenfalls dabei. Emilio Santiago mit der Wiederveröffentlichung seines Albums Mais Que und Adrian Young hat sich mit der Brasil-Soul-Legende Carlos Dafé zusammengetan für die 25. Folge in der Reihe Jazz is Dead. Auch davon wird es heute was bei Soul Unlimited zu hören geben. Wir starten mit einem Stück aus dem wunderbaren Album von Momo. Das Album heißt Shira und ist 2024 erschienen und wir hören zum Auftakt heute den Song Ciao.

Solanimität, und das war gerade Luiska und Isem mit Yema Maya im Remix von David Waters. Luiska, ja, ein Sänger und Musiker, der aus Brasilien stammt und der sich mit Isem zusammengetan hat. Nun geht's weiter hier bei Solanimität mit Toco, einem Musiker aus Brasilien, der in Italien lebt, und im Stück Guajiro.

Ihr hört Solanimität und das waren unverkennbar die Vocals von Marvin Gaye und sein großer Comeback-Hit aus dem Jahr 1982. Allerdings nicht in der Originalversion, sondern in einer Version, die 2014 entstand. Und zwar Studio Rio haben die Vocals von Marvin Gaye mit einem wunderbaren Bossa Nova Groove unterlegt. Und das Ganze ist damals 2014 auf einem Album erschienen und jetzt aktuell von Mr. Bongo als 7-Inch-Single wieder veröffentlicht worden. Ein wirklich sehr charmanter Song, den ich wirklich klasse finde. Brandneu dagegen ist der Song Mais que un Verão von Ella and the Bossa Beat zusammen mit Toco, den wir heute auch schon gehört haben. Das ist eine Single, die bisher nur digital veröffentlicht wurde bei Schema Records und das Debütalbum von Ella and the Bossa Beat ankündigt, das in der ersten Jahreshälfte 2026 zu erwarten ist.

Irrt. Solanimität und das war gerade Niron Higor mit einem ersten Stück aus seinem neuen Album, das so heißt wie er selbst, Niron Higor. Die Autoren der sehr lesenswerten Kolumne Blue Rhythm in der Zeitschrift Jazz Thing schreiben über Niron Higor und das eben gerade gehörte Stück Maravillamento, dass dieses klingt mit seinen gesprochenen Passagen zu folkiger Gitarre, warmem Bass-Impro und Analog-Keyboards wie eine Beruhigungspille in der Abflughalle. Und zu dem Stück, das wir gleich hören werden, dem Opener des Albums, der da Ciranda heißt, da schreiben sie Folgendes. Er pflegt eine Instrumentalmusik, in die man sich sie reinlegen kann, wie in einen Pool an einem dösigen Sommernachmittag. Schmelzende Posaunentöne über einem gemächlichen Frevor-Rhythmus öffnen und dann pfeift jemand zu beschwipsten Orgelriffs. Ja, eine definitiv interessante Beschreibung dieser Musik von Niron Higor, einem jungen, aufstrebenden Musiker. Da gibt es eine ganze Gruppe davon, von denen werde ich auch einige heute in der Sendung vorstellen. Bruno Berle zählt ebenfalls dazu. Er hat übrigens auch bei dem ein oder anderen Song dieses Albums mitgewirkt und auch der Künstler Philipp Nunes Araujo, den wir nachher hören werden, gehört ebenfalls zu diesen jungen Künstlern. Auch da gibt es gegenseitigen Austausch. Nun hören wir den Song Ciranda. Da hören wir Tico Lima an der Posaune und alle anderen Instrumente werden von Niron Higor gespielt. Drums, Bass, Synthesizer, elektrisches Piano, Gitarre und noch vieles mehr.

Ihr hört Solar Limited und das war Philipp Nunes Araujo mit einem ersten Stück aus seinem Album, das so heißt wie er selbst. Es ist sein Debütalbum bei Far Out Records. Vor Philipp Nunes Araujo haben wir Bruno Berle gehört mit Quero di Se aus seinem Album No Renos Dos Afetos, das ebenfalls bei Far Out Recordings erschienen ist. Ja, zurück zu Philipp Nunes Araujo. Seine Songs sind so reichhaltig und vielfältig wie die Landschaften, in denen sie entstanden sind. Die Hügel von Pernambuco, die Lagunen von Alagoas und die Strände von Bahia fließen in seine reduzierten, vom Folk inspirierten brasilianischen Songs ein. Als Teil einer breiten Bewegung von Musikern aus dem Nordosten Brasiliens sieht Felipe den Prozess des Musikmachens als Suche nach Schönheit an sich. In der Zusammenarbeit mit anderen Künstlern aus dem Nordosten, darunter Bruno Berle, den haben wir ja gerade eben gehört, Batata Boy und Niron Higo, den haben wir heute auch schon gehört, stellt Philipps Debütalbum die jüngste Blüte der kreativen Suche dieser außergewöhnlich talentierten Gemeinschaft dar. Und ja, ich finde das Album von Philipp Nunes Araujo wirklich bemerkenswert schön und ich möchte euch noch einen zweiten Song draus vorstellen. Gerade eben haben wir den Song Sis gehört und als nächsten gibt es Asa.

Ihr hört Solar Limited und nach Philipp Nunes Araujo ging es weiter mit Roche und einem Stück aus seinem Album Kyrimen 2 und das Stück hieß Vida Voa. Und gerade eben haben wir Pequena Vertigem gehört, ein erstes Stück von César aus seinem neuen Album Pequena Vertigem de Amor, das dritte Album von Sergio Sayek, der sich als Künstler César nennt. Das Album ist nicht nur eine Weiterentwicklung seines Sounds, sondern eine Transformation. Wie ein Kameraobjektiv, das langsam herauszoomt, zeigen Césars Alben eine Entwicklung von den privaten, fleischlichen und irdischen Begierden, die er seit 2019 auf Grandeza erforschte, hin zu einer Erkundung der Grenzen und Möglichkeiten in Beziehungen zwischen verliebten Menschen auf Estrella de Arquesa aus dem Jahr 2022. Pequena Vertigem de Amor heißt übersetzt kleiner Liebesschwindel und damit richtet César seinen Blick nach oben zum unendlichen Himmel und erhascht einen Blick auf die Universalität in der Intimität des Vaterwerdens. César sagt, diese Songs seien eine Mischung aus persönlichen Chroniken und stillen Meditationen über das Leben angesichts persönlicher Veränderungen, über das Erleben von so etwas Großem, dass man sich seiner eigenen Bedeutungslosigkeit in Raum und Zeit bewusst wird. César beschreibt das Album als etwas nächtlicher, offener und schräg funkig und hebt dabei die Inspiration durch soulige Einflüsse aus Nord- und Südamerika hervor, von Chucky Otis, Roy Ayers und Sly Stone bis hin zu Erasmo Carlos, Timaya und Hildon. Er sagt, ich habe diese Theorie, dass die Musik, in die man sich als Teenager von Anfang 20 verliebt hat, wirklich Spuren in der Seele hinterlässt. Durch die Liebe zur Soulmusik und das Hören von klassischen Soul-Platten wurde mir irgendwann mal klar, dass ich nicht dieser straffe, funkige Typ Musiker sein würde. Also beschloss ich, die Schiefheit in meinem Spiel anzunehmen, einen weichen Swing, der meine Erziehung in Brasilien innewohnt. Mein Gitarrenspiel entwickelte sich vom traditionellen brasilianischen Fingerpicking-Stil zu einem rhythmischeren Spiel mit der ganzen Hand. Als zweiten Song möchte ich euch aus diesem Album den Song Vale a Pena vorstellen, das heißt zu Deutsch Es lohnt sich, und César sorgt hier mit einem Suede e Piano, einem wenig bekannten brasilianischen Keyboard, das mit dem Fender Rhodes vergleichbar ist, für die richtige Stimmung. Mit einer Stimme, die so entspannt ist, dass sie selige Erschöpfung suggeriert, singt César auf entwaffnete Weise die sentimentalen und direkten Texte, die eine Akzeptanz von tiefgreifenden, unerwarteten und unvermeidlichen Freuden und Schmerzen dieser neuen Lebensphase suggerieren. Nun also César mit dem Song Vale a Pena.

Ihr hört Solenemität und das waren gerade Dalata mit einem ersten Song aus ihrem neuen Album Edge of Blue. Wir haben das Stück Lonely City gehört. Ja, das neue Album Edge of Blue markiert eine Wiedergeburt des Tropicalia Sounds im Norden von London. Nie zuvor hat die Band Dalata ihre vielen Stränge so harmonisch miteinander verwoben wie auf diesem Album. Die resultieren aus ihren vielfältigen Einflüssen, die von den musikalischen Persönlichkeiten ihrer erweiterten Bandfamilie geprägt werden und die haben sie zu einer Sammlung von Songs verschmolzen, die von Kampf, Überleben und letztendlich Hoffnung erzählen. Der Kern von Dalata besteht aus dem Musiker und Produzenten Chris Frank. Er ist auch Gründungsmitglied von Smoke City, Sleep on the Quiet Ones und dem legendären DJ und Radiomoderator Patrick Forge. Chris Frank hat mit vielen Künstlern aus aller Welt zusammengearbeitet, darunter Miranda Andrade, Bernie Worrell, Tony Allen, George Clinton, Ernest Rangelin, Nona Hendrix und viele andere. Seit der Gründung von Dalata vor über 25 Jahren haben sie auch mit zahlreichen Künstlern die Bühne geteilt oder auch zusammengearbeitet und Remixe für Stücke von Künstlern wie Femi Kuti, Arthur Lindsay, Carlinhos Brown, Mojiba, Sly & Robbie, Bebel Gilberto, Kyoto, Jazz Massive und andere angefertigt und damit ihre Kunstfertigkeit auf der ganzen Welt unter Beweis gestellt. Mit ihrem neuen Werk haben sie meiner Meinung nach ihr bisher vollendetes Werk geschaffen. Edge of Blue ist ein durchgängig sehr schönes und gefälliges Album. Wir hören noch einen weiteren Song draus, der heißt Arena und da gibt es auch Vocals von der Sängerin Bam Zack.

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1: Solar Limited. Und nach Dalata ging es weiter mit dem Altmeister Marco Valle und einem Stück aus seinem Album Tunnel Acustico aus dem Jahr 2024. Und das Stück hieß Asim Nauda. Und gerade eben haben wir Jao Selva gehört, ein aus Sao Paulo stammender Singer-Songwriter, der aber zwischenzeitlich in Lyon lebt und dort seine musikalische Karriere begonnen hat, in Zusammenarbeit mit Bruno Orvar, aka Patchworks, der auch das Album Onda produziert hat, von dem wir gerade den Song Fantastica Bahia gehört haben. Ja, ein wirklich auch sehr spannendes Album, ebenfalls in 2024 erschienen, das ich euch wirklich sehr empfehlen kann. Nun geht's weiter mit Adrian Young, einem ja Multi-Instrumentalisten und Produzenten aus den USA, der ja auch zusammen mit Ali Muhammad Shahid die Reihe Jazz is Dead betreibt. Und in dieser Reihe hat er in letzter Zeit sich mit brasilianischen Künstlern beschäftigt. Und als nächstes hören wir eine Zusammenarbeit von Adrian Young mit dem brasilianischen Sänger Hilden, der ebenfalls ja auch eine Legende ist. Er hat auch ein Album in der Reihe Jazz is Dead gemacht, zusammen mit Adrian Young. Und wir hören O Caçador de Estrellas. Hilton und Adrian Young.

Hört Soul Unlimited mit Musik aus der Reihe Jazz is Dead, die von Adrian Young in Zusammenarbeit mit Ali Shahid Mohammed gestaltet wird. Begonnen hat die kleine Runde hier mit einem Stück, das Adrian Young zusammen mit Hilton aufgenommen hat. Danach ging es weiter mit einer Produktion aus der Folge 24. Da war der legendäre Pianist und Sänger Dom Salvador mit von Partie und wir haben das Stück Now Podermos a Amar Para gehört. Und gerade eben haben wir ein erstes Stück aus der neuesten 25. Folge von Jazz is Dead gehört. Die ist nun Carlos Dafé gewidmet, einem Musiker und Sänger aus Villa Isabel bei Rio de Janeiro. Und wir haben gerade den Song O Baile Funk Vai Rolar gehört. Das war eine energiegeladene Hommage an die Baile Funk Kultur von Rio de Janeiro. Der Text zeichnet ein lebhaftes Bild von Gemeinschaften, die zusammenkommen, um zu den Klängen von Funk und Black Music zu tanzen, zu lieben und zu feiern. Mit Verweisen auf Legenden wie James Brown, Gerson, King Combo und Tim Maia schlägt der Song eine Brücke zwischen den Wurzeln des Funk und seiner brasilianischen Weiterentwicklung. Adrian Youngs dynamische Komposition unterstreicht die mitreißenden Rhythmen des Tracks und schafft so eine moderne und zugleich nostalgische Hymne für die Tanzfläche. Ich möchte euch noch einen weiteren Song aus dieser 25. Folge von Jazz is Dead vorstellen. Ja, eine wirklich sehr interessante Reihe, die legendäre Musiker featured. Und als nächstes hören wir den Song Verdadero Sentimento. Und das ist eine innige Hommage an die ewige Liebe. Der Text handelt davon, wie man Herausforderungen meistert und in schwierigen Zeiten, in denen wahre Gefühle an die Oberfläche kommen, Kraft findet. Mit Themen wie Resilienz und Verbundenheit haucht Dafé mit seiner gefühlvollen Stimme der universellen Erfahrung der Liebe, die durch Prüfungen immer stärker wird, Leben ein. Und Adrian Young hat dazu elegante Arrangements entworfen, die die Intimität des Songs verstärken und Samba und Soul zu einem zeitlosen Ausdruck von Romantik und Harmonie verschmelzen. Nun also Carlos Dafé und Adrian Young und Verdadero Sentimento.

Ihr hört Solanimität und gerade eben haben wir Samantha Schmitz gehört, produziert von Adrian Young und dem Stück More Than Love aus dem Album, das schlicht Samantha and Adrian heißt und auf Adrian Youngs Label Linear Labs erschienen ist. Nun geht's weiter mit zwei legendären brasilianischen Musikern, nämlich Robson Jorge und Lincoln Olivetti. Und wir hören von ihnen den Song Eva.

gehört Solanimität und das war Emilio Santiago mit dem Stück Vem Menina, ein Stück, das im Original von Tania Maria war und Emilio Santiago hat das hier mit einem süßen Sketch-Sound interpretiert. Das finde ich auch sehr gelungen. Das Album ist 1983 aufgenommen worden und von Lincoln Olivetti und Sergio Drombone stammen die Arrangements zu diesem Album und Lincoln Olivetti haben ja vorher zusammen mit Robson Horge gehört. Ich möchte euch noch ein Stück von diesem Album vorstellen. Das Album heißt Mais que un Momento und wir hören als nächstes O Amigo de Nova York und damit möchte ich mich auch von euch verabschieden. Im Studio war Martin Hagenbuch. Mehr Informationen zur Sendung gibt's wie immer auf soulunlimited.de, Tracklistings und auch alte Sendungen zum Nachhören. Ja, schaut da mal vorbei, es lohnt sich bestimmt. Und ich verabschiede mich jetzt. Macht's gut, habt eine gute Zeit. Bis zum nächsten Mal. Ciao.

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Heute wird es eine Musik- und Soundcollage geben. Ich lege auf hier live im Studio, ausschließlich vom Plattenteller.

das ist hier die Frage. Ob's edler im Gemüt mit feinen Schleudern des guten Geschicks erduldet, oder sich waffnend gegen eine See von Plagen durch Widerstand sie enden. Werben, Plagen. Und zu wissen, dass ein Schlag das Herzweh und die tausend Stöße endet, die unseres Fleisches Erdteil, ist ein Ziel aufs Innigste zu wünschen. Sterben, Schlag. Vielleicht auch Träume? Ja, da liegt's. Was in dem Schlaf für Träume kommen mögen, wenn wir den Drang des Irdischen abgeschüttelt, das zwingt uns stillzustehen. Das ist die Rücksicht, die Elend lässt zu hohen Jahren kommen. Denn wer ertrügt der Zeiten Spott und Geißel, des mächtigen Druck, des stolzen Misshandlungen, verschmähter Liebe Pein, des Rechtes Aufschub, den Übermut der Ämter und die Schmach, die unwert schweigendem Verdienst erweist, wenn er sich selbst in Ruhestand setzen könnte, mit einer Nadel bloß? Wer trügt die Lasten und stöhnt und schwitzte unter Lebensmüh. Nur, dass die Furcht vor etwas nach dem Tod, das unentdeckte Land, von des Bezirk kein Wanderer wiederkehrt, den Willen, ja, dass wir die Übel, die wir haben, lieber ertragen, als zu Unbekannten fliehen. So macht Gewissen Feige aus uns allen. Der angeborenen Farbe der Entschließung wird des Gedankens Blässe angekränkelt. Und Unternehmungen voll Mark und Nachdruck durch diese Rücksicht aus der Bahn gelenkt, verlieren so den Namen.

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Das war Something Noise am Montag um 21 Uhr live. Ihr hört das Freie Radio Wüste Welle auf 96,6 oder auf 97,45 MHz im Kabel. Die Wiederholung der Sendung Something Noise hört ihr am Dienstag von 5 bis 6 Uhr, am Mittwoch von 23 bis 0 Uhr. Die Sendung könnt ihr auch live im Internet hören, im Livestream unter wueste-welle.de. Eben da auch eine Mediathek, da kann man die Sendung jederzeit nachhören, 7 Tage lang nach Erstausstrahlung. Da gibt es dann nachher auch eine Playlist, wo ich dann die Titel einstellen werde, die ich heute gespielt habe. Ihr habt gehört, eine Musik- und Soundcollage, heute ausschließlich vom Plattenteller, zusammengestellt von mir, Bertil Rehmann. Ich bin auch verantwortlich für die heutige Sendung. Ich wünsche euch eine angenehme Woche, bleibt gesund. Vielen Dank, dass ihr zugehört habt. Bis zum nächsten Mal. Tschüss.

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Ich sage Hallo und freue mich, dass ihr eingeschaltet habt. Heute wieder mal nach längerer Pause live und diesmal aus dem heißen Studio hier in der Wüstenwelle oberhalb vom Tübinger Sudhaus. Ja, und da schauen wir heute mal 50 Jahre zurück und hören mal rein, was 1976 für Musik im Bereich Easy Listening, Filmmusik und Pop-Instrumentals so angesagt war. Viel Spaß beim Zuhören in der kommenden Stunde.

Er ist ein Pionier der europäischen Disco-Musik. Bidou heißt der Arrangeur, indischer Abstammung und Mitte der 70er Jahre. Da startete er mit diesem orchestralen Disco-Sound aus England so richtig durch. I Could Have Danced All Night erschien 1976 auf seinem Album Rainforest. Und in dieses Jahr 1976 schauen wir heute zurück. Hier live beim Freien Radio Wüste Welle für Tübingen, Reutlingen und die ganze Region. Ihr könnt uns hören über Antenne auf UKW 96,6 MHz, im digitalen Fernsehkabel Kanal S41 in der ganzen Region und weltweit im Internet-Livestream zu finden unter www.wüste-welle.de. Ja, was gab es denn 1976 in den Plattenläden und Schallplattenabteilungen der Kaufhäuser für neue Platten in den Fächern Instrumental, Tanz, Filmmusik und Easy Listening? Ich habe einige Coverversionen bekannter Hits aus der Zeit dabei und auch die großen Instrumentals des Jahres 1976 für euch. Und solche Klänge waren ganz stark geprägt von fetten Orchestern und einigen Begleitstimmen und das alles im Disco-Rhythmus.

1975 hatte der Amerikaner Van McCoy einen großen Erfolg mit The Hustle. Und ein Jahr später, 1976, kam dieser Titel als Single heraus, The Shuffle. Gleiches Rezept, aber nicht ganz so erfolgreich. Aber immerhin unverkennbar Van McCoy. Mit diesem bombastischen Orchester und den Querflöten in der Hauptrolle. Ja, Bombast, den gab es vor 50 Jahren zuhauf in der Musik. Aus heutiger Sicht hat man den Eindruck, dass die 70er nicht nur rhythmisch was ganz Neues hervorbrachten, sondern auch von den Orchestersounds her. Und auf dieser Welle sprangen auch die gestandenen Orchesterchefs auf. Einer von ihnen war Percy Faith, der seinen größten Erfolg »Theme from a Summer Place« als Disco-Version neu aufnahm. Es sollte eine seiner letzten Aufnahmen werden.

Summer Plays 76 mit Percy Faith und seinem Orchester. Damals vor 50 Jahren sehr oft im Radio zu hören gewesen, und zwar genau in dieser Version. Auch der französische Orchesterleiter Paul Mauriat sprang auf die neuen Sounds auf, war er doch immer seiner Zeit voraus. Anders als Percy Faith war Mauriats Stil moderner, spritziger und rhythmischer. Sein Markenzeichen war eine Kombination aus großen mitreißenden Streichern, dem Einsatz von Cembalos, Bläsern und elektronischen Bässen sowie einem oftmals poppigen Beat. Mit Erfindung des Synthesizers setzte Mauriat auch dieses Instrument teils für Akzente als auch als Solostimme ein. Die Kombination aus elektronischen Instrumenten und Orchestern war in den 70er Jahren sehr beliebt und mir gefällt das heute noch. Deswegen hat es mich gefreut, dass nun nahezu alle Alben von Paul Mauriat digital gemastert in den gängigen Streaming-Plattformen zu finden sind. Bisher gab es nur einige dieser Aufnahmen auf CD, sonst nur LPs in den antiquarischen Plattenläden und das zu teils hohen Preisen. Mauriat war sehr produktiv. Allein im Jahr 1976 erschienen 4 Alben von ihm. Da fiel mir die Auswahl nicht leicht. Ich habe mich entschieden, euch das Stück La Reine de Samba, der Saba, zu spielen. Das Lied stammt vom französischen Musiker Michel Laurent aus dem Jahr 1967. Die Instrumentalversion von Paul Mauriat aus dem gleichen Jahr wurde bekannter und erfolgreicher. Paul Mauriat wiederum hat auf seinem Album Love is Still Blue im Jahr 1976 daraus eine Disco-Version gemacht.

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Fernando, ein Titel der schwedischen Popgruppe ABBA, der im Frühjahr 1976 in vielen europäischen Ländern auf Platz 1 war, hier in der Version des Orchesters von Franck Poussel aus Frankreich. Ja, bekannte Hits für ein breites Publikum in instrumentalen Versionen zu spielen, das war damals sehr gefragt und so spielten alle möglichen Orchester und Instrumentalsolisten die Hits der großen Popgruppen, Sängerinnen und Sänger nach. Franck Poussel widmete sogar eine ganze LP nur den Songs von ABBA. Er besuchte sogar die Vier in Schweden und bekam von der Popgruppe ABBA grünes Licht, das Album mit Coverversionen einzuspielen, welches als LP unter dem Titel Franck Poussel meets ABBA veröffentlicht wurde. Ja, aufwendig produziert diese Version von Fernando mit dem französischen Stardirigenten Franck Poussel. So aufwendig, dass diese Aufnahme in Paris und in London entstand. Schöne Melodien haben auch in Instrumentalversionen ihren Reiz und damals vor 50 Jahren war das keine Marktnische oder Liebhabermusik, sondern für wenige Kenner, sondern tatsächlich Mainstream-Musik. Auch Franck Poussels Kollege Raymond Lefebvre war mit solchen Coverversionen dick im Geschäft. Achtet mal darauf, was Lefebvre mit dem leicht nostalgischen Klavier macht, das über die ganze Stereobreite hin und her hüpft. Das ist der Siegertitel des Eurovision Song Contest von 1976, Save Your Kisses for Me.

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Das Schweizer Boogie-Woogie-Duo Che und Ray aus Zürich mit Burning the Boogie. Eine Single, die auch 1976 in den Plattenläden zu finden war. Ihr hört die Instrumental Lounge wie alle 14 Tage an dieser Stelle, also donnerstags um 20 Uhr in den geraden Wochen, live wie heute oder in der Wiederholung am Mittwoch darauf um 10 Uhr. Heute mit Musik von 1976. Später habe ich dann auch noch für euch drei bekannte klassische Werke neu bearbeitet. Jetzt aber erstmal ganz andere Musik. Wenn man an große britische Pop-Hits denkt, kommen einem Bands wie Queen oder The Beatles in den Sinn. Aber wusstet ihr, dass eine waschechte Brassband aus West Yorkshire die Charts aufgemischt hat? Blumentanz, The Floral Dance, eine witzige Melodie, stammt aus der Feder der englischen Geigerin, Pianistin und Sängerin Katie Moss. 1911 hatte sie damit einen weltweiten Erfolg. 1976 wurde das Stück durch die Brickhouse and Restrick Brass Band neu aufgenommen und schaffte sogar den Sprung in die englischen Popcharts. 1996 erlangte das Stück auch im Kinofilm Breast Off mit Pauken und Trompeten neue Bekanntheit.

The Floral Dance mit der Brickhouse and Restric Brass Band. Übrigens, Brassmusik, wenn auch ein etwas funkiger und souliger, gibt es dieser Tage auch in Tübingen. Und zwar seit 24. Juni und noch bis 27. Juni steigt das Pop and Brass Festival in der Tübinger Panzerhalle in der Südstadt. Alle Infos dazu gibt's im Internet. Ja, ganz andere Musik gibt es jetzt. Auch ganz ruhige und romantische Musik hat es in den 70er Jahren in die Charts geschafft. So muss man sich mal vorstellen. Nadja Sim war einer dieser verträumten Melodien, die ziemlich erfolgreich vermarktet worden sind. Das funktionierte in diesem Fall übers Fernsehen. Im Sommer 1976 fanden die Olympischen Spiele in Montreal statt und eine der Stars dort, Sportlerin war die rumänische Kunstturnerin Nadja Comăneci. Das Publikum in Amerika war so begeistert, dass eine Fernsehstation täglich einen kleinen Film mit der Turnerin zeigte. Die Musik, die man da hörte, war eigentlich damals schon 5 Jahre alt. Aber dann wollten die Leute genau diese Musik haben, die sie da hörten. Sie stammt von Barry de Vorsot und Barry Botkin und hieß Cotton Dreams und wurde für den Film Denkt bloß nicht, dass wir heulen komponiert. Seit 1976 heißt das Stück nun Nadja Sim.

Musik aus Österreich mit Wolfgang Ambros und Christian Kolonowitz. Sie spielen die originale orchestrale Instrumentalversion des Wolfgang Ambros Klassikers Zwickt's Me. Da das gesamte Album die Otterkringer Philharmoniker, eine Parodie auf die Wiener Philharmoniker, klassische Hochkultur parodiert, verpassten Ambros und Kolonowitz einfach jedem Track einen pseudoklassischen Namen. Ein simpler Pop-Instrumentalsong wurde so scherzhaft zur Symphonie erhoben. Das war jetzt Opus 2, steht auf dem Plattencover zumindest, dass das eben so war. Ganz ohne Beschreibung auf der Platte kommt die LP Music Racers von Barry Lippmann aus. Sie ist erschienen 1976 bei Selected Sound in Hamburg, einem kleineren Label. The Entertainer Goes On ist das Stück, das ich euch daraus spielen werde. Das basiert auf dem berühmten Ragtime-Klassiker The Entertainer von Scott Joplin und wurde vom deutschen Bandleader und Komponisten und Arrangeur Barry Lippmann, bürgerlich Friedel Berlib, im typischen Easy-Listening-Stil und Happy-Party-Sound neu arrangiert. Aufgenommen wurde das Ganze in den Cornet-Studios in Köln, mit dabei auch der berühmte Posaunist Chicks Wickham, der auch schon bei Bert Kempfert und im Glenn Miller Orchester spielte und auch heute noch auf der Bühne steht, zum Beispiel Ende November auch in Erlangen bei der Elmo Big Band. Viel Spaß jetzt aber mit The Entertainer Goes On.

Die Norman Candler Magic Strings aus München mit A Sunny Moment erschienen 1976 auf ihrer LP Can't Give You Anything But My Love beim Label Telefunken und demnach auch in gut sortierten Plattenläden von damals zu finden. Der Titel A Sunny Moment ist eine Bearbeitung von Norman Candler alias Gerhard Nachholz der Sinfonie Nummer 1 in C-Dur für den Satz Finale Allegro Vivace und wurde von dem französischen Komponisten Georges Bizet im Jahr 1855 im Alter von nur 17 Jahren komponiert. Ja, und auch der amerikanische Pianist, Arrangeur und Komponist Walter Murphy hat sich an einem klassischen Werk versucht, und zwar der 5. Sinfonie von Ludwig van Beethoven, und das äußerst erfolgreich obendrein. Im Mai 1976 stieg A Fifth of Beethoven in die US-amerikanischen Charts ein, wo es sich 19 Wochen halten konnte und eine Woche davon auf Platz 1. In Deutschland wurde der Titel vor allem durch die Veröffentlichung auf dem Soundtrack von Saturday Night Fever bekannt.

Ja, Fifths of Beethoven mit Walter Murphy kann ich leider nicht mehr ganz ausspielen, weil die Sendung fast schon zu Ende ist. Wir kommen noch zu James Last und seinem Titel Die Moldau. Das hat er auch 1976 für sein Album Classic Up to Date eingespielt. Und damit spaltete er die Musikwelt. Puristen schäumten vor Wut. Last dampfte das 12-minütige Meisterwerk auf unter 5 Minuten ein und strich alle dramatischen Stromschnellen und legte einen butterweichen Streicherteppich darüber, so die Kritik. Die für Last typischen Hall-Effekte und die klangliche Aufbereitung bügeln viele der dramatischen Höhepunkte, etwa die Stromschnellen, musikalisch flach. Aus einer epischen symphonischen Dichtung wurde radiotaugliches Easy Listening, so hieß es bei vielen Anhängern der klassischen Musik. Aber ehrlich, handwerklich ist das perfekt. Für viele Hörer war sein Easy Listening Ansatz der erste Kontakt mit klassischer Melodik, so auch für mich. James Last fungierte als Brückenbauer, der das Interesse am Original wecken konnte und brach die elitären Barrieren der klassischen Musik. Er machte Smetanas Meisterwerk Menschen zugänglich, die Berührungsängste mit traditionellen Konzerthäusern hatten. Entstanden ist wohl die entspannendste Flussfahrt der Musikgeschichte. Ihr könnt euch gleich selbst ein Urteil darüber bilden. Was denkt ihr darüber? Schreibt mir gerne auf meiner Sendungsseite unter www.wüste-welle.de. Und nach dem Moldau hören wir noch ein paar Takte, die Coverversion des Marianne Rosenberg-Hits von 1976, Ich bin wie du, mit dem Orchester Cliff Carpenter. Und das war's dann schon mit diesem Ausflug in die Plattenläden von 1976. Meine nächste Sendung ist dann genau in 2 Wochen an dieser Stelle, also erstmals am 9. Juli um 20 Uhr, dann mit Musik aus unserem Nachbarland Frankreich. Wer erst jetzt eingeschaltet hat, Wiederholung gibt es am Montag um 23 Uhr und Mittwoch um 10 Uhr in den ungeraden Wochen. Bis dahin sage ich danke fürs Zuhören und hoffe, ihr freut euch auf ein Wiederhören.

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4: Und damit hallo und herzlich willkommen hier zu Femme Rasant, live am Donnerstag von 17 bis 18 Uhr und in der Wiederholung dann von 0 bis 1 am Montag. Und wann ist die zweite? Am Freitag von 7 bis 8 in der Früh. Ihr hört das einzige freie Radio für Tübingen-Reutlingen und die Region auf UKW 96,6 MHz. Wir haben heute keine klassischen Gäste da, sondern wir haben meine Mitarbeiter, meine Mitpraktikantinnen hier sitzen. Wollt ihr euch mal selbst vorstellen?
5: Ja, genau. Hallo, ich bin der Jack. Ich bin schon seit längerer Zeit jetzt dabei, seit über 2 Monaten und ich habe jetzt noch 3 Wochen übrig. Genau, und wir haben uns gedacht, wir reden heute ein bisschen über Trans sein, weil wir zwei, also ich und Passi und bis auf Juri sind hier alle trans gerade. Also Juri ist richtig outnumbered, genau.
6: Ja, hallo, ich bin Pascal. Ja, ich bin jetzt seit dieser Woche neue Praktikantin hier. Wie gesagt, ich bin auch trans und dementsprechend machen wir heute einfach ein bisschen Geschichtsstunde.
4: Das ist doch schön. Man muss ja auch drüber reden, um es zu verstehen. Wie würdet ihr denn eure Identität selbst beschreiben?
5: Oh Gott, komplizierte Frage. Also irgendwie über die Jahre hat sich dann auch so ein bisschen verändert irgendwie. Also am Anfang dachte ich, ich wäre auf jeden Fall halt binär, definitiv einfach ein Transmann. Aber mittlerweile ist es so jetzt, wo ich halt so ein bisschen, also sehr lang eigentlich in meiner Transition schon habe und ich nehme jetzt Testosteron seit einigen Jahren und habe eine Mastektomie gemacht, sprich meine Brüste sind weg. Und ja, seitdem ist es irgendwie so, ich habe auch nicht mehr wirklich Probleme damit irgendwie mit, also irgendwie feminin ein bisschen zu sein, also das stört mich auch nicht mehr. Ich bin einfach nicht so der total maskuline Typ. Ich bin jetzt nicht irgendwie so die Maschine, dass ich ins Gym gehe oder sowas. Das bin ich einfach nicht. Und dementsprechend ist es so, ja, keine Ahnung. Also immer noch, also mehr Richtung transmännlich definitiv. Aber es ist auch, wo ich jetzt nicht sagen würde, ich bin so mega hart am Ende von Maskulinität. Das, nee.
6: Ja, bei mir ist es tatsächlich andersrum gewesen. Ich war für sehr lange Jahre irgendwo im nicht-binären, / genderfluiden Spektrum, habe ich mich verortet und habe erst letztes Jahr ungefähr die Entscheidung getroffen, das ist es nicht so richtig und identifiziere mich jetzt eben als Transfrau. Eher geht es

0: die Leute angeguckt und ich habe so einfach Frauen gesehen und ich dachte mir so, oh, wenn ich jetzt so drüber nachdenke, dass ich irgendwann so zu einer Frau werde, finde ich das gar nicht gut. Dann habe ich jahrelang erstmal darüber gar nicht mehr nachgedacht, einfach weil mein Dorf halt sehr konservativ war. Ich wusste erstmal nicht wirklich, dass es Transpersonen gibt. Wir hatten ein etwas maskulineres Mädchen im Dorf, aber da war es halt, das war halt auch immer nur so Hörensagen, so von wegen, oh, vielleicht lässt die sich mal umoperieren oder sowas. Also die waren ja jünger als ich zum Beispiel und dann habe ich eigentlich ganz lange nicht drüber nachgedacht. Dann als meine Pubertät angefangen habe, habe ich mich einfach null damit wohlgefühlt. Also ich fand einfach alles ganz schrecklich, was sich irgendwie verändert hat. Bis auf, dass ich etwas gewachsen bin. Das war ganz schön. Aber sonst fand ich das alles unangenehm, aber ich hatte eben nicht wirklich die Worte, um das zu beschreiben irgendwie. Und dann habe ich lustigerweise auf Tumblr mich mit irgendeinem Typen gestritten über irgendeinen total dummen Mist. Und also über irgendwas in einem Manga haben wir uns irgendwie total zerstritten. Und dann habe ich ihm aber trotzdem irgendwie gefolgt. Keine Ahnung wieso. Und er hat mir auch zurückgefolgt. Da haben wir uns irgendwie angefreundet. Und mittlerweile ist das einer meiner zwei besten Freunde. Das ist der Leo. Genau, er kommt aus Brasilien und er ist eben auch trans. Und dann habe ich ganz viel darüber einfach gelernt, weil ich halt gar nichts wusste. Also der Arme musste mich komplett educaten erstmal, was alles angeht. Hat mir auch sehr leid getan. Und dann habe ich mir gedacht, okay, weil ich schreibe viele Geschichten und Fanfictions, dann dachte ich mir so, ich könnte ja mal probieren, so eine Fanfiction zu schreiben, wo jemand eine Transfrau ist. Und ich habe das so geschrieben und mein Transkumpel meinte auch nur so, ja, irgendwie ist das mega akkurat, so was du da schreibst. Und ich saß da so und dachte mir so, oh Gott, was meinst du, das ist mega akkurat. Ich habe das irgendwie nur so geschrieben, wie ich mich irgendwie fühle. Und er meinte so, und ich meinte dann auch so, Und ja, dann habe ich mir gedacht, oh ja, okay, vielleicht trifft das dann wohl auch auf mich zu.
1: Ja, bei mir hat es auch sehr früh schon angefangen. Ich glaube, bei mir hat es angefangen damit, dass ich mit dem ganzen pubertären Gehabe von meinen Mitschülern irgendwie nichts zu tun haben wollte. Ich glaube, meine Mama kann sich noch gut daran erinnern. Ich bin irgendwann mit 13 oder 14 bin ich mal nach Hause gekommen mit der Schule und habe ich zu ihr gesagt, ich komme nie in die Pubertät. Ich glaube, sie würde bestätigen, dass ich das tatsächlich irgendwie geschafft habe. Dass ich nie zu so einem pubertären, testosterongesteuerten Jugendlichen geworden bin. Und dann habe ich auch tatsächlich eine Zeit lang nicht mehr drüber nachgedacht. Aber habe mich immer so sehr oft gefühlt. Und am Anfang hat sich das irgendwo noch so geäußert, dass ich das Gefühl hatte, ich möchte nicht erwachsen werden. Oder wo ich genauso wie du es gerade beschrieben hast, so irgendwie die Vorstellung, von einem Jungen zu einem Mann zu werden, war irgendwie sehr abschreckend. Ja, dann auch über das Internet, ich kann mich gerade nicht mehr erinnern, über welche Foren oder welche Erfahrungen genau, mich da ein bisschen informiert und am Anfang das Ganze sehr für mich ausgemacht und das sehr lange in meinen eigenen vier Wänden und auch den eigenen vier Wänden meines Kopfes das für mich abgehandelt und hatte dann tatsächlich das Glück, schlussendlich vor jetzt inzwischen 4,5 Jahren nach Tübingen zu ziehen und da Puma kennenzulernen, mein inzwischen nicht-binärer Ex-Partner, der mich da sehr viel auch educated hat und mir da sehr viel geholfen hat, mich auch quasi kulturell in die ganze queere Kultur und sowas einzufügen und mich selber auszuhandeln quasi und durch sehr viele Stages zu gehen von irgendwie questioning und dann hatte ich eine Phase, wo ich sehr lange so das Gefühl hatte, es ist von so phasenweise. Ich hatte so eine Woche, wo ich mich sehr männlich gefühlt habe und dann wieder eine Woche, wo ich mich irgendwie sehr weiblich gefühlt habe. Und das für eine Zeit lang auch dann einfach so okay war und so auch einfach in meinem Alltag funktioniert hat, bis zu dem Punkt, an dem ich jetzt gesagt habe, eben es das Soziale reicht mir nicht mehr. Ich möchte das auch medizinisch verfolgen.
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0: zum Begriff Transition und dem Prozess generell kommen wir auch noch ein bisschen später. Ihr habt ja beide gesagt, ihr wart relativ allein am Anfang damit. Wie war das denn, das erste Mal mit jemandem darüber zu reden?
1: Uff, also wie gesagt, ich habe ja am Anfang erstmal gar nicht wirklich gewusst, was es ist. Und ich hatte halt im Prinzip sofort jemanden, mit dem ich mich ordentlich darüber unterhalten konnte, weil er halt selbst eben auch trans war. Von daher ging es bei mir. In echt war es nicht ganz so leicht. Also ich habe es irgendwann meiner damaligen besten Freundin, also meine, die jetzt nicht Online-Freundin war, habe ich es irgendwann gesagt. Und sie war da auch relativ tolerant und sowas. Also wir haben es dann aus anderen Gründen sehr auseinandergelebt. Aber sie war, was das anging, wirklich eigentlich lieb und tolerant. Und sie war dann auch dabei, als ich dann das Coming-out bei meinen Eltern und sowas hatte. Aber sonst, bis auf sie, hatte ich halt nicht wirklich jemanden erstmal. Und ich habe das Glück, dass ich relativ schnell dann den Entschluss gefasst habe, okay, ich mache jetzt ein Coming-out, weil ich bin mir eigentlich 100% sicher. Und es kommt dann einfach, was auf mich zukommt, ja, was auch immer halt dann so kommen mag. Aber die ersten paar Monate waren schon hart. Also ich erinnere mich auch noch, als ich meine anderen besten Freundin mich angefreundet habe zu dem Zeitpunkt. Und das war dann das erste Mal, als so die Frage einfach kam, weil sie keine Ahnung hatte, wo sie mich hinstecken sollte. Ich hatte keine Pronomen irgendwo stehen. Ich hatte auch einfach keinen Namen online benutzt zu dieser Zeit, weil ich so lost war einfach in allem. Und sie meinte so, hey, wie soll ich dich eigentlich nennen? Und so, wie soll ich über dich reden? Mit was für Pronomen soll ich denn über dich sprechen? Und ich stand erstmal da und war so, oh Gott, jemand fragt mich das gerade, voll overwhelming. Aber gleichzeitig war es auch irgendwie so, wo ich mir dachte, ah, irgendwie doch ganz schön, dass man das dann einfach so gefragt wird und irgendwie dann eben auch so sichtbar ist. Von daher ging es zum Glück bei mir, aber es hätte auch definitiv schlimmer sein können. Aber wie gesagt, in echt, ich war damals in der Mittelstufe, als ich das rausgefunden habe. Also so mit 14 war ich mir relativ sicher, dass ich trans bin. Mit knapp 16 hatte ich dann mein Coming Out. Aber so das eine Jahr, die anderthalb Jahre so in der Mittelstufe, die ganze Zeit halt mit einem falschen Namen angesprochen werden und sowas. Also und mit keinem in echt erstmal wirklich drüber reden zu können, war schon nicht so schön, die Erfahrung. Mhm.
2: Ja, zum Thema Toleranz habe ich auch irgendwo nicht die schlimmsten Erfahrungen gemacht. Also ich würde auch sagen, dass mein Werdegang und meine Erfahrung damit, gerade was ich also aus der Community sonst mir so mitbekomme, deutlich, deutlich schlimmer hätten sein können. Wo ich das Glück hatte, dass ich, wo auch immer ich mich geoutet habe, zuerst in meinem Freundeskreis, nie offene Ablehnungen bekommen habe. Wo ich eher die Erfahrung gemacht habe, dass eben die meisten Leute, die ich damals um mich hatte, ich komme auch aus einem 2000-Einwohner-Dorf im Allgäu in Bayern, die Leute gar keine Ahnung hatten, damit, wie man damit umgeht. Und ich natürlich auch nicht. Und dementsprechend sich die Toleranz sehr oft darüber geäußert hat, so von wegen, ja, ist doch egal. Und das eine Zeit lang tatsächlich gedauert hat, bis mir aufgefallen ist, ja, ist irgendwie schön, dass den Leuten, dass sie das nicht negativ auffassen, aber irgendwie egal ist es halt auch nicht. Also es ist mir schon wichtig. Und das dann erstmal für mich selber so zu festigen, dann darauf auch irgendwo zu bestehen und das durchzusetzen und mich selber quasi nicht schlecht zu fühlen, von anderen Leuten zu verlangen, sich damit auch ein bisschen zu auseinandersetzen, von meinen engen Freunden quasi und nicht nur zu sagen, ja, ist mir halt egal. Das war schon auch ein sehr langer Prozess. Ich hatte auch mein erstes Outing mit einer Freundin, die mir damals auch quasi Klamotten geliehen hat, einfach um mich auszuprobieren und so. Ja, wir haben damals, ich hatte da schon das Gefühl so, das ist endlich mal eine Person, die versucht mich zu verstehen, aber nicht so wirklich eine Person, die in der Lage ist, mich zu verstehen oder die jetzt davon so einen richtigen Plan hat oder so.
0: Was würdet ihr denn sagen, hättet ihr euch zu der Zeit gewünscht?
1: Oh Gott, das ist irgendwie eine sehr schwierige Frage. Also ich glaube, bei mir war es tatsächlich einfach ein besseres Umfeld, weil meine Mittelstufenzeit war einfach generell sehr schwierig. Also da war es auch schon, also ich wurde gemobbt eigentlich seit dem Kindergarten an und das wurde mit der Mittelstufe dann immer schlimmer. liegt nicht nur dran, dass ich queer bin, liegt auch viel dran, dass ich autistisch bin. Und irgendwie könnte ich Mittelstufenschüler halt besser mit Autismus diagnostizieren als professionelle Psychiater. Aber na gut, und ich glaube, ich hätte mir einfach da ein deutlich besseres Umfeld gewünscht und vor allem deutlich bessere Lehrer, weil ich habe mich einfach nicht getraut, an der Mittelstufe sowas überhaupt irgendwie anzusprechen, weil ich halt wusste, okay, es würde nicht gut ankommen, die Leute reden die ganze Zeit irgendeinen homophoben und transphoben Bullshit, sobald die Themen irgendwie aufkommen, das kann ich nicht bringen. Und ich habe mit einer einzigen Lehrerin, meiner Kunstlehrerin, darüber geredet. Ich glaube sogar noch, ja doch, tatsächlich, bevor ich noch mit meiner besten Freundin damals darüber geredet habe, das habe ich ganz vergessen, bis gerade eben. Und sie war da auch sehr lieb und sie hat gesagt, okay, dann darfst du in Französisch dann einfach die Wörter, also die Adjektive und sowas männlich lassen, musst nicht auf feminin angleichen. Und ich meinte auch nur so zu ihr so, yes, leichtere Klausuren für mich, weil ich dann nicht mehr drüber nachdenken musste dann. Aber ja, also sonst, mein Klassenlehrer war einfach echt nicht gut, auch was Mobbing und sowas anging. Und ich weiß einfach, ich hätte da keine Unterstützung bekommen. Und ja, dann so zum Anfang von meiner Transition war es auch im Prinzip in der Oberstufe. Also ich habe dann, Mittelstufe habe ich noch abgeschlossen als Mädchen sozusagen. Und in der Oberstufe habe ich dann gesagt, okay, nee, und ab hier fange ich dann an. Und ich glaube, da hätte ich mir auch einfach irgendwie ein bisschen gewünscht vom Schulumfeld her, dass es einfach ein bisschen normalisierter gewesen wäre, Leute zu fragen, wie sie gerne angesprochen werden wollen, weil das nimmt dann so die Angst, dass du einfach da sagen musst, nein, hey, bitte sprich mich nicht mit diesem Namen an, sondern mit diesem, weil ich glaube, irgendwie, wenn du gefragt wirst, ist das nochmal deutlich leichter, als wenn du das von dir aus machen musst, vor allem ganz früh in einer Transition, weil das dann immer so ein Druck, und bei manchen Lehrern und Lehrerinnen habe ich mich das dann irgendwie doch nicht getraut. Und ja, also irgendwie so das Schulumfeld, also die Schule und das ganze Schulsystem müsste einfach deutlich besser damit umgehen, meiner Meinung nach.
2: Ja, dem würde ich auf jeden Fall mich einerseits anschließen. Andererseits, speziell aus der Perspektive als geboren männliche Person, hätte ich mir, glaube ich, früher eine Möglichkeit gewünscht, so meinen internalisierten Sexismen zu entgehen. Und irgendwie so, dass ein differenziertes Bild, ein differenzierteres Bild von Weiblichkeit zu bekommen, weil ich, als das angefangen hat, als ich eben so dieses Gefühl hatte, irgendwie so, ja, Mann, das passt nicht so richtig, und die Alternative ist halt dann Frau, in diesem binären Weltbild, in dem ich aufgewachsen bin, war natürlich meine Perspektive,

0: Und da sind wir auch schon wieder zurück. Ich bin allein an der Technik, deswegen hat es kurz gedauert, bis ich alle Mikros offen hatte. Aber das soll uns nicht stören, wir machen einfach weiter. Wir hatten vorhin schon angerissen, dass wir zur Transition auch heute kommen. Deswegen will ich euch jetzt mal ganz basal fragen, was bedeutet das für euch?
1: Also ich finde, es ist sehr kompliziert. Also wenn wir so in Definitionsrichtungen gehen, dann ist das... wo ich denke, es gibt einfach verschiedene Arten von Transition und das definiert auch jeder eben für sich anders. Und generell würde ich eben sagen, ja, okay, es gibt natürlich eine soziale Transition, dass du eben nur, also in großen Anführungsstrichen sage ich das nur, gell, dass man eben nur, sag ich mal, neue Pronomen, neuen Namen, du sagst eben, hey, ich bin die und die Person und sprich mich bitte so und so an und sehe mich so und so. Und dann gibt es natürlich eben eine körperliche Transition, wo du dann eben wirklich Hormone nimmst oder OPs machst, je nachdem. Und für mich gehört, also für mich persönlich gehört eben beides dazu. Nicht im Sinne von, das gehört für mich dazu, dass Leute trans sind, um Gottes Willen. Nein, ich finde, Leute können auch absolut trans sein, auch wenn sie gar keine Transition machen. Ich bin da wirklich super offen. Aber so für mich persönlich gehört einfach, also ich wollte einfach beides. Und genau von daher... Genau, also ich hatte eben mein Coming Out, ich benutze jetzt andere Pronomen, ich benutze einen anderen Namen und ich habe dann unter den alten Transsexualitätsgesetzen noch meine Namensänderung durchgehauen. Empfehle ich keinem, weil was für Fragen du da gefragt wirst, das möchtest du nicht gefragt werden, sagen wir so. Da hat auch bei mir eine von Therapeutinnen, die mich da gefragt hat, hat auch schon gemeint, ey, ich kreuze da jetzt das an, was zutreffen soll und dann lasse ich dich gehen. Und ich meinte auch nur so, Dankeschön. Und genau, dann habe ich das in die Wege geleitet, habe eben offiziell Namen und Geschlechtseintrag geändert. Über 2000 Euro dafür geblecht, weil, ne, man musste halt vor Gericht und dann musst du die Gerichtskosten bezahlen. Danke Deutschland dafür. Und ja, dann habe ich gleichzeitig eben, bin ich auch Hormone angegangen. Das war eben auch, ja, du musst ein Jahr Therapie machen, um halt alles andere auszuschließen, wo ich mir auch denke, ja, was macht das denn für einen Sinn, wenn ich halt sicher weiß, dass ich trans bin und du musst Trauma ausschließen. Aber mir geht's gleichzeitig auch richtig scheiße, weil ich trans bin. Und ich habe halt Trauma, was aber nichts damit zu tun hat, dass ich trans bin. Also gut, teilweise natürlich schon, aber das Transsein kommt jetzt nicht vom Trauma, ne? Also es ist einfach alles... Deutschland halt, ja. Und ja, dann habe ich noch die Mastektomie machen lassen, also sprich meine Brüste halt abschnippeln haben lassen. Und das war auch, da musst du auch nochmal Gutachten machen. Also ich weiß nicht, wie es mittlerweile ist, das ist jetzt auch schon ein paar Jährchen her bei mir. Aber ich sitze halt nochmal da mit Therapeuten, muss es nochmal machen lassen. Und ja, genau, mehr als das will ich persönlich auch nicht machen lassen. Ich bin so glücklich. Aber genau, ich verstehe natürlich auch absolut, wenn Transition für andere Leute irgendwie halt was ganz anderes ist. Also da bin ich wirklich sehr offen.
2: Ja, ein Hoch auf das Selbstbestimmungsgesetz an ja, dieser wirklich. Stelle. Und ein Appell an alle, die zuhören, solltet ihr in irgendeiner Form mitbekommen, dass unsere wundervolle Regierung.
1: Herr Merz, mein Liebling. Ich hoffe, dass der Sarkasmus durchkommt.
2: Wieder Schritte unternimmt, um die Selbstbestimmung von uns Transpersonen einzuschränken, weil wir gerade irgendwie so am Rande davon entlang schlittern und das ein bisschen unklar ist. Egal ob ihr jemanden kennt, den das persönlich betrifft oder nicht, dann macht euch stark, unterschreibt Petitionen. Das ist wirklich, wirklich eine unglaubliche Tortur. Und ich bin sehr froh, dass ich hoffentlich einen Großteil von dem Ganzen, da ich jetzt meine medizinische Transition erst jetzt anfange, nicht mehr durchlaufen muss, sondern das Ganze, vor allem meine Namensänderung bzw. meine Geschlechtseintragsänderung, deutlich leichter machen darf. Und auch hoffentlich die ganzen Gutachten, die ich benötige für den medizinischen Teil, bei weitem nicht so extensiv sind. Ich klopfe auf Holz, dass es dem auch so ist. Und ich möchte noch zu einem Punkt was sagen, nämlich Skills. Für mich war Transitioning auch sehr viel das Erlernen von einer neuen Identität in dem Sinne. Was erstmal paradox klingt irgendwie, gerade was, wo ich die Erfahrung gemacht habe, wo ich das anderen, also Cis-Personen versucht habe zu erklären, dass für die sehr paradox war, wenn ich, warum es irgendwie so schwierig ist, auch sich anders zu präsentieren, obwohl man sich ja anders präsentieren möchte, aber es ist ja auch so, man erlernt oder man möchte, Schrägstrich, der soziale Druck ist auch irgendwo da, ja quasi eine andere Geschlechterpräsentation auch erlernen. Für mich war das gerade, was Klamotten angeht, was steht mir oder wie mache ich aus den Klamotten, die mir zur Verfügung stehen und dem Körper, der nicht so ganz zu dem passt, was ich mir vorstelle, etwas, das, wo ich mich dann im Spiegel anschaue und mich schön finde und mich irgendwo nicht abstoßend finde. Und gerade bei der Transition von männlich zu weiblich gelesen, Make-up war für mich ein ganz, ganz großer Punkt, wo ich am Anfang, es gibt so unendlich viele Produkte, es ist, jedes Produkt gibt es von 20 Marken, es ist so viel implizites Wissen, dass Cis-Frauen über sehr viele Jahre lernen, und ich kenne auch einige Cis-Frauen, die sagen, ich trage einfach kein Make-up, weil mir das zu viel Aufwand ist. Oder nicht nur der tägliche Aufwand, sondern weil mir das immer zu viel Aufwand war, das irgendwie zu erlernen. Wie macht man das und wie macht man das und wie sorgt man dann auch noch dafür, dass es auch noch so aussieht, wie ich mir das vorstelle. Und das alles in einer sehr komprimierten Zeit zu lernen, in einer sozialen Welt, die einen natürlich dann auch irgendwo ein bisschen komisch anschaut, wenn man als männlich gelesene Person irgendwie im Drogeriemarkt steht und die Leute fragt nach Make-up, also die Mitarbeitenden dann fragt nach Make-up-Tipps. Gerade bei mir auf dem Dorf war das zum Teil dann schon, hat mich sehr viel Überwindung gekostet, wo ich auch sagen würde, es hat auf jeden Fall dafür gesorgt, dass gewisse Sachen sich hier raus deutlich länger gezogen haben, bis ich mich tatsächlich dazu überwunden habe, das zu tun, wo ich dann sehr oft im Nachhinein dachte, es wäre so cool, das vor 6 Monaten schon gekonnt zu haben. Aber ja, es geht so schnell, wie es geht.
0: So ist es. Daran anschließend, zum merkwürdig angeguckt werden, wie ist es eigentlich als Transperson in Deutschland zu leben?
1: Also ich finde es sehr schwierig. Also mittlerweile werde ich größtenteils als männlich gelesen, nicht immer. Ich habe auch teilweise Fälle, wo mich irgendwie ein Kind im Supermarkt anguckt und irgendwie als Mädchen betitelt. Und ich bin so, hä, erstens bin ich viel zu alt, um als Mädchen noch durchzugehen. Also ich bin 24, ich weiß, ich sehe jung aus, aber doch nicht so jung. Aber gut, mittlerweile macht mir das auch nicht mehr viel aus. Also ich denke, es ist sehr kompliziert. Deutschland ist auf alle Fälle besser als viele andere Länder, aber es ist eben auch sehr viel schlechter als viele andere Länder. Also ich bin einerseits natürlich vor allem dankbar, dass eben Krankenkassen ganz viel übernehmen. Also ich muss für mein Testo, ich benutze Gel und ich muss dafür jede paar Monate mal 30 Euro bezahlen, einmal im halben Jahr oder sowas. Also das ist wirklich einfach, wenn du das mit der USA vergleichst oder mit Leuten, die eben vielleicht auch nicht durch das Krankenkassensystem kommen, wo dann das Schlechte an Deutschland ist, weil da musst du es ja selbst bezahlen und auch Mastek und sowas wird halt fast komplett übernommen. Meine wurde nicht ganz, weil ich noch ein paar extra, also eine extra Leistungsprinzip dazu hatte, was halt Fettabsaugen war, weil das halt dann schönere Ergebnisse bringt. Aber das ist eben bei der Krankenkasse natürlich nicht mit dabei. Aber ja, solche Sachen sind dann eben schon gut. Aber gerade was Gesellschaftliches angeht, es kommt sehr drauf an, wo du bist. Also in Tübingen habe ich eigentlich nicht eine schlechte Erfahrung wirklich damit gemacht, dass du blöd angeguckt wirst, auch wenn ich mal irgendwie ein pinkes T-Shirt oder sowas anziehe oder ein T-Shirt mit Hello Kitty drauf oder sowas, weil ich eben, wie gesagt, nicht so der maskulinste Typ jetzt bin. Du wirst eigentlich nicht wirklich komisch angeguckt und wenn, denkst du dir so, okay, das ist eine Person von irgendwie, keine Ahnung, 1000 Personen, denen ich hier über den Weg laufe, die mich komisch anguckt, dann macht dir das auch weniger aus. Aber sobald du halt in irgendwie konservativere Gebiete kommst, merkst du es schon. Und wenn ich bei mir in meinem kleinen Kaff rausgehe, wo meine Eltern wohnen, und ich habe einmal dann Hello Kitty T-Shirt getragen, wurdest du sofort komisch angeguckt. Und auch als ich so angefangen habe mit meiner Transition und halt kurze Haare hatte, aber halt noch sehr offensichtlich einfach eben als weiblich gelesen worden bin und mich aber halt trotzdem auch schon eher so halt männlich gekleidet habe, wirst du immer noch komisch angeguckt. Und das finde ich halt einfach nervig. Und klar, Deutsche gucken, also ich finde, Deutsche starren generell immer sehr viel rum, habe ich so das Gefühl. Das höre ich auch immer im Internet, wenn Leute nach Deutschland kommen und dann sagen die immer, Deutsche starren so viel. Und das ist auch schon wahr, aber es ist, ja, also ich finde es irgendwie kompliziert. Einerseits haben wir es schon deutlich besser als ganz viele andere, aber andererseits ist es dann schon, wo ich denke, es gibt so viel, was einfach noch getan werden muss und was jetzt im Moment durch die Politik, durch Friedrich Merz Nähe zu auch Trumps Transpolitik, die nicht wirklich gut ist, weil Merz findet die gut, das hat er schon mal gesagt gehabt. Und auch sonst mit AfD und sowas, du merkst schon den gesellschaftlichen Shift mittlerweile, finde ich.
2: Ja, inzwischen würde ich sagen, ich genieße es. Ich genieße jede Person, die nicht weiß, wie sie mich einordnen soll oder die mich irgendwie schief anguckt, weil ich das Glück habe, einen Freundeskreis zu haben und auch Eltern zu haben und generell alle Personen, die mir wichtig sind, die mich unterstützen und die das als was sehr Positives wahrnehmen, sodass ich quasi die Selbstsicherheit habe, mich erhaben zu fühlen über die Kritik, die einem durch Blicke oder sowas entgegenschlägt. Bei mir sind die Momente, in denen ich das am häufigsten merke, ist tatsächlich, sobald ich anfange zu reden, weil meine Stimme natürlich für eine Cis-Frau zu tief ist und ich auch nicht super viel Anstrengung unternehme, die jetzt künstlich mit Stimmübungen hochzupitchen. Und es ist zum Teil, ich studiere ja Soziologie, also aus soziologischer Perspektive zum Teil super interessant, die Leute zu beobachten, wie sie irgendwo versuchen, mich einzuordnen. Und ich finde es super interessant, dass am Ende des Tages alles, worüber ich eine Kontrolle habe, nämlich was ich anziehe, ob ich Make-up trage, alles an meiner Präsentation, was ich bewusst wähle, schreit Frau. Aber für die Leute, für viele Leute, die gerade sich nicht so sehr auseinandergesetzt haben mit Transsein oder sowas, für die ist tatsächlich meine Stimme irgendwo immer noch das ausschlaggebendere Argument. Und sobald ich quasi mit der tiefen Stimme rede, sind sie so, ein Mann. So, ich hatte diese Interaktion vor ein paar Wochen in der Mensa, wo ich dann auch gemerkt habe, solange ich noch nicht geredet habe, hätte die Person, die das zu mir gesagt hatte, gar nicht geklockt. Und in dem Moment, in dem ich dir was gesagt habe, ist sie tatsächlich einfach entfahren. So, du bist ein Mann.
1: Oh Gott.
2: Und ich, genau, ich bin sehr froh, dass mich diese Art von Interaktion nicht mehr in meinem Selbstwertgefühl kränkt, sondern eher andersrum, dass es mir sehr, sehr viel gibt einfach. Dass ich dagegen quasi immun bin. Aber ich weiß eben auch, dass es sehr, sehr viele Menschen gibt, die nicht so viel Glück hatten, so tolle Leute kennenzulernen, die auch ein Umfeld bieten, wo man diese Selbstsicherheit herausziehen kann, um dann gerade Leute, also die man nicht kennt, denen mit dieser Selbstsicherheit zu begegnen und auch sehr viele Menschen, die das Pech haben, mit Eltern oder Familie oder sowas sehr, sehr viel schlechter wegzukommen, als ich das getan habe. Deswegen unglaublich wichtig, dass wir eine unglaublich starke Community sind und das hoffentlich auch bleiben und uns von allen möglichen Gegenwinden, aus welchen Ecken auch immer, gut zur Wehr setzen können.
0: Bisschen zum Gegenwind gibt es auch noch später. Aber erstmal, wir sind hier ein Radio, Musik, 12 Inches von Mavie Phoenix. Viel Spaß.

0: Und da sind wir auch schon wieder zurück.
1: Warum machst du ASMR im Radio, Juri?
2: Okay, ihr habt ja vorhin schon vom Selbstbestimmungsgesetz geredet, das seit, lass mich nicht lügen, 2024 in Kraft ist. Was hat sich eigentlich geändert?
3: Ja, was hat sich geändert? Ich bin mir gar nicht sicher. Ich weiß nur, wie es jetzt ist ungefähr.
1: Ach so. Also ich kann gerne mal einfach davon erzählen.
3: Du hast es gerade schon angeschnitten.
1: Ja, genau. Also davor war es auf gut Deutsch ganz schrecklich. Also das Selbstbestimmungsgesetz selbst bezieht sich vor allem auf die Namens- und Personenstandsänderung. Und mittlerweile ist es so im Prinzip, okay, du gehst halt an die Stadt und du lässt das ändern. Und dann musst du halt, ich glaube, ein bisschen was musst du immer noch bezahlen. Aber was du halt vor allem bezahlen musst, ist im großen Teil dann halt Perso-Änderungen und sowas, weil du da halt einfach Geld für bezahlen musst. Und wie es früher ablief, war im Prinzip so, du brauchtest zwei Gutachten von zwei unabhängigen Psychiatern / Psychologen, die dafür eben verantwortlich waren, also die dafür eben ausgebildet waren.
4: Da die natürlich super leicht zu bekommen waren, weil ja Plätze bei Psychologen so super, die gibt es ja wie Sand am Meer übrigens.
1: Exakt, ja genau, das war nicht so toll. Und da muss man da hin und je nachdem, wie die dich einschätzen, musst du zu einem Termin oder auch zu 5 Terminen. Also das kommt dann ganz drauf an, wie die Therapeuten und Therapeutinnen das wollen, wirklich. Und du musst das selbst bezahlen. Also auch diese Therapiestunden musst du komplett selbst bezahlen und da bist du pro Stunde 100 bis 150 Euro, weil das ganz oft auch dann privat halt sind. Und der schnellste Weg, wie du an die drankommst, war tatsächlich, okay, du lässt es zuweisen vom Gericht. Das konnte man machen. Man konnte sagen, okay, ja, bis da und dahin könnten wir theoretisch fahren und dann weisen die das zu. Ich hatte das Glück, ich habe einen in der Stadt 30 Kilometer von mir bekommen und der andere war, ach, keine Ahnung, lass mich lügen, 2 Stunden oder so von mir entfernt. Also ja, schon weit weg, aber es geht. Aber dafür habe ich dann den Termin irgendwie halt innerhalb von 6 Wochen oder sowas bekommen. Und wenn du die dir aber selbst suchst, hängst du natürlich erstmal da. Das kann schon gut passieren, außer du hast halt Glück. Und dann musst du mit den 2 verschiedenen Gutachten, die du hast, wovon eins ist ein bisschen länger, genau, das ist vielleicht, bevor ich weitermache, erst nochmal dazu, das eine ist ein bisschen längeres Gutachten, das andere ist ein kürzeres. Das kürzere ist nicht ganz so tragisch. Das längere, da geht man Fragebögen, also da ist man Fragebögen durchgegangen, man wurde alles gefragt. Also du wirst gefragt zu so unangenehmen Themen. Du wirst zum Beispiel ganz klassisch, wurde ich gefragt, ob ich auf Kinder stehe, was ganz toll ist, weil ja natürlich, ich bin trans, natürlich muss ich unbedingt pädophil sein, so funktioniert das, klar. Und ach, du wirst zu deinen Masturbationsgewohnheiten gefragt. Hm. Also genau, zum Glück hatte die Therapeutin, die ich da hatte, hat einfach gesagt, nein, müssen wir nicht drüber reden. Ich kreuze einfach mal was an, was für dich gut ist, dafür, dass wir das durchbekommen. Und dann ist auch gut, weil einfach echt total unangenehme Fragen, total unangebrachte Fragen auch einfach, wo ich mir wirklich denke, wenn wir so schön im Grundgesetz so schön die Würde des Menschen stehen haben und ich da stehe und gefragt wird, wie ich mich so verhalte. Und ich denke mir so, nee, kann eigentlich echt nicht sein, ne? Und genau, dann muss man mit diesem Gutachten zu Gericht und man muss vor Gericht nochmal mit einem Richter drüber reden. Das musst du alles bezahlen, du musst die ganzen Gerichtskosten übernehmen für die Sitzung, für das Urteil, für die ganze Vorbereitung. Du musst alle anderen Dokumente, die du noch irgendwie brauchst, also ich brauchte zum Beispiel was vom Gynäkologen, dass es eben nicht Intersexualität ist, womit du zum Beispiel leichter durchgekommen wärst, glaube ich, aber trotzdem. Und dann sitzt du da und musst halt mit diesem Richter reden und dann gehst du weg und dann wartest du auf dein Urteil. Und insgesamt hast du vielleicht, keine Ahnung, vor Gericht warst du vielleicht 1 bis 2 Stunden da und der Richter hat an dem Urteil vielleicht 1 bis 2 Stunden geschrieben und dann bezahlst du halt deine 2000 Euro für die paar Richterstunden. Und die ganzen Therapeuten, ich hatte da echt noch Glück, ich bin mit jeweils, ich glaube, bei dem einen Therapeuten waren es 2 Termine, beim anderen 1, kann aber auch sein, dass bei beiden nur 1 war, es zu lange her. Aber ja, nicht schön, genau. Ein Selbstbestimmungsgesetz ist halt wirklich, okay, du gehst dahin und du darfst einfach deinen Namen ändern. Genau. Und wenn sich dann rausstellt, dass du eben vielleicht doch nicht trans bist und du deinen alten Namen wieder haben möchtest, gibt es halt eine Wartezeit, okay. Aber dann lässt du es einfach wieder ändern und dann ist auch alles gut. Und ja, also schon angenehmer jetzt.
4: Das Einzige, was mir jetzt gesagt wurde, ist, ich habe eine 3-monatige Wartezeit, was die Bearbeitung, die bürokratische Bearbeitung angeht und dass der Vorname zu dem gewählten Geschlecht passen muss. Das sind die beiden Vorgaben.
2: Ja, und mehr solange, ist es eigentlich nicht. Solange die Steueridentifikationsnummer die gleiche bleibt, hat Deutschland, glaube ich, kein Problem eigentlich. Also, wie machen wir denn weiter? Was fehlt denn bei diesem Selbstbestimmungsgesetz vielleicht noch? Also, was könnte man da noch machen? Was geht da?
3: Ach, was fehlt da noch? Ich würde mal sagen, das werde ich noch merken. Also für mich hat ja bis jetzt meine ganze Reise abseits des ganzen legalen Rahmens stattgefunden. Ich setze mich da jetzt erst seit kurzem auseinander mit. Ich habe auch das Glück, dass ich jetzt einen Psychiater gefunden habe, der das Ganze sehr locker nimmt und der mich da nicht hinterfragt und sowas. Ich glaube, in Bezug auf das Selbstbestimmungsgesetz selber fühle ich mich jetzt nicht qualifiziert, irgendwas dazu zu sagen. Generell, was es auf jeden Fall braucht, sind mehr Menschen, mehr Ärzte im medizinischen Bereich, im psychiatrischen Bereich, im psychologischen Bereich, die da drin geschult sind, die sich damit auch respektvoll auseinandersetzen wollen. Ich habe jetzt das Glück, mein Psychiater kennt sich damit selber nicht so sehr aus, hat sich aber bereit erklärt, sich im Rahmen dessen, was er quasi noch tun muss, damit auseinanderzusetzen und mir da auch sehr entgegenzukommen. Aber das Angebot ist natürlich einfach viel zu wenig für wie viele Menschen das eigentlich in Anspruch nehmen würden gerne. Gerade, und das ist vielleicht tatsächlich was in dem Ganzen noch sehr wenig vorkommt, ist die Anerkennung des Spektrums Geschlecht, würde ich sagen. Die Anerkennung von Transsexualität ist immer noch sehr, sehr, sehr binär gedacht. Und gerade für Menschen, die irgendwo in der Findungsphase sind und Unterstützung bräuchten, oder Menschen, die, wie ich auch eine lange Zeit, eigentlich zu dem Schluss gekommen sind, dass sie sich in einem nicht-binären Geschlechterentwurf am besten wiederfinden, ist es sehr schwierig, auch mit dem legalen Weg zu interagieren, weil der legale Weg, nach allem, was mir so erzählt wurde von anderen Personen, Erfahrungsberichten, einen sehr, sehr, sehr zwingt in diese binäre Kategorie, und wenn man quasi ernst genommen werden möchte, man sich der Auffassung der legalen Seite sehr stark anpassen muss. Was mitunter auch dazu führen kann, dass Menschen unter Umständen in irgendwas gezwängt werden, weil irgendwie ihr Geschlecht, das ihnen bei Geburt zugewiesen wurde, nicht passt, aber irgendwo in der Binarität halt auch nicht passt. Aber um irgendwie Hilfe zu bekommen, wird man, also um ernst genommen zu werden und nicht abgetan werden als das ist Einbildung oder sowas, oder das ist kein richtiger medizinischer Fall oder sowas. Also diese Anerkennung. Ich bin kein Jurist. Ich habe keinen Plan, wie man das in einem Gesetzestext vor Missbrauch geschützt auch festsetzen würde, aber auf jeden Fall, das wäre sehr schön, wenn in der Zukunft dafür mehr Möglichkeit besteht.
2: Das würde ich auf jeden Fall mitgehen.
1: Ja, ich denke auch, gerade beim Selbstbestimmungsgesetz, wie du ja schon gesagt hast, eben dieser gewählte Name muss zum gewählten Geschlecht passen. Da habe ich zum Beispiel auch teilweise schon Probleme mit, weil, wie gesagt, wenn du nicht binär bist und du findest es aber zum Beispiel okay, als Frau angesprochen zu werden, aber du möchtest lieber einen männlichen Namen, dann ist da, finde ich, auch halt nichts Schlimmes dran. Also ich finde, das wäre eigentlich auch komplett egal, theoretisch. Und wenn halt jemand davon verwirrt ist, gut, dann ist die Person davon verwirrt, dann ist das auf gut Deutsch das Problem dieser Person, wenn die Person verwirrt ist. Und ich denke, sonst ist das Selbstbestimmungsgesetz an sich schon mal ein sehr großer Schritt in die richtige Richtung. Was ich eher schlimm finde, ist eben der medizinische Weg, wenn du da irgendwelche Veränderungen haben willst, weil wie Pasi schon gesagt hat, es ist du wirst sehr in dieses Binäre reingezwungen und ich wurde auch bei jedem Einzelnen gefragt, so, hey, ja, willst du dir dann noch einen Penis machen lassen? Und ich musste jedes Mal sagen, nein, möchte ich nicht. Und dann ging es immer so, ja, aber bist du denn wirklich ein Transmann? Und ich denke mir immer so, oh Junge, das sind halt irgendwie 3 super lange OPs, sorry, dass ich das halt nicht machen will, das ist halt nichts für mich, mein Gott. Und aber auch sonst, ich finde halt, gerade bei nicht-binären Personen, wenn du zum Beispiel halt eine Mastektomie machen lassen möchtest, aber kein Testo nehmen willst und dann kommst du ganz oft nicht damit durch oder du musst es selbst bezahlen, dann musst du jemanden finden, der das macht, trotzdem du eben nicht-binär trans bist, weil das musst du immer noch dann Leute halt finden, die dann die OP durchführen, da sind auch nicht alle immer mit dabei. Und aber auch sonst, wie man an Hormone kommt, also wenn du unter 18 bist, ist es halt ein Jahr lang Therapie und irgendwo verstehe ich es natürlich auch noch, weil du halt, ja, man soll halt sicherstellen, dass man keine Fehler eingeht. Aber ich denke gerade bei Teenagern, die sich wirklich schon sehr lange mit selbst auseinandergesetzt haben und natürlich auch bei Erwachsenen, die sich schon länger damit auseinandergesetzt haben, die vielleicht immer noch 6 Monate Therapie machen müssen, ist das schon, wo ich wirklich sage, ist das wirklich nötig oder könnte man da eine andere Form von Selbstbestimmung einführen, weil du wirst ja jetzt, wenn du dir ein Tattoo machen lassen möchtest, was auch dein Leben lang auf deinem Körper ist, wirst du ja auch nicht gefragt, so hey, willst du erstmal zum Psychiater gehen, bevor du dir dieses Tattoo stechen lässt? Also es gibt einfach irgendwie wirklich so Sachen, wo ich sage, könnte man vielleicht auch anders drüber nachdenken. Aber da verstehe ich dann schon eher die anderen Argumente, wie jetzt bei einer Namensänderung oder sowas. Also
2: ja, Selbstbestimmung heißt, dass man selbstbestimmt handeln darf. Ich könnte ja heute in Rewe gehen und mich mit 3 Flaschen Wodka totsaufen. Wäre bestimmt eine geile Erfahrung und ich lasse mir das die aber auch nicht nehmen. Also
1: tu das bitte aber nicht, ne? Du musst noch kommen morgen früh.
2: 2-mal hört ihr mich noch nach heute, dann bin ich weg.
1: Dann kommt der Wodka.
2: Dann kommt der Wodka. ja, wie machen wir denn weiter? Du hattest vorhin schon von unserem lieben Orangenmann erzählt.
1: Ja.
2: Transrechte werden in vielen Ländern gerade aktiv zurückgedrängt. Wie empfindet ihr, jetzt bleiben wir mal hier auf unserer Halbinsel, wie findet ihr die Stimmung in Europa gerade?
1: Nicht sonderlich gut. Also, wo man es am meisten merkt, ist wahrscheinlich England, einfach weil da J.K. Rowling sitzt. Und genau, wenn jemand zuhört, der Harry Potter sehr gerne mag, ist das natürlich okay, wenn man Harry Potter noch mag. Aber andererseits ist diese Person, die dahinter sitzt, sie bezahlt finanziell sehr aktiv wirklich gegen Transpersonen. Sie bezahlt an Anti-Trans-AktivistInnen. Und das ist halt wirklich was, wo ich mir echt denke, so, da bezahlen Leute Sachen für Harry Potter. Und selbst wenn die eben queer sind, diese Personen, dann bezahlen die eigentlich komplett gegen Transrechte. Und in England merkt man das jetzt. Da sind Hormonblocker, das, was man eben nehmen kann, damit man zum Beispiel nicht so schnell, also nicht in die Pubertät kommt, wenn du eben mit 9 oder 10 oder sowas merkst, dass du halt vielleicht trans bist und du willst halt nicht diese ganzen körperlichen Veränderungen haben. Sprich, das sind eigentlich Medikamente, die Suizide verhindern können. Und ich finde, das ist immer sehr wichtig anzusprechen, weil Transpersonen haben halt eine extrem hohe Suizidrate. Und Hormonblocker und unterstützende Familien können diese Suizidrate auf praktisch fast 0 runterschrauben. Und wenn dann sowas verboten wird in einem Land, wo es eh schon ewig lange Wartezeiten gibt für jegliche Hormontherapien, finde ich das halt, das geht halt absolut gar nicht. Und der Trend in Deutschland geht leider auch in diese Richtung, das merkst du. Die AfD ist mit dabei, aber auch teilweise gibt es auch, bei den Linken gibt es auch, also in Anführungsstrichen FeministInnen. Ich finde es nicht wirklich feministisch, wenn du bestimmte Arten von Frauen von dem Begriff Frau ausschließt. Das ist für mich kein Feminismus. Aber gibt es auch sehr viele, die mittlerweile sehr stark gegen sowas gehen. Und auch hier ist das Gesundheitssystem, wird halt immer schlimmer. Und dementsprechend hast du auch immer längere Wartezeiten, was sowas angeht. Und das finde ich schon sehr problematisch. Und ich finde auch gesellschaftlich, wenn du ins Internet guckst, was für ein Hass da gemacht wird gegen Transpersonen, was auch in den Medien für Hass gemacht wird gegen Transpersonen, auch wenn es natürlich Aufklärung gibt hier und da. Es ist schon, dass es gefühlt wieder rückwärts ging. Es ging sehr lange sehr vorwärts, habe ich das Gefühl. Aber jetzt in den letzten paar Jahren ging es dann doch wieder stark rückwärts.
3: Ja, vor allem, weil ich habe dafür jetzt keine Statistik oder sowas. Ich das Gefühl habe, dass der Großteil der Gesellschaft eigentlich im schlimmsten Fall eine relativ schwache Meinung zu der ganzen Thematik hat. Aus meiner eigenen Erfahrung, seit ich mich bei meiner Mutter geoutet habe, macht sie jetzt quasi das Outing für mich bei allen möglichen Leuten, bei uns im Dorf und Umgebung. Und Meine Mutter erzählt mir quasi einmal in der Woche von irgendeiner Person, der sie das erzählt hat, wo sie eigentlich dachte, da kommt irgendwie Ablehnung und wo dann auf einmal sehr, sehr positive Rückmeldungen kommt. Und ich kann mir vorstellen, dass es auf persönlicher Ebene an vielen Stellen für sehr viele Menschen eigentlich, wie gesagt, entweder sie gar nicht betrifft, beziehungsweise wenn es sie betrifft, wenn die anfängliche Hemmschwelle mal überwunden ist, das eigentlich was sehr, sehr Positives ist. Gerade wenn man als Cis-Person irgendwie mitbekommt, wie sehr Transpersonen aufblühen, wenn sie die Hilfe bekommen oder das Umfeld bekommen, das sie gerne hätten und brauchen. Und dagegen ist diese Mehrheit, von der ich glaube, dass sie existiert, leider sehr still. Und deswegen, wir sind jetzt kurz vorm Schluss, nochmal den Aufruf für alle, die, egal ob ihr jemanden kennt, persönlich, im erweiterten Freundeskreis, in der Familie oder sowas, geht auf die Leute zu, sucht das Gespräch, unterhaltet euch mit Leuten, lasst euch nicht von Hass im Netz und Hass aus der Politik, der größtenteils aus Machtkalkül gemacht wird, in meinen Augen, lasst euch davon nicht korrumpieren, macht euch stark, wenn ihr mitbekommt, dass es irgendwo eine Demo gibt oder sowas, dann geht dahin, seid Ally, macht euch stark. Es geht um Menschenleben.
2: Da kann man gar nichts mehr sagen. Das war Femrasant auf 96,6 MHz Ultrakurzwelle. Wir hatten heute ein sehr interessantes Gespräch. Und wir entlassen euch in den Abend mit Silhouettes von Avicii. Viel Spaß.

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Das Lied eben war Diving Woman von Japanese Breakfast und hat eingeleitet in die folgende Stunde, in der wir uns Musik anhören, die von Frauen gemacht wurde. Dabei folgen wir keinem bestimmten Genre, sondern gehen einfach querbeet durch einige durch. Hier im Studio, am Mikrofon und der Technik bin ich, Mascha. Neben der Musik geht es heute auch um die Wüste Welle als ein Mitmachradio. Ich werde euch also später erklären, wie ihr hier mitmachen könnt. Da gibt es einige Möglichkeiten. Haiti aus Hamburg macht Musik, die kann ich gar nicht beschreiben. Für mich ist an ihr wichtig, dass sie über diese heftigen Beats und diese Sounds von Deutschrap oder Hip-Hop oder was auch immer es sein mag, dass sie darüber, über diese Sounds, die sonst immer zu massiven Männerstimmen gehören, ihre Stimme legt, die so hell und klar, aber gleichzeitig auch brechend ist. Diese Stimme finde ich einzigartig, obwohl sie natürlich von Autotune Gebrauch macht, das gehört zu der Musik einfach dazu. Aber diese Stimme verkörpert für mich so viel Stärke, Coolness auch und Verletzlichkeit zugleich. Und sie ist so ungewöhnlich in der Musikszene, die so sehr von Männern und betonter Männlichkeit belegt ist. Sie kann auf jeden Fall mithalten, wenn es ums Rappen über Geld und krasse Ansagen geht, aber immer wieder ist da was Herzzerreißendes drin. In der Taz gab es im November einen Artikel über sie, weil da gerade wieder ein neues Album von ihr rauskam. Ein Album mit dem Titel Influencer. Und aus dem Artikel will ich euch was zitieren. Haiti ist die am besten funktionierende Projektionsfläche des deutschen Hip-Hop, vielleicht sogar der hiesigen Popmusik. Aber eine Influencerin ist sie nicht. Stattdessen lassen sich in den unzähligen Feuilleton-Texten über die 27-jährige Hanseatin vor allem Wünsche von AutorInnen an sie herauslesen. Hier eine unvollständige Liste mit Zuschreibungen für Haiti. Berlinerin, Cloud-Rapperin, Drogendealerin, Fashionista, Gangster, Gossenpoetin, Kunststudentin, Punk, Rebellin. Eigentlich wäre sie gern ein Star. Doch auch wenn sie auf ihrem zweiten Album in diesem Jahr, das Influencer heißt, schon wieder wie ein Star klingt, ist sie es doch nicht. Die Zahlen beweisen es. Vergleichsweise geringe Followerzahlen in Social Media und nicht gerade exorbitante Streamingzahlen einerseits im Verhältnis dazu, extrem hohe mediale Aufmerksamkeit und unmenschliche Veröffentlichungsfrequenz, 13 EPs, Mixtape und Alben in den letzten 4 Jahren. Es scheint so, als würden viele lieber über Haiti philosophieren, als ihre Musik tatsächlich zu hören. Oder? Diese Aufzählung zeigt einmal mehr, wie pervers die Fixierung auf Erfolg im Zusammenhang mit Kunst eigentlich ist. Und dass qualitativ hochwertige und eigenwillige Musik trotzdem verlieren und untergehen kann, wenn die messbaren Zahlen fehlen. Sie produziert catchy Slogans am Fließband, nur werden ihre Songs in der extrem kommerzialisierten Welt des Hip-Hop nicht als Hits verstanden, sondern als Kunst. Das war das Zitat. Es stimmt, sie hat unglaublich viel veröffentlicht. Ich muss zugeben, dass ich auch selbst noch nicht alles gehört habe, nachdem sie mich mit dem Album Montenegro Zero von 2018 gecatcht hat. 2018, 19 und 20 hat sie nämlich jeweils 2 Alben veröffentlicht. Man sagt zwar, dass Trap nicht so aufwendig zu produzieren ist, aber trotzdem ist das verdammt viel Musik in sehr kurzer Zeit. Wir machen eine kurze Reise zurück ins Jahr 2018 zu ihrem Song

Wir kommen zu einer weiteren Künstlerin, bei der ich auch sagen muss, dass ich ihre Stimme einzigartig finde, so wie bei Haiti eben, und zwar Moonchild Zanelli. Wenn man ihre Stimme einmal gehört hat, dann vergisst man sie nicht mehr. Moonchild Zanelli scheint gerade eine steile Karriere vor sich zu haben oder ist schon darauf. Sie hat mit Gorillaz und einigen anderen Leuten Kollaborationen gehabt, die relativ groß sind. Sie ist ein Energiebündel mit der coolsten blauen Frisur, die ich je gesehen habe. Sie hat große Pläne, will auf jedem Festival der Welt auftreten. Das halte ich nicht für unwahrscheinlich. Wir hören uns den Song With Love to an Ex an, der gemeinsam mit Gorillaz entstanden ist. Sie singt darauf teilweise auf Nwassa, das wird in Südafrika gesprochen, wie ihr vielleicht wisst. Hört euch diese Stimme an.

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Was bedeutet eigentlich freies Radio? Wenn ihr euch das schon mal gefragt habt und mehr darüber wissen wollt, dann hört her, hier gibt es Antworten. Die Wüstewelle ist ein Lokalradio und ein freies Radio. Und das heißt, sie wird nicht von der Rundfunkgebühr mitgetragen, sondern von Mitgliederbeiträgen, Stiftungen und vielem mehr. Weil die Wüstewelle eben nicht kommerziell ist, muss man hier nicht darauf abzielen, dass die Einschaltquoten hoch sind oder nach Profit wird hier schon gar nicht gestrebt. Die RadiomacherInnen müssen nicht professionell sein, um senden zu können, so wie ich es auch nicht bin. Die Wüstewelle ist offen für alle, man kann hier mitmachen, wenn man Lust hat. Sie ist nicht nur Radiosender, sondern auch Veranstalterin und Ausbilderin. Nach dem nächsten Song werde ich euch verraten, wie ihr auch ans Mikro kommen könnt. Mit vielfältigen Möglichkeiten. Der nächste Song ist von System Failure, eine in England basierte Anarcha Feminist Banjo Mayhem Band. Den Bandnamen System Failure schreibt man übrigens mit C-I-S am Anfang. Normalerweise sind die zwei Gründungsmitglieder immer draußen am Umherziehen, schlafen am liebsten im Freien und spielen in verschiedenen Ländern auf Tour. Zu ihrem zweiten Album haben sie eine kleine Message geschrieben, die ich euch nicht vorenthalten wollte. We are removed from that which we put inside our bodies. These rooms that we lock ourselves into are dizzyingly sterile, white and smelling of containment. Of course we have lost the memory of mud between our toes, of the swaying and the singing of the birds that live in them. These headlights root us to the spot as the spectacle unfolds around us. Our desires are buried in muffled shells. Only when we start to have conversations again with ourselves and the natural world around us, we will find reconnection and healing. This album has been our attempt to connect and to address feelings of alienation and powerlessness. Ihr erstes Album ist von 2015 und heißt auch System Failure. Auf dem Cover sind gekreuzt ein Banjo und ein Bolzenschneider. Das gibt schon mal einen Einblick. Ihre Texte sind natürlich sehr politisch und in dem folgenden Song geht es um sexuelle Gewalt. Hartes Thema, aber es ist ein klasse Lied, vor allem wenn man wütend ist, denn die beiden Musizierenden drücken sich sehr deutlich aus und geben Kontra. Hier ist You Should Be Terrified.

Nach diesem Lied von System Failure möchte ich euch wie versprochen endlich erklären, wie ihr zu eurer eigenen Sendung kommen könnt. Wie gesagt, das Radio Wüste Welle ist ein Mitmachradio, ein Ausbildungsradio auch. Das bedeutet, man kann hier zum Beispiel Praktika machen, so wie ich gerade. Deshalb darf ich jetzt hier am Mikro sitzen und eine Stunde lang senden, was ich möchte, obwohl ich noch nicht lange hier mitmache. Wenn ihr ein Praktikum hier machen wollt, dann bewerbt euch. Ich kann es euch empfehlen, wenn ihr Lust darauf habt, Redaktionsarbeit zu machen, also zum Beispiel Nachrichten verfassen und Sendebeiträge machen, wie die, die beim Lokalmagazin laufen. Wenn ihr selbst Ideen habt, worüber man einen Beitrag machen könnte, umso besser. Hier ist Platz für eure Ideen. Außerdem würdet ihr die Nachrichten live lesen, auf Reportage gehen und alles mögliche andere machen, was gerade ansteht und was euch einfällt. Wenn ihr kein Praktikum machen wollt, aber trotzdem senden, dann geht das entweder ganz unverbindlich mit einem offenen Sendeplatz. Den gibt es mehrmals die Woche. Da ist dann immer eine Stunde Zeit. Auf so einem bin ich gerade. Vor allem Initiativen oder einfach Einzelpersonen sind eingeladen, den offenen Sendeplatz zu gestalten. Außerdem gibt es noch medienpädagogische Projekte, bei denen man mitmachen kann. Oder ihr könnt euch bei bestehenden Redaktionen anschließen, zum Beispiel das eben genannte Lokalmagazin oder Bildungsmagazin. Wenn ihr so richtig Bock habt, hier beim Radio öfter zu senden und so richtig dabei zu sein, habt ihr auch die Möglichkeit, Mitglied zu werden. Als Mitglied könnt ihr einen eigenen Sendeplatz bekommen. Dazu ist notwendig, dass ihr erstmal den Einführungsworkshop mitmacht. Dabei lernt ihr Grundwissen wie Verfassen von journalistischen Texten, wie man Interviews führt oder der Umgang mit der Radiotechnik. Und dann könnt ihr für einen Beitrag Mitglied werden und seid sendeberechtigt. Um dann einen Sendeplatz zu bekommen, beantragt ihr einen und stellt euer Sendungskonzept vor, das von einem Plenum angenommen werden muss. Und zack, seid ihr Teil der Wüstenwelle. Übrigens gibt es solche Einstiegsmöglichkeiten auch direkt an Frauen gerichtet. Ihr seid herzlich eingeladen, ans Mikro zu kommen und über nicht nur Frauenthemen, sondern auch alles andere sonst, was euch einfällt, zu sprechen. Ihr könnt zum Beispiel bei der Sendung Frauenhour mitmachen oder bei Girls on Air, wenn ihr euch ausprobieren wollt im Radio. Dabei werdet ihr ebenfalls ans Sendungmachen herangeführt. Diese Angebote richten sich übrigens an Frauen und Mädchen aller Altersstufen ebenso. 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So, das war's erstmal mit den Informationen. 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Und weil heute diese Stunde ihren Fokus auf Frauen gelegt hat, geht es weiter mit Regine Murphy. Falls ihr sie nachschauen wollt, ihren Vornamen schreibt man mit R-O-I-S-I-N. Und einem Song von ihrem Album Regine Machine. Der Song heißt Game Changer. Ich interpretiere den Song als eine Fortsetzung des Liedes Incapable, das vor einer Weile erschienen ist, in dem sie davon singt, dass sie in Beziehungen nie eifersüchtig war und die ihr noch nie das Herz gebrochen haben. Sie sagt, sie sei deswegen unfähig zu lieben. Aber Game Changer spricht eine andere Sprache. Hier scheint es um diese bisher fehlende Romantik zu gehen. Vielleicht liege ich falsch. Hört selbst.

Lapsleys Song Operator, da gibt es übrigens einen schönen Remix von DJ Cozy dazu. Willkommen zurück bei der Wüstenwelle übrigens. Die Lyrics von Lapsleys Song Operator machen das Lied direkt zum Klassiker, finde ich. Ich hatte ja vorhin schon gesagt, wir werden heute querbeet durch die Genres durchspazieren und nach Disco, Pop, Trap, Indie-Rock und Folk-Punk und anderen eher unbenennbaren Genres geht es weiter mit House von der lieben Okto Okta. Bei ihr, finde ich, kann man eine persönliche Wandlung in ihrer Musik nachvollziehen. Mit jedem Album wird ihre Musik angstfreier, positiver, hat mehr Lebensfreude. Zwischen den Alben Between Two Selves von 2013 und den neueren Veröffentlichungen, letztes Jahr gab es eine Single und 2019 ein sehr lebensbejahendes Album, dazwischen liegen Welten. Wenn ihr euch durch ihre Diskografie hören wollt, macht euch auf tiefe Emotionen gefasst, die zunächst von Verzweiflung geprägt sind, dann aber immer positiver werden mit dem Laufe der Zeit. Zwar ist House jetzt nicht dafür bekannt, dass es besonders lyric-lastig ist, aber schon die Songtitel verraten einiges, finde ich, und die Musik selbst natürlich am allermeisten. Wir hören einen Track von der EP Devotion, die zusammen mit Okto Oktas Freundin Eris Drew entstanden ist, und zwar Beam Me Up to the Goddess Mix.

Sleaze von Goat Girl im Radio Wüstewelle auf den Frequenzen 96,6 für UKW und 97,45 für das Kabel. 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Hier könnt ihr bei Interesse einsteigen, reinschnuppern, mitsenden, Mitglied werden, sonst wie dabei sein. Es gibt alle möglichen Möglichkeiten für euch, dass ihr auch mal hier sein und senden könnt. Alle Infos dazu findet ihr auf wüste-welle.de, ebenso wie alle Beiträge und bisherigen Sendungen und den Livestream. Die Stunde ist bald vorbei und ich möchte sie noch mit ein, zwei schönen Liedern krönen. Zuerst gehen wir ein paar Jahre zurück, ein paar Jahrzehnte sogar zurück, und zwar in die 60er zur Chansonsängerin Hildegard Knef. Meinen ersten Zugang zu ihr hatte ich als leidenschaftliche Deep House-Hörerin durch Hausmusiker, die ihre Stimme über die ihre, also Hildegards Stimme, über die eigenen Beats gelegt haben. Ihre Stimme, die so ungewöhnlich tief ist, klingt aber auch im Original ganz wunderbar. Hier ist ein Lied von 1966, Ich bin zu müde, um schlafen zu gehen, wo sie mal wieder das Nachtleben besingt. Danach noch ein schönes Lied von Joni Mitchell, in dem es ums Weggehen geht. Das war die Stunde mit mir, Mascha. Ich wünsche noch einen schönen Tag. Schön, dass ihr eingeschaltet habt auf dem freien Radio Wüste Welle. Bis bald und auf Wiederhören.

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